0: Rangeleien mit der Polizei schützend vor die jungen Menschen zu stellen. Aus Paris, Michael Evers.
1: Während eines Lufthansa-Flugs vom kolumbianischen Bogotá nach Frankfurt hat ein Passagier randaliert. Nach Angaben der Frankfurter Polizei soll der 33-Jährige unter anderem mehrfach an der Flugzeugtür gerüttelt haben. Die Aufforderung des Flugpersonals, das zu unterlassen, soll er ignoriert haben. Bordpersonal und zwei Passagiere hätten ihn schließlich gestoppt. Nach der Landung wurde der Mann festgenommen.
2: Das Wetter.
3: Eine relativ ruhige Nacht liegt da gerade vor uns. Es ist bewölkt hier und da. Ein bisschen Nebel liegt auch irgendwie über uns. Aber ansonsten relativ ruhig. Wird es kein Regen bleiben. Temperaturen relativ frisch, 7 bis 11 Grad. Stellenweise sogar 4 Grad. Nachher, da geht es dann rauf auf 19 bis 23 Grad. Und wir bekommen eigentlich erstmal einen relativ schönen Mittwoch. Also mit relativ viel Sonne. Allerdings auch nachher mit ein paar Wolken, die ziehen sich dann immer mehr zusammen und dann kommt auch Regen zu uns, so ab dem späten Nachmittag, Abend, und der Donnerstag wird dann sehr regnerisch.
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5: Zurzeit liegen uns keine Meldungen vor, wir wünschen allen unterwegs gute Fahrt.
3: Das ist ja echt so ein ganz großer Trend, dass die ganz großen Künstler, die ganz großen Stars irgendwie ja gar nicht mehr ganz durch Deutschland, durch verschiedene Städte da irgendwie touren, sondern Halt machen in einer Stadt. Adele hat das vorgemacht, damals mit München. Die Backstreet Boys haben heute ihr letztes von 10 Konzerten in Düsseldorf. Woanders fahren die auch nicht hin, aber haben uns gefreut, dass sie hier in Nordrhein-Westfalen sind. Und Bon Jovi haben wohl angekündigt, ja, im nächsten Jahr könnte es sein, dass wir doch nochmal nach Deutschland kommen. Aber dann ist nur München im Gespräch. Ihr müsst gar nicht so weit fahren für Bon Jovi. Wir hören sie gleich mit You Give Love a Bad Name.
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0: Bevor es aber jetzt weiter mit der Musik geht, geht es jetzt erstmal mit Büchern weiter. Der Deutsche Buchpreis ist ja gestern verliehen worden. Heute wird die Frankfurter Buchmesse eröffnet und wir nehmen das zum Anlass, auch mal wieder mehr zu lesen. Das haben wir uns doch alle mal vorgenommen, ja? Und sammeln dafür Buchtipps von unseren Kollegen hier. Man empfiehlt sich ja gerne mal was. Natascha Wittmark, was ist dein Buchtipp?
1: Also eigentlich würde ich gar nicht gerne nur ein Buch empfehlen, sondern am liebsten einen ganzen Autoren, weil der einfach ganz, ganz viele tolle Bücher geschrieben hat, die ich alle so gerne gelesen habe. Und sobald ich das eine durch hatte, habe ich direkt mit dem nächsten angefangen. Matt Haig, die Mitternachtsbibliothek, ist ja sehr bekannt von ihm. Übrigens auch großartig als Hörbuch, gelesen von Annette Frier.
0: Also in die Bücher von Matt Haig reinlesen lohnt sich.
1: Ja, auf jeden Fall. Wie man die Zeit anhält, ist zum Beispiel ein Tipp. Da geht's um Tom, der langsamer altert als der Rest der Menschen. Also zum Beispiel, als er aussieht wie 40, ist er in Wirklichkeit schon über 400 Jahre alt. Und damit er unter Normalsterblichen nicht auffällt, muss er alle paar Jahre seine Identität wechseln und umziehen. Das geht auch sehr lange gut. Allerdings verliebt er sich irgendwann und bekommt dann auch ein Kind. Und das verändert alles für ihn. Seine Tochter hat nämlich dieses Nicht-Altern von ihm geerbt und ist irgendwann spurlos verschwunden. Und er macht sich dann natürlich auf die Suche nach ihr. Und mehr will ich gar nicht verraten, weil da geht die Geschichte eigentlich auch erst richtig los.
0: Es klingt sehr nach einem Fantasy-Roman.
1: Ja, es ist eine Mischung aus Fantasy, Science-Fiction und Liebesroman, würde ich sagen. Man begleitet Tom einfach ein Stück auf seinem Lebensweg. Es geht dabei um Einsamkeit, um Liebe, Feinde, die eigentlich Freunde sind und Freunde, die eigentlich Feinde sind. Es sind auch ein paar irre Wendungen drin. Also es ist wirklich super spannend und ich sage, wie es ist. Ich habe es als Hörbuch gehört, als ich durch war. Ich habe mir die letzten 10 Minuten nochmal angehört, einfach weil ich nicht wollte, dass es schon vorbei ist.
0: Also ein Buch, das man irgendwie nicht weglegen kann, beziehungsweise ein Hörbuch, das man irgendwie auch nicht ausmachen kann. Wie man die Zeit anhält von Matt Haig. Eine Empfehlung von unserer Kollegin Natascha Wittmark. Und mehr Buchempfehlungen die ganze Woche noch hier bei uns im Programm.
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finde das von Cassandras Team wirklich sehr nett. Die ist ja sehr fleißig in Sachen. Wir müssen ja mehr Wohnungen bauen, ja. Seit Anfang der 2000er baut sie eine ganze Stadt. Ich hoffe, sie ist langsam fertig geworden. Cassandras Team und Stadt. Damit geht's jetzt rein in die Nacht. Euch eine schöne.

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1: Ich bin Dirk Zeitler. Erstmals stellt die AfD einen Landtagspräsidenten in Deutschland. Im Parlament von Sachsen-Anhalt bekam der 35-jährige Tobias Rausch in geheimer Abstimmung 48 von 82 Stimmen. Also 4 mehr als AfD und BSW zusammen haben. Zu Mutmaßungen, die 4 Stimmen seien von der CDU gekommen, meinte Fraktionschef Sven Schulze, dies lasse sich nicht nachvollziehen. Bildung muss schon vor der Schule beginnen. Davon ist die Mehrheit der Menschen in Deutschland überzeugt. Im Bildungsbarometer des IFO-Instituts sprechen sich die meisten auch dafür aus, für frühkindliche Förderung mehr Geld auszugeben.
2: Was Hänschen nicht lernt, lernt Hans nimmermehr. Für viele gilt das alte Sprichwort noch. Sie wünschen sich einen stärkeren Fokus auf frühkindliche Bildung. Fast 3/4 der Befragten halten ein verpflichtendes Vorschuljahr für sinnvoll. Und sogar 9 von 10 finden es richtig, Kinder im Alter von 4,5 Jahren einem Sprachtest zu unterziehen. Mit ihren Kitas sind Eltern in Deutschland meist zufrieden. Gleichzeitig fordern viele aber auch mehr Geld für die Einrichtungen und eine bessere Bezahlung für das Personal. Tanja Wagner, Nachrichtenredaktion.
1: Die Proteste für bessere Schulen in Frankreich weiten sich aus. Bei einem landesweiten Protesttag sind gestern Schüler, Studenten und Eltern auf die Straßen gegangen. An zahlreichen Gymnasien und einigen Universitäten gab es Blockadeaktionen.
3: Zehntausende Menschen haben sich den Protestzügen hier in Paris und in anderen Großstädten angeschlossen. Und mit ihren Forderungen nach vernünftig ausgestatteten Schulen und ausreichend Lehrkräften erhalten die jungen Leute jetzt auch breite Unterstützung von Gewerkschaften, Lehrern und ihren Eltern. Diese reiten sich in die Protestzüge ein, auch um sich bei befürchteten Rangeleien mit der Polizei schützend vor die jungen Menschen zu stellen. Aus Paris, Michael Evers.
1: Während eines Lufthansa-Flugs vom kolumbianischen Bogotá nach Frankfurt hat ein Passagier randaliert. Nach Angaben der Frankfurter Polizei soll der 33-Jährige unter anderem mehrfach an der Flugzeugtür gerüttelt haben. Die Aufforderung des Flugpersonals, das zu unterlassen, soll er ignoriert haben. Bordpersonal und 2 Passagiere hätten ihn schließlich gestoppt. Nach der Landung wurde der Mann festgenommen.
4: Das Wetter.
5: Jetzt in der Nacht ist es teils bewölkt, sonst ist es gering bewölkt oder klar. Örtlich kann es Nebel geben. Die Temperaturen liegen runter auf 11 bis 7 Grad. Wenn der Nebel sich dann aufgelöst hat, dann kommt die Sonne später raus und wir kriegen einen ganz schönen Herbsttag mit bis zu 24 Grad.
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6: Zurzeit liegen uns keine Meldungen vor. Wir wünschen allen unterwegs gute Fahrt.
5: Hallo zusammen, wir stehen diese Nacht gemeinsam durch. Ich bin Johanna Tänzer und wir starten hier jetzt mit Coldplay. Feels like I'm falling in love. Schönen frühen Mittwochmorgen.
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0: Also Konzerttickets, die sind immer gut. Die kommen immer gut an. Also zumindest, wenn das Konzert auch ein gutes ist. Aber also generell ist das eine mega Geschenkidee. Und keine Ahnung, für alle, die jetzt in dieser Zeit Geburtstag haben oder Weihnachten, ist ja auch nicht mehr so lange hin, ne? Konzerttickets, Leute, kann ich sehr empfehlen. Und wenn ihr noch ein bisschen Inspiration braucht für ein mögliches Konzert, wie wär's denn mit ihm hier? Das ist Purple Disco Machine, DJ und Produzent, kennt ihr von uns. Und den holen wir euch zu uns nach NRW. Ihr kommt nämlich nach Köln, präsentiert von den NRW-Lokalradios. Und wenn ihr auf eine richtig gute Funk-House-Party Bock habt, ist das, glaube ich, eine sehr gute Idee. Und Tino Piontek, so heißt er ja, der DJ Purple Disco Machine, der hat uns mal erzählt, dass diese Partystimmung tatsächlich schon bei der Produktion startet.
1: Wenn man einen Partysong macht, kann man nicht steif im Studio sitzen und ganz analytisch rangehen. Natürlich ist dann voller Emotionen und man dreht dann auch mal etwas lauter und springt dann rum und freut sich und lacht. Und am Ende dieselbe Reaktion, die wir im Studio haben, haben hoffentlich natürlich auch die Leute dann draußen auf der Tanzfläche oder vorm Radio, wenn die Musik hören.
0: Ja. Also mir ging es bei jedem Purple Disco Machine Song so. Also klar, er macht einen guten Job. Nächstes Jahr könnt ihr dann mit ihm zusammen tanzen und abgehen bei seinem Tourstopp in Köln am 8. Oktober. Nächstes Jahr, ne? Nicht jetzt. Präsentiert von uns, von den NRW Lokalradios. Also sichert euch mal eure Tickets. Und wir hören ihn jetzt mit Test My Luck, Purple Disco Machine.
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zusammen. Eine schöne Nacht wünsche ich euch. Johanna Tänzer ist hier. Grüße gehen raus an alle, die jetzt auch im Frühdienst arbeiten und an alle, die jetzt gleich Feierabend haben. Macht's euch schön.

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1: Ich bin Dirk Zeitler. Erstmals stellt die AfD einen Landtagspräsidenten in Deutschland. Im Parlament von Sachsen-Anhalt bekam der 35-jährige Tobias Rausch in geheimer Abstimmung 48 von 82 Stimmen. Also 4 mehr als AfD und BSW zusammen haben. Zu Mutmaßungen, die 4 Stimmen seien von der CDU gekommen, meinte Fraktionschef Sven Schulze, dies lasse sich nicht nachvollziehen. Bildung muss schon vor der Schule beginnen, davon ist die Mehrheit der Menschen in Deutschland überzeugt. Im Bildungsbarometer des IFO-Instituts sprechen sich die meisten auch dafür aus, für frühkindliche Förderung mehr Geld auszugeben.
2: Was Hänschen nicht lernt, lernt Hans nimmermehr. Für viele gilt das alte Sprichwort noch. Sie wünschen sich einen stärkeren Fokus auf frühkindliche Bildung. Fast 3/4 der Befragten halten ein verpflichtendes Vorschuljahr für sinnvoll. Und sogar 9 von 10 finden es richtig, Kinder im Alter von 4,5 Jahren einem Sprachtest zu unterziehen. Mit ihren Kitas sind Eltern in Deutschland meist zufrieden. Gleichzeitig fordern viele aber auch mehr Geld für die Einrichtungen und eine bessere Bezahlung für das Personal. Tanja Wagner, Nachrichtenredaktion.
1: Die Proteste für bessere Schulen in Frankreich weiten sich aus. Bei einem landesweiten Protesttag sind gestern Schüler, Studenten und Eltern auf die Straßen gegangen. An zahlreichen Gymnasien und einigen Universitäten gab es Blockadeaktionen.
3: Zehntausende Menschen haben sich den Protestzügen hier in Paris und in anderen Großstädten angeschlossen. Und mit ihren Forderungen nach vernünftig ausgestatteten Schulen und ausreichend Lehrkräften erhalten die jungen Leute jetzt auch breite Unterstützung von Gewerkschaften, Lehrern und ihren Eltern. Diese reiten sich in die Protestzüge ein, auch um sich bei befürchteten Rangeleien mit der Polizei schützend vor die jungen Menschen zu stellen. Aus Paris, Michael Evers.
1: Während eines Lufthansa-Flugs vom kolumbianischen Bogotá nach Frankfurt hat ein Passagier randaliert. Nach Angaben der Frankfurter Polizei soll der 33-Jährige unter anderem mehrfach an der Flugzeugtür gerüttelt haben. Die Aufforderung des Flugpersonals, das zu unterlassen, soll er ignoriert haben. Bordpersonal und 2 Passagiere hätten ihn schließlich gestoppt. Nach der Landung wurde der Mann festgenommen.
4: Das Wetter.
5: Der Nebel aus der Nacht löst sich so langsam auf und dann startet der Tag heiter und mit viel Sonne. Dazu gibt's bis zu 24 Grad. Aber ab dem Abend zieht sich's dann wieder zu und dann kommt auch der Regen.
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6: Zurzeit liegen uns keine Meldungen vor. Wir wünschen allen unterwegs gute Fahrt.
5: Hallo zusammen, Johanna Tänzer ist hier, bin bei euch und ja, sage herzlich willkommen im sehr frühen Mittwochmorgen.
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0: am frühen Mittwochmorgen. I want to break free. Ja, fühle ich. Wir haben ja aktuell unsere Wunscherfüller-Aktion, ne? Und da erfüllen wir euch täglich eure Wünsche. Das Gute ist, ihr dürft euch ja wirklich alles bei uns wünschen, solange das irgendwie machbar ist, ja? Also keine Ahnung, eine Jahresration Waschmittel, gar kein Ding. Eine Waschmaschine, die eure Wäsche selbstständig aufhängt und dazu noch saugt und wischt. Ja, ich glaube, das wird dann eher schwierig, aber keine Ahnung, manchmal ist die Grenze zwischen machbar und absurd gar nicht mal so leicht zu ziehen. Unser Kollege Stefan Rejek hat sich sehr intensiv mit diesem Thema befasst.
1: Wie ich jetzt, oder was? Ein Wunsch? Ja, lass mich mal kurz überlegen. Ja, da bin ich doch ganz pragmatisch. Ich würde mir einfach ein Handy wünschen, das nicht nach einem halben Tag leer ist. Oder warte, eine Kaffeemaschine, bei der ich nicht zweimal am Tag eine Kernsanierung durchführen muss. Oder nee, ich hab's. Ein Drucker, der, jetzt kommt's, wirklich funktioniert. Also halt richtig, ne? Jetzt nicht irgendwie nur an hohen Feiertagen. Ja Leute, ihr hört's doch, es gibt sie noch, die bodenständigen Wünsche. Wird ja wohl auch nicht zu viel verlangt sein, vor allem wenn ich sehe, welche Wünsche so anderen Leuten schon erfüllt wurden. Schauen wir dafür doch einfach mal nach Amerika. Ja, wohin auch sonst? Da hat sich ein Junge gewünscht, ein Dino zu sein, ja, richtig gehört. Also nicht irgendwie ein Dino zu treffen oder mit einem Dino zu spielen, nee. Der hat klipp und klar gesagt, ich will ein Dino sein. Ja, und was soll ich sagen? Der Wunsch wurde ihm erfüllt. Er durfte im Dino-Kostüm aus einem Ei schlüpfen, dann noch mit einem T-Rex kämpfen und die Polizei hat bei dem Ganzen mitgespielt und für den Dino-Jungen noch eine Verfolgungsjagd inszeniert. Noch so ein kurioser Wunsch war der von Mark Grünwald. Der war Zeichner der bekannten Marvel-Comics und sein ganz bescheidener Wunsch war es, auch über seinen Tod hinaus Teil der Comics zu sein. Ja, und dieser Wunsch wurde ihm dann auch erfüllt und zwar wortwörtlich. Seine Asche wurde später der Farbe beigemischt, die für den Druck seiner Lieblingscomic-Reihe benutzt wurde. Und so richtig absurd wurde es dann vor ein paar Jahren im Berliner Nobelhotel Adlon. Da wollte ein Gast unter keinen Umständen eine Badewanne in seinem Hotelzimmer haben. Ja, absolut nachvollziehbare Phobie. Deswegen wurde die Badewanne kurzerhand ausgebaut. Wohl bemerkt, nur für eine Nacht, dann war der Gast wieder weg. Also, wenn ihr bisher dachtet, irgendeiner eurer Wünsche sei unrealistisch oder zu hoch gegriffen, dann denkt doch einfach an die Wünsche dieser drei Typen. Die wurden schließlich auch erfüllt.
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guten Morgen, willkommen im Mittwoch. Johanna Tänzer ist hier und die meisten müssen wahrscheinlich jetzt aufstehen. Aber vielleicht, wenn ihr euch nochmal umdrehen könnt, dann verraten euch Frieda Gold auch, wovon wir träumen sollen.

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1: Ich bin Dirk Zeitler. Erstmals stellt die AfD einen Landtagspräsidenten in Deutschland. Im Parlament von Sachsen-Anhalt bekam der 35-jährige Tobias Rausch in geheimer Abstimmung 48 von 82 Stimmen. Also 4 mehr als AfD und BSW zusammen haben. Zu Mutmaßungen, die 4 Stimmen seien von der CDU gekommen, meinte Fraktionschef Sven Schulze, dies lasse sich nicht nachvollziehen. Bildung muss schon vor der Schule beginnen, davon ist die Mehrheit der Menschen in Deutschland überzeugt. Im Bildungsbarometer des IFO-Instituts sprechen sich die meisten auch dafür aus, für frühkindliche Förderung mehr Geld auszugeben.
2: Was Hänschen nicht lernt, lernt Hans nimmermehr. Für viele gilt das alte Sprichwort noch. Sie wünschen sich einen stärkeren Fokus auf frühkindliche Bildung. Fast 3/4 der Befragten halten ein verpflichtendes Vorschuljahr für sinnvoll. Und sogar 9 von 10 finden es richtig, Kinder im Alter von 4,5 Jahren einem Sprachtest zu unterziehen. Mit ihren Kitas sind Eltern in Deutschland meist zufrieden. Gleichzeitig fordern viele aber auch mehr Geld für die Einrichtungen und eine bessere Bezahlung für das Personal. Tanja Wagner, Nachrichtenredaktion.
1: Die Proteste für bessere Schulen in Frankreich weiten sich aus. Bei einem landesweiten Protesttag sind gestern Schüler, Studenten und Eltern auf die Straßen gegangen. An zahlreichen Gymnasien und einigen Universitäten gab es Blockadeaktionen.
3: Zehntausende Menschen haben sich den Protestzügen hier in Paris und in anderen Großstädten angeschlossen. Und mit ihren Forderungen nach vernünftig ausgestatteten Schulen und ausreichend Lehrkräften erhalten die jungen Leute jetzt auch breite Unterstützung von Gewerkschaften, Lehrern und ihren Eltern. Diese reiten sich in die Protestzüge ein, auch um sich bei befürchteten Rangeleien mit der Polizei schützend vor die jungen Menschen zu stellen. Aus Paris, Michael Evers.
1: Während eines Lufthansa-Flugs vom kolumbianischen Bogotá nach Frankfurt hat ein Passagier randaliert. Nach Angaben der Frankfurter Polizei soll der 33-Jährige unter anderem mehrfach an der Flugzeugtür gerüttelt haben. Die Aufforderung des Flugpersonals, das zu unterlassen, soll er ignoriert haben. Bordpersonal und 2 Passagiere hätten ihn schließlich gestoppt. Nach der Landung wurde der Mann festgenommen.
4: Das Wetter.
5: Der Nebel aus der Nacht löst sich so langsam auf und dann startet der Tag heiter und mit viel Sonne. Dazu gibt's bis zu 24 Grad. Aber ab dem Abend zieht sich's dann wieder zu und dann kommt auch der Regen.
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6: Zurzeit liegen uns keine Meldungen vor. Wir wünschen allen unterwegs gute Fahrt.
5: Ja, guten Morgen zusammen. Voll schön, dass ihr dabei seid. Wir starten hier zusammen in den Mittwochmorgen. Ich bin Johanna Tänzer. Tag.
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0: Camila Cabello mit Havana. Guten Morgen zusammen.
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0: Ja, ihr solltet heute auf jeden Fall nochmal das Wetter genießen und den Tag genießen. Claudia Löhr ist da, ne? Es wird nochmal richtig gut.
2: Ja, genau. Heute nochmal richtig fein. Viel, viel Sonne. Bis zu 24 Grad werden es. Ja. Morgens erst noch so ein bisschen neblig, aber umso schöner wird dann der Sonnenaufgang. Also da geht heute nochmal richtig was.
3: Ich meine, man kann sich hier Tag setzen und vielleicht nochmal ein Buch in der Sonne lesen, Sonnenbrille aufsetzen.
4: Eine Radtour werden wir wahrscheinlich machen.
5: Ja, bei diesem traumhaften Wetter will ich erstmal einen schönen Kaffee bei unserem Fitnessstudio auf der Terrasse genießen. Dann vielleicht noch eine kleine Runde Tennisspieler. Die Plätze sind ja noch offen, eine Runde zu spielen mit Freunden.
0: Boah, alles richtig schön dabei. Ja. Und ab morgen dann der Wetterwechsel. Dann wird es richtig herbstlich und kalt.
2: Ja, denken wir nicht drüber nach.
0: Nein, heute wird es erstmal noch in Düsseldorf richtig voll.
2: Genau, heute das letzte von 10 Konzerten innerhalb der letzten 13 Tage. Ein Wahnsinn. Über 450.000 verkaufte Tickets und die Fans sind ja, haben wir gehört, nicht nur aus Europa gekommen. Die sind aus den USA angereist, aus Südamerika, aus Australien. Es scheint sich gelohnt zu haben.
0: Und wir reden natürlich von den Backstreet Boys.
6: Es war sehr gut. Richtig gutes Konzert.
7: War das tollste Konzert, auf dem ich jemals war. Es war wunderschön. Ich habe die Backstreet Boys so gefeiert. Die haben eine geile Show abgeliefert. Unbeschreiblich. Ich weiß gar nicht, wie ein normales Leben jetzt an diesem Konzert wieder führen soll. Ganz ehrlich. Es war einfach, es war der Wahnsinn. Es war wirklich der Wahnsinn.
2: Die haben aus Bayern importiert. Und dann dieser Dresscode. Ne? Die Fans sollten ja alle in weiß kommen.
0: Stimmt.
2: So ein bisschen Babyblau war ja auch erlaubt. Also das war ein richtiger Hype. Ich vermute mal, aber die Düsseldorfer sind jetzt froh, dass das Ganze auch wieder vorbei ist und so ein bisschen Normalität einkehrt.
0: Ja, das stimmt. Wobei ich glaube, die Fans würden sich freuen, wenn die Jungs noch ein bisschen bleiben in NRW. Also letztes Konzert der Backstreet Boys heute Abend in Düsseldorf in der Merkur-Spielarena. Wenn ihr da seid, ganz, ganz, ganz viel Spaß.
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mit Johanna Tänzer. Hi zusammen. Hey, ich bin ja großer Japan-Fan und da gab es jetzt einen so tollen Wettbewerb von einem Matratzenhersteller in Tokio. Da haben die Teilnehmenden quasi im Schlaf umgerechnet um die 12.500 Euro gekämpft. Und da ging es eben darum, wer am schnellsten einschläft und am ruhigsten schläft, der gewinnt am Ende die Kohle. Das Ganze wurde von so Schlaftrackern aufgezeichnet und ich liebe alles daran. Wisst ihr, endlich mal ein Wettbewerb, bei dem ich auch eine Chance hätte, was zu gewinnen. Ich will das auch hier.

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0: Michael Cimbello am frühen Mittwochmorgen. Gleich geht's weiter mit der neuen Single von Robin Schulz und Watermat.
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2: Und dann ist da noch eine Gestalt, die mich seit meiner Kindheit begleitet. Schwester Maria Eutymia, der Engel von Münster.
3: Nicht nur für Münsters Bischof Heiner Wilmer ist sie eine besondere Person. Schwester Eutymia, so ihr Ordensname. Geboren als Emma Öfing im heutigen Kreis Steinfurt, mit 20 Jahren eingetreten in den Orden der Clemensschwestern. Dann, während des Zweiten Weltkriegs, betreut sie kranke Kriegsgefangene und sah in ihnen nicht Feinde und Fremde, sondern Menschen, die Hilfe brauchten.
2: Schwester Maria Eutymia steht für etwas, das wir heute mehr denn je brauchen. Eine radikale Menschenfreundlichkeit.
3: Für dieses Lebensbeispiel wurde sie heute vor genau 25 Jahren am 7. Oktober 2001 in Rom selig gesprochen. Ein ganz besonderer Moment, erinnert sich Regina Öfing, die Frau von Eutymias Neffe.
4: Wir hatten genau unsere Plätze an der Seite, ne? Oder weiß ich noch ganz genau. Und da war so warm an dem Morgen. Vergiss man nie.
3: Und so werden sich auch heute wieder viele an Schwester Eutymia erinnern, nicht nur an ihre Grab, sondern weltweit über alle Grenzen hinweg.
2: In einer Zeit, in der wir zunehmend in Kategorien von Freund und Feind denken, setzt sie ein anderes Zeichen. Ein klares, ein leises, ein starkes. Die Liebe darf keine Grenzen kennen.
3: Mehr auf augenblickmalonline.de. Stefan Klinkhammer von der Katholischen Kirche für Augenblickmal.
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1: Mit Malte Heilbricht. Guten Morgen. Das Bundeskabinett trifft sich heute in Berlin, um an mehreren wichtigen Baustellen zu arbeiten. Unter anderem wird eine Pflegekommission eingesetzt. Sie soll bis Ende Januar Vorschläge für einen strukturellen Umbau der Pflegeversicherung ausarbeiten. Ein weiteres Thema im Kabinett ist ein besserer Schutz von Menschen im Netz. Thorsten Adolfs aus dem News-Team. Was genau plant denn die Regierung gegen Gewalt im Internet und in der Partnerschaft?
2: Unter anderem sollen pornografische Deepfakes, also Fotos, bei denen kaum erkennbar ist, dass es sich um eine Fälschung handelt, und andere Formen digitaler Gewalt endlich strafbar werden. Gleichzeitig gibt es gute Nachrichten für Betroffene von häuslicher Gewalt. Nach einer Trennung sollen sie ihren neuen Wohnort besser geheim halten können, um sich und ihre Kinder vor dem Ex-Partner zu schützen. Das bedeutet, Sorgerechtsverfahren müssen nicht mehr zwingend an dem Ort stattfinden, an dem das Kind aktuell lebt, weil das den Wohnort verraten würde. Und auch Scheidungen sollen in Härtefällen in Zukunft schneller über die Bühne gehen. Das komplizierte Trennungsjahr muss nicht mehr voll abgewartet werden.
1: Außerdem geht es im Kabinett um den Bürokratieabbau.
2: Genau, die Regierung will uns den Papierkram im Alltag spürbar vom Hals halten. Ziel ist es, den Aufwand für Firmen und Bürger deutlich zu senken. Erste Erfolge gibt es schon. Der digitale Fahrzeugschein auf dem Smartphone ist schon da. Und auch bei Bauvorhaben geht es schneller voran als früher. Erleichterungen soll es in Zukunft auch bei Umzügen geben. Dann muss zum Beispiel der Wohnort im Reisepass nicht mehr geändert werden. Und ältere Menschen müssen ihren Personalausweis nicht mehr zwingend erneuern lassen.
1: Danke, Thorsten. Und das sind weitere Nachrichten. Aus Entsetzen über die Wahl des ersten AfD-Landtagspräsidenten hat sich die SPD-Bundestagsfraktion am Abend in Berlin zu einem Protestmarsch versammelt. Die SPD spüre die Pflicht, Flagge zu zeigen, wenn die Demokratie unter Druck stehe, sagte Fraktionschef Mirsch. Der AfD-Politiker Rausch war gestern zum Landtagspräsidenten in Sachsen-Anhalt gewählt worden. Es wird spekuliert, dass er auch Stimmen aus den Reihen der CDU bekommen haben könnte. Der frühere Chef des Bundesnachrichtendienstes Hanning kommt heute am Bundesgerichtshof in Karlsruhe vor einen Haftrichter. Gestern wurde Hanning wegen Spionagevorwürfen festgenommen. Er soll sich geheime Unterlagen beschafft und versucht haben, sie als Berater zu Geld zu machen. Laut Spiegel soll er mit einem Agenten aus Aserbaidschan in Verbindung gestanden haben. Wir müssen uns im Winter keine Sorgen um die Gasversorgung machen. Davon geht Bundeswirtschaftsministerin Reicher aus. In den Speichern liege mehr Gas, als selbst im kältesten Jahr verbraucht wurde, sagte sie der Süddeutschen Zeitung. Die Speicher sind derzeit zu rund 59% gefüllt. Das ist vergleichsweise wenig. Ein Grund dafür sind die Spannungen rund um die Straße von Hormus. Reicher kündigte deshalb eine strategische Gasreserve an. Sie soll helfen, wenn es zu unerwarteten Engpässen kommt. Allerdings steht die Reserve erst im übernächsten Winter zur Verfügung. Und das waren die Nachrichten mit Malte Heilbricht.
3: Dankeschön. Heute der letzte schöne Tag in dieser Woche mit Sonnenschein und 22 Grad. Später genießt es, denn ab morgen wird es draußen ungemütlich, sehr grau und nass und windig bei rund 14 Grad rund um Neesen und Oldinghausen. Freitag auch eher ungemütlich, herbstlich. Können wir ja nutzen, um zu Hause mal so ein bisschen zu dekorieren, oder?
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4: 6:03, jetzt für euch der schnellste Verkehrs- und Blitzerservice für die ganze Region. Und heute ist nochmal die Abfahrt von der B65 auf die B61 Richtung Minden gesperrt. Das Kleeblatt, die Abfahrt bis 17 Uhr heute Nachmittag. Die Umleitung führt einmal durch das komplette Kleeblatt durch. Dann wird bei uns geblitzt in Enger, Minden-Weseler Weg, Herford, Schulze-Delitz-Straße, Minden, Graf-Wilhelm-Straße und nochmal an der Lübecker Straße. Habt ihr mehr von unterwegs, dann einmal durchklingeln auf der 08920920. Gute Fahrt euch.
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3: Guten Morgen, ihr Lieben. Morgen. Wir erfüllen im Moment ja eure Wünsche. Der Wunscherfüller, der regelt das. Wir machen alles wahr. Nur den Wecker heute Morgen, den können wir leider nicht ausstellen. Ansonsten kümmern wir uns um all eure Wünsche, egal wie teuer oder wie sehr wir uns dafür anstrengen müssen. Wir regeln das. Macht gerne mit, wünscht euch was über unsere Homepage.
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0: Taylor Swift, Cruel Summer. Wir spielen die Hits. Chrissy und Mandin sind bei euch. Guten Morgen zusammen am Mittwoch. Und dieser Mittwoch, der wartet mit ganz viel Sonne, Wärme und goldenen Oktober-Vibes auf uns. Es wird nochmal richtig schön, sagst du, ne?
1: Ja, tatsächlich. Der schönste Tag der Woche. 22 Grad später. Es gibt auch ein paar Stündchen Sonne für euch. Ja, nutzt das unbedingt aus, denn ab morgen wird es auch schön, aber anders schön. Nämlich drinnen ganz gemütlich mit Tee und Sofa und Streaming. Vielleicht auch ein Brettspiel. Es wird nämlich grau und nass und windig, aber heute definitiv erstmal ausnutzen. Was habt ihr euch Schönes vorgenommen?
2: Ich würde auf jeden Fall das Wetter voll ausnutzen. Auf jeden Fall raus.
3: Eis essen, auf dem Balkon sitzen, relaxen, das ist schon schön.
4: Das Leben genießen, die Sonne genießen, die letzten Sonnenstrahlen mitnehmen. Da ich Nachtdienst habe, noch ja, einfach mal die Zeit zwischendurch genießen. Davor einfach noch ein bisschen Sonne tanken.
0: Ja, das klingt fast nochmal nach Urlaub.
1: Aber wirklich? Ne?
0: Saugt alles an Sonne auf, was heute noch kommt. Ab morgen dann der urselige Herbst über dem schönsten Kreis der Welt. Dann steige ich auch wieder auf Tee um morgens. Heute aber nochmal Kaffee. Mhm. Zusammen mit euch und mit den Hits von Amy Winehouse. Rehab ist das. Guten Morgen.
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0: natürlich Mr. Know-It-All am Mittwoch. Guten Morgen. Chris und Madeline sind hier. Über Geld spricht man nicht, sagt man ja so, ne? Wir heute Morgen schon, denn es ist Weltfinanzplantag und deshalb quatschen wir heute Morgen übers Sparen. Unsere Eltern bringen uns das ja immer schon früh bei, ne? Das Geld kommt in die Spardose und wenn wir größer sind, also wenn wir erwachsen sind, dann gibt es aber auch noch viele andere Wege zu sparen.
1: Wobei, ich habe immer noch meine Spardose neben dem Bett stehen.
0: Guck mal,
1: tatsächlich.
0: Süß, ja.
1: Und eine, die sich richtig gut mit Sparen auskennt, ist Imke Hoffmann aus Herford. Sie ist nämlich Expertin für finanzielle Unabhängigkeit und berät vor allem Frauen in Sachen Investments und Finanzen. Imke, warum willst du gerade Frauen da unterstützen? Was haben die für Herausforderungen beim Thema Finanzen?
2: Frauen haben erstmal statistisch gesehen eine sehr hohe Armutsgefährdungsquote, zum Beispiel im Alter. Und das liegt erstmal ganz klassisch daran, dass wir Frauen in den meisten Jobs weniger verdienen als die Männer. Gleichzeitig ist es so, dass viele Frauen einfach in Teilzeit sind oder Kindererziehungszeiten haben und dadurch eben weniger zum Beispiel für die Rente ansparen können. Ich habe gar nichts gegen Teilzeit. Ich habe auch nichts dagegen, Angehörige zu pflegen. Das ist wirklich ein wertvoller Job. Wird halt nur nicht finanziell bezahlt. Und da dürfen Frauen einfach wirklich ganz genau hingucken und sagen, okay, es ist mir bewusst, dass ich weniger Rente nachher bekomme, dadurch, dass ich weniger arbeite.
1: Ja, die Lösung wäre dann ja, vorzusorgen und zu investieren. Warum machen das viele Frauen aber nicht?
2: Viele glauben, man müsste irgendwie mathematisch super perfekt aufgestellt sein, um irgendwie sein Geld managen zu können. Also braucht es überhaupt gar nicht. Also braucht es ein bisschen gewisses Verständnis, aber ich muss kein Mathestudium gemacht haben, um die Börse zu verstehen. Ja. Und da scheuen einfach viele Frauen vor zurück. Denken manchmal auch so, ach, das ist so ein bisschen was wie Zocken. Da habe ich Angst, mein Geld zu verlieren. Ja. Das bin ich halt nicht. Das kommt auch ganz oft. Das sind ganz, ganz viele Geldglaubenssätze, die dahinter stecken. Viel auch so ein bisschen, ich bin es nicht wert. Ja, und insbesondere eben dieser technische Aspekt, ich verstehe es ja sowieso nicht. Also ich treffe auch wahnsinnig viele Frauen, die einfach sagen, ach, ich bin dazu blöd zu. Also dieses Mindset und dieser Glaubenssatz, dass man es gar nicht kann.
1: Ja, finde ich schade, dass viele Frauen sich das nicht zutrauen.
0: Ja, ich auch. Aber die meisten sind ja auch so groß geworden, dass der Mann in der Familie sich ums Geld kümmert. Aber
1: so,
0: wir Frauen müssen das wirklich selbst in die Hand nehmen. Es kostet erst Überwindung. Aber dann ist es wirklich ein schönes Gefühl, wenn man was geschafft hat, ne? Gespart hat. Imke erklärt uns heute Morgen noch, wie ihr mit dem Investieren ganz einfach starten könnt. Das ganze Interview hört ihr übrigens auch bei uns im Netz im Studioblog.
1: Auf radioherford.de.

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0: The Love am Mittwoch. Guten Morgen, Chrissy und Madeleine sind hier. Jetzt bringen wir euch erstmal auf den neuesten Stand der Dinge.
1: Sören Lippold ist bei uns. Hier sind die News. Wir haben es 6:30.
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3: Schönen guten Morgen. Wer mitentscheiden möchte, wie der Ortskern von Kirchlengern sich künftig entwickelt, sollte nächste Woche Mittwoch in die Erich-Kästner-Gesamtschule kommen. Dort informieren Vertreter der Gemeinde und Mitarbeitende aus Planungsbüros über Ideen und den Stand der Dinge. Um es am Ende möglichst vielen recht machen zu können, will die Gemeinde die Meinungen und Anregungen der Bürger hören. Die Ergebnisse des Bürgerabends werden veröffentlicht und sollen eine wichtige Rolle bei den politischen Entscheidungen spielen. In der Haforder City macht das nächste Traditionsgeschäft für immer zu. Juwelier Krüger an der Berliner Straße hat mit dem Räumungsverkauf begonnen. Wann endgültig geschlossen wird, ist noch nicht klar. Das hängt auch davon ab, wie schnell das Lager leer wird, sagte Inhaberin und Goldschmiedemeisterin Elgin Krüger dem WB. Sie hatte das Geschäft in dritter Generation übernommen. Der Juwelierladen hat über 100 Jahre Geschichte. Seit 1927 verkauft er in Herford hochwertige Uhren und hochwertigen Schmuck. Für den deutschen Fußballnachwuchs war Bielefeld ein gutes Pflaster. Mehr als 20.000 Zuschauer haben am Abend in der Schüko-Arena den Sieg der U21-Nationalmannschaft gegen Georgien gefeiert. So viele Karten wurden für ein DFB-Nachwuchsspiel schon lange nicht mehr verkauft. Am Ende stand es 2:0 für das deutsche Team, das sich damit als Gruppenerster für die nächste Europameisterschaft qualifiziert hat. Sie findet kommenden Sommer in Albanien und Serbien statt. 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
0: Dankeschön, Sören, für die Infos. Das Wetter für euch an diesem Mittwoch. Heute Morgen geht's direkt los mit Sonne an Werra und Weser und die bleibt auch den ganzen Tag bei uns und das bei rund 22 Grad. Also heute wird's nochmal richtig schön bei uns. Morgen übernehmen dann die Regenwolken wieder. Es wird düster bei uns, nass, windig, insgesamt auch frischer mit rund 14 Grad. Freitag auch ungemütlich und auch wieder nass.
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4: Es ist kurz nach 6:30 und auf den Straßen bei uns ist noch nicht viel los. Ihr kommt überall gut durch, aber nochmal der Hinweis. Die Abfahrt von der B65 aus Bückeburg kommt auf die B61 Richtung Minden. Die ist gesperrt. Die Umleitung, die führt einmal komplett durch das Kleeblatt durch bis 17 Uhr. Voraussichtlich heute Nachmittag geht es da erstmal nicht mehr lang. Dann gibt es Blitzer bei uns. Die stehen in Minden an der Lübecker Straße und an der Graf-Wilhelm-Straße. In Herford wird geblitzt an der Schulze-Delitz-Straße und in Enger am Minden-Weseler Weg. Habt ihr mehr von unterwegs? Stau, Blitzer, ausgefallene Ampel? Dann gerne immer durchklingeln. Direkt bei uns beiden hier im Studio auf der 08000 920 920. Gute Fahrt euch.
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4: Guten Morgen, Morgen zusammen, Madeleine. Wenn ich höre, wie das Wetter die nächsten Tage wird, ja, ne, dann kriege ich schon so einen Fernbedienungsreflex in der Hand. Da fange ich an, hier so schon so durchzuskippen für die Streamingdienste.
0: Ja, verstehe ich, aber brauchst du nicht. Ich habe da nämlich eine Empfehlung.
4: Okay.
0: Ein schöner Film für die useligen Tage. Die theoretische Unwahrscheinlichkeit von Liebe läuft bei Prime. Erzähle ich euch gleich mehr dazu. Ist eine sehr süße Geschichte. Mhm. Und noch mehr Streaming-Tipps gibt es natürlich rund um die Uhr bei uns im Netz. Schaut da gern mal durch und dann macht's euch einfach gemütlich auf dem Sofa.
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0: Espresso, serviert von Sabrina Carpenter an diesem Mittwochmorgen. Mhm. Und von uns, Chrissy Madli, sind wir. Guten Morgen.
1: Guten Morgen. Vielleicht habt ihr schon mal bemerkt, aber wir beide freuen uns auf den useligen Herbst.
0: Ja.
1: Was ich ja

0: Für mich sind Badewannen zum Abwaschen von Dingen, die man sonst schlecht sauber bekommt. Grillroste, Neoprenanzüge oder den Hund. Duschen, das ist doch das bessere Baden. Wacker fix drunter, dann hast du auch eine Brause, womit du an schwer erreichbare Stellen kommst. Ja, und unter der Dusche zu pieseln ist kein Thema. Aber beim Baden? Mir wird in der Badewanne auch so schnell langweilig. Ja, du hast ja nichts zu tun. Als Kind, da hast du ja einen halben Wasserpark aufgebaut. Quietschenten, Wasserräder, Piratenschiff. Darfst du heute alles nicht mehr. Meine Freundin wollte mich mal mit einem romantischen Bad überraschen. Als ich gefragt habe, ob sie lieber Pirat oder Wasserschutzpolizei sein will, dachte sie erst noch, das ist ein interessantes Rollenspiel. Als ich dann wirklich die Flotte zu Wasser gelassen habe, ja, da ging die Stimmung aber den Abfluss runter. Aber so ist das. Heute darfst du nur da sitzen und zugucken, wie du langsam schrumpelig wirst. Also immer dran denken. Lieber schlecht geduscht, als gut gebadet.
1: Hannes Höfer, nur bei uns. Und auf der Comedy Camp Tour 2026. Tickets und Termine auf... Ja?

0: Ray Parker Jr., Ghostbusters, wir spielen die Hits. Guten Morgen,
1: Chrissy,
0: mein Lieben, sind wir zwei. Habt einen schönen Mittwoch und nutzt das tolle Wetter mit Sonne und 22 Grad nochmal aus heute. Wir genießen das auch.
1: Ja.
0: Und ab morgen machen wir es uns dann vor der Glotze gemütlich. Ne? Und dafür versorgen wir euch heute mit neuen Streaming-Tipps. Und du hast einen kuscheligen Film geguckt, der heißt Die theoretische Unwahrscheinlichkeit von Liebe. Wow, das ist ja ein schmissiger Film.
1: Oder?
0: Ne? Klingt auf jeden Fall ein bisschen kompliziert.
1: Ja, ist es auch. Aber schön kompliziert. Ist ganz frisch bei Prime Video eingetrudelt. Eine Buchverfilmung. Und es geht im Kern um eine Scheinbeziehung. Aber nochmal von Anfang. Olive, eine Biologie-Doktorandin, küsst aus einer Notlage heraus ihren Professor Adam Carlson, auch als Dr. Evil bekannt.
0: Oh.
1: Und das alles nur, um ihrer besten Freundin zu beweisen, dass sie über ihre alte Flamme hinweg ist.
0: Mhm.
1: Und Dr. Evil zieht mit und ab da an führen sie eine Fake-Beziehung.
2: Ich akzeptiere Ihren Vorschlag, Ihrer Freundin ein Liebesverhältnis vorzutäuschen.
3: Klingt ein bisschen schrecklich, wenn man es so ausdrückt.
2: Ich sollte dich küssen. Deine Freunde sind auf dem Balkon.
4: Der schlimmste Fehler in der Wissenschaft, die falsch-positive Erwartung, dass irgendetwas zwischen uns ist, das nicht da ist.
1: Ja, natürlich ist da irgendwann was, ja. Sie verlieben sich ineinander.
0: Nein.
1: Und ja, es gibt ein Happy End. Es wird aber nochmal spannend zum Ende hin. Also schaut's euch an. Ich habe schon zweimal.
0: Natürlich, ja. Reicht jetzt auch für dich, oder?
1: Ja,
0: die theoretische Unwahrscheinlichkeit von Liebe bei Amazon Prime. Viel Spaß euch und wir spielen euch die Hits jetzt von Martin Garrix und Ed Sheeran. Das ist Repeated. Guten Morgen.
1: Morgen.

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1: Mit Malte Albrecht. Guten Morgen. Die Vorwürfe gegen Ex-BND-Chef Hanning wiegen schwer. Die Bundesanwaltschaft wirft ihm unter anderem geheimdienstliche Agententätigkeit und versuchten Landesverrat vor. Er soll deshalb heute vor den Ermittlungsrichter am Bundesgerichtshof. Thorsten Adolfs aus dem News-Team. Festgenommen wurde Hanning gestern.
2: Die Ermittler gehen davon aus, dass Hanning über viele Jahre hinweg geheime Infos des Bundesnachrichtendienstes für seine eigene Beratertätigkeit in der Privatwirtschaft genutzt hat. Ihm wird unter anderem vorgeworfen, von seinem früheren Büroleiter, der in Haft sitzt, etwa 2000 interne Dokumente erhalten zu haben. Und es gibt den Verdacht, dass Hanning diese brisanten Infos für Analysen an ausländische Geheimdienste weitergereicht haben könnte. Laut Spiegel gibt es Verbindungen in Richtung Aserbaidschan. Die Bundesanwaltschaft versucht jetzt herauszufinden, ob diese Unterlagen tatsächlich an fremde Stellen gelangt sind und welchen Schaden das für unsere Sicherheit bedeutet.
1: Es gibt in dem Skandal auch erste Rufe nach politischen Konsequenzen.
2: Das stimmt. Politiker von SPD und Grünen fordern ein hartes Durchgreifen bei Anschlussjobs für ehemalige Geheimdienstmitarbeiter. Der Grünen-Politiker Nuripur hat dem Kölner Stadtanzeiger gesagt, dass privatwirtschaftliche Beraterjobs von früheren Geheimnisträgern extrem sensibel sind. Er fordert, dass die Regierung solche Lobbytätigkeiten im Sicherheitsbereich komplett verbietet. Auch aus der SPD kommen Rufe nach einer lebenslangen Karenzzeit für Führungskräfte. Nur so könnten Interessenskonflikte sicher ausgeschlossen werden, heißt es. Und auch der Chef des parlamentarischen Kontrollgremiums Henrichmann hat sich zum Fall Hanning geäußert. Der CDU-Politiker hat gesagt, dass jetzt jeder Stein umgedreht werden muss, um solche Sicherheitsrisiken in Zukunft abzustellen.
1: Danke, Thorsten. Und das sind weitere Nachrichten. Heute vor 3 Jahren hat die Hamas Israel überfallen und mehr als 1200 Menschen getötet. Weltweit wird heute an die Opfer erinnert. Unter anderem werden auf dem Gelände des Nova Musikfestivals tausende Teilnehmer zu einer Gedenkveranstaltung erwartet. Dort hatten die Terroristen mehr als 370 Menschen ermordet. Das Bundeskabinett will heute offiziell die neue Pflegekommission einsetzen. Sie soll Vorschläge für eine Strukturreform in der Pflege erarbeiten. Im Vorfeld warnte Gesundheitsminister Lindemann vor einem Kollaps des Systems in den 2030er Jahren. Vor einer Woche hatten sich Union und SPD mühsam auf eine kleine Pflegereform verständigt. Sie soll weitere Beitragserhöhungen verhindern. Bahnreisende im Ruhrgebiet brauchen ab Freitagabend starke Nerven. Rund um Duisburg geht dann 3 Wochen lang fast nichts mehr. Die Bahn sperrt die Strecken nach Essen und Oberhausen komplett. Neben dem Nahverkehr ist auch der Fernverkehr betroffen. Züge von Köln und Düsseldorf nach Berlin werden über Wuppertal umgeleitet. Manche fallen ganz aus. Grund dafür sind vor allem Bauarbeiten am Autobahnkreuz Kaiserberg, das unter 8 Bahngleise hinwegführt. Außerdem soll die Strecke für den Rhein-Ruhr-Express ausgebaut werden. Und das waren die Nachrichten mit Malte Albrecht.
3: Dankeschön. Das Wetter, erst neblig, diesig und dann kommt aber später noch die Sonne durch und dann wird es auch wärmer. Hier bei uns rund um Enger und Preußisch-Oldendorf rund 22 Grad. Genießt es heute. Es ist nämlich vorerst der letzte schöne Tag. Ja, wir schauen auf die kommenden Tage. Es wird definitiv herbstlich ungemütlich. Viele Wolken machen sich breit. Es wird auch immer mal wieder nass und windig. Gerade das macht es dann auch so ungemütlich, diese Kombination bei rund 14 Grad nur noch. Also frischer wird es auch noch.
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4: 7:03, jetzt für euch der schnellste Verkehrs- und Blitzerservice für die ganze Region auf den Straßen. Ist noch nicht viel los, ihr kommt ganz gut durch. Aber es ist die Abfahrt von der B65 in Minden auf die B61. Die ist heute nochmal gesperrt. Bis 17 Uhr circa laufen da Bauarbeiten. Deswegen müsst ihr für die Umleitung einmal durch das komplette Kleeblatt fahren. Dann wird geblitzt bei uns. Und zwar in Enger, Minden-Weseler Weg, in Herford, Schulze-Delitz-Straße und in Minden, Graf-Wilhelm-Straße und Lübecker Straße. Habt ihr mehr von unterwegs? Dann durchklingeln 08000 920 920. Gute Fahrt euch.
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3: Guten Morgen. Wir hoffen, ihr habt gut geschlafen. Was braucht ihr eigentlich, um richtig gut zu schlummern? Also bei mir muss es stockduster sein und mucksmäuschenstill. Also so eine Schnarchnase würde mich um den Schlaf bringen.
4: Würde mir ähnlich gehen. Ich glaube, wir beide wären keine gute Teilnehmer für den Schlafwettbewerb in Japan. Da wollte ein Matratzenhersteller herausfinden, wer am schnellsten und am ruhigsten schläft. Alle in einem Raum, Bett am Bett. Jeder wurde verkabelt, Licht blieb auch an. Also auch nichts für uns. Und da wurde von den Leuten eben der Schlaf gecheckt und der Gewinner, wer am besten und tiefsten geschlafen hat, der hat 12.500 Euro umgerechnet bekommen. Schlafen für Geld, da wären einige von uns jetzt wahrscheinlich Millionäre. Ja. Ne? Ich würde es euch ja gönnen, dann nochmal für zu trainieren, nochmal ein bisschen zu schlupsen, aber kurz nach sieben, es geht auf an den Frühstückstisch mit uns beiden. Wir trinken ersten Käffchen des Tages zusammen. Chrissy und Marlene sind wir. Guten Morgen.
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0: Leonie by your side am Mittwoch. Gleich 7:15. Guten Morgen, Chrissy von Lien sind wir zwei. Heute ist Weltfinanzplanungstag. Ja, das klingt erstmal ultra trocken und staubig,
1: allerdings, aber
0: es ist wirklich ein ganz wichtiges Thema für uns, denn die private Vorsorge wird ja auch immer wichtiger.
1: Ganz genau. Imke Hoffmann ist Expertin für finanzielle Unabhängigkeit, vor allem für Frauen, und sortiert heute für uns alle aber mal so ein paar Möglichkeiten. Wie fange ich denn überhaupt an mit Sparen? Brauche ich da einen Plan?
2: Schritt 1, Überblick verschaffen. Also wirklich erstmal zu gucken, was habe ich überhaupt. Dann geht's so ein bisschen drum, wenn man möchte, dass man langfristig einfach sich ein Vermögen aufbaut, funktioniert das immer sehr, sehr gut über Sparraten zum Beispiel. Also dass man wirklich sagt, jeden Monat konsequent, ab meiner Ausbildung im besten Falle oder ab heute, lege ich eine Summe X zur Seite. Ja, dann ist Schritt 3, wo investiere ich das? Und das ist ja dann der wichtigste Punkt. Das ist ja vielleicht so ein bisschen die Frage, die sich die meisten stellen. Oder viele haben ja auch schon Geld liegen auf dem Tagesgeldkonto und das gammelt dann nur so rum. Wenn ich wirklich ein Vermögen mehr aufbauen möchte, sodass mein Geld wirklich auch wachsen kann und ich das nicht nur zur Seite lege, dann komme ich um den Börsenmarkt, den Aktienmarkt gar nicht drum herum.
1: Und wo und wie genau investiere ich da dann am besten?
2: Da lohnt es sich, sich das Thema passive Fonds, also das passive Investieren über ETFs, das sind Exchange-Traded Funds, also börsengehandelte Fonds heißt es, sich das anzugucken und zu sagen, hier investiere ich mein Geld in zum Beispiel den globalen Aktienmarkt. Und wenn ich da rein investiere und nicht in Einzelaktien gehe, wie man das kennt, ich meine, viele kennen die Telekom-Aktie noch von damals und haben deswegen auch Angst und sagen, ich bin bei der Telekom-Aktie auf die Nase gefallen, meine Mutter ist auf die Nase gefallen. Das liegt daran, dass man sich da eine Einzelaktie rausgesucht hat und die ist gecrashed. Und das passiert einem eben nicht, wenn man eben sein Vermögen breit streut und da in so einen Aktienindex investiert.
1: Ja, da merken wir uns schon mal, ETF statt Einzelaktien. Ne?
0: Ja, wenn ihr jetzt auch mit dem Investieren sofort starten wollt, dann schaut mal bei uns im Studioblog, da findet ihr alle Infos zu Imkes Arbeit.
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0: How You Remind Me. Wir spielen die Hits. Guten Morgen, Chris und Madeleine sind hier. Wir sind ja eure Experten für gemütliche Herbstabende zu Hause auf dem Sofa. Ab morgen geht der goldene Oktober ja in die Pause. Wir haben genau das Richtige für euch dann für einen gemütlichen Streamingabend. Auch ganz passend mit Blick auf Halloween.
1: Ist nicht mehr lange, ne? Nee. Ein Klassiker von Horrormeister Stephen King kommt nämlich zurück. Dieses Mal nicht als Film, sondern als Serie. Und zwar Carrie. Es geht um das gleichnamige Teenie-Mädchen, das bisher immer nur zu Hause bei ihrer Mutter aufgewachsen ist, ganz abgeschottet von der Gesellschaft und dann plötzlich auf eine ganz normale Highschool geht.
2: Bitte sagt alle Hallo zu Carrie White. Seid nett zu ihr.
3: Ich war nie in einer Schule, also vor heute.
4: Oh, das ist echt schön für dich.
3: Ich habe früher hiervon geträumt, Freunde zu finden.
1: Ja, sie denkt, sie findet Freunde. Allerdings wird Carrie nach einem Vorfall in der Schuldusche von anderen gemobbt.
5: Was haben die meiner Tochter angetan?
6: Wir wollten ihr helfen und sie ist ausgeflippt.
7: Wir haben sie gefilmt.
8: Hat sie echt gedacht, dass sie stirbt? Das ist krass.
3: Das Einzige, was ich je wollte, war zur Schule zu gehen.
1: Ja, und dann bricht irgendwann die Hölle los. Carrie entwickelt übersinnliche Kräfte und rächt sich auf dem Abschlussball an ihren Mitschülern.
0: Ja, das klingt nach Nervenkitzel.
1: Ja.
0: Ne? Vielleicht heute Abend schon. Oder ihr packt es auf eure Watchlist für Halloween. Carrie startet heute direkt alle 8 Folgen auf Amazon Prime Video.
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0: Trustfall. Es geht rein in den Mittwoch für euch. Immer bestens informiert natürlich. Hier sind jetzt die Infos aus dem schönsten Kreis der Welt.
1: Sören Lippold ist bei uns. Hier sind die News. Wir haben es 7:30.
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3: Schönen guten Morgen. Wenn der Rechtsextremist Martin Sellner in Magdeburg ein sogenanntes Institut für Remigration gründet, guckt auch Ostwestfalen ganz genau hin. Minden-Lübeckes Landrat Ali Doğan hat Sellner jetzt angezeigt. Das hat er auf seiner Instagram-Seite bekannt gegeben. Das umstrittene Institut für Remigration befürwortet auch Menschen abzuschieben, die in Deutschland schon lange wohnen, aber nicht als ausreichend assimiliert gelten. Doğan, der in Enge aufgewachsen und selbst eingebürgert worden ist, kritisiert das. Er sei kein Deutscher auf Bewährung, betont er. Durch seine Anzeige möchte er erreichen, dass die Staatsanwaltschaft prüft, ob Sellner mit seinen Remigrationsideen den Straftatbestand der Volksverhetzung erfüllt. Die Menschen im Kreis Herford werden älter. Das Durchschnittsalter der Einwohner ist in allen Städten und Gemeinden in den vergangenen 10 Jahren gestiegen. In Herford zum Beispiel von 43,7 auf 44,6 Jahre. Damit ist Herford rein rechnerisch die jüngste Stadt im Kreisgebiet. In allen anderen Kommunen bei uns liegt das Durchschnittsalter bei 45 Jahren, in Flotow sogar bei 46,7. Der Herforder Weihnachtsmarkt wird dieses Jahr etwas anders gestaltet. Die Stadt hatte sich im Frühjahr mit Schaustellern, Gastronomen und Einzelhändlern sowie der Pro Herford zusammengesetzt und überlegt, was besser gemacht werden kann. Auch das Feedback von Besuchern ist mit eingeflossen. Ergebnis: Die Stände auf den einzelnen Plätzen werden etwas anders sortiert als früher. Außerdem wird es auf dem neuen Markt eine Eisstockbahn geben. Der Herforder Weihnachtsmarkt startet in diesem Jahr am 23. November.
0: Sören, danke dir für die Infos. Das Wetter, es ist ein bisschen neblig, ne? Heute Morgen noch klare Sicht, aber dann wurde es auf einmal eingenebelt hier. Das lockert aber noch auf und dann kommt auch die Sonne durch bei bis zu 22 Grad rund ums Weser- und Wiehengebirge. Und ab morgen weht hier ein herbstlicher, düsterer Wind. Es gibt Regen, nur noch 14 Grad, der Freitag auch eher bedeckt. Nass, windig auch noch dazu.
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1: Es ist kurz nach 7:30 und Martin hat es gerade schon gesagt, stellenweise sehr neblig bei uns. Darum checkt auf jeden Fall einmal, ob ihr auch das richtige Licht am Auto anhabt und gesehen werdet und auch vernünftig seht, wenn ihr unterwegs seid. Dann braucht ihr auch ein bisschen Geduld heute Morgen. Und zwar einmal in Minden vor der Birne auf der B61. Da hakt es 5 Minuten, braucht ihr länger, wenn ihr vom Kleeblatt kommt. Und im Kleeblatt selber, also in der Abfahrt von der B65 auf die B61. Da ist die direkte Abfahrt Richtung Minden nochmal gesperrt. Heute voraussichtlich bis 17 Uhr. Die Umleitung führt einmal komplett durch das Kleeblatt. Dann wird bei uns geblitzt. In Enger, Minden-Weseler Weg, Herford, Schulze-Delitz-Straße, Minden, Graf-Wilhelm-Straße und nochmal Minden-Lübecker Straße. Habt ihr mehr von unterwegs, dann klingelt einmal durch bei uns im Studio auf der 08000 920 920. Gute Fahrt euch.
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0: Guten Morgen zusammen.
1: Morgen.
0: So Leute, ich habe mir dieses Jahr gedacht, fang mal früher an mit dem Adventskalender.
1: Ja.
0: Sei ein Fuchs, besorge jetzt schon 2 Monate vorher die Kleinigkeiten für die Türchen. Mhm. Aber was soll ich sagen, es ist fast alles ausverkauft. Ja?
1: Ach,
0: in den Drogerien gab es extra so Kleinigkeiten für den Adventskalender.
1: Ja.
0: Alles leer, ich bin schockiert.
1: Ich finde es auch mutig von dir, weil du erzählst sonst immer, dass dein Mann wirklich alles wegsnackt, was er in die Finger kriegt an Süßigkeiten. Wäre das nicht auch ein bisschen riskant, wenn der jetzt schon einen Adventskalender im Haus finden würde?
0: Du, ich verstecke die Sachen ja bei den Putzmittelchen und da geht er nicht bei.
1: Ach so, ja, das ist natürlich klug.
0: Oh.
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0: Wir spielen euch die Hits und das ist einer von John Parr. St. Elmo's Fire war das. Guten Morgen, Chrissy und Martin sind wir zwei. Und es ist nicht unbedingt unser aller Lieblingsthema, aber es ist eben wichtig. Es geht um das Thema Finanzen. Heute am Weltfinanzplanungstag. Und wir haben uns dafür eine Expertin mit ins Boot geholt.
1: Imke Hoffmann, Finanzexpertin aus Herford. Du hast uns eben schon verraten, dass wir lieber in ETFs statt in Einzelaktien investieren sollten. Mhm. Aber wie wichtig ist beim Investieren denn der Zeitpunkt? Also wann lege ich denn am besten mein Geld an?
2: Wenn ich jetzt in diesen globalen Aktienindex investieren möchte, sollte ich mich natürlich vorher informieren. Also ich gehe jetzt nicht morgen los und schieße mein ganzes Geld da rein, weil es auch da

0: Niveau.
1: Ah, okay. Das bedeutet ja, ich muss mein Geld auch ein bisschen längere Zeit da liegen lassen.
0: Diese Form der Investition ist nicht kurzfristig, also nicht für kurzfristige Anlagen gedacht. Es kann sein, dass ich heute 10.000 Euro da rein tue, morgen fällt das alles 10%. Dann habe ich Pech gehabt. Man kann dem Ganzen so ein bisschen entgegenwirken, indem ich wirklich eben mit diesen Sparbeiträgen beigehe. Zum Beispiel, ich investiere heute 250 Euro. Mhm. Der Aktienmarkt crasht, ich investiere nächsten Monat 250 Euro, dann habe ich ja quasi im Sonderangebot gekauft. Und dann ist es fast egal. Dann gibt es auch einen schönen Spruch, der heißt, Time in the market beats timing the market. Mhm. Das heißt, je länger ich Zeit im Aktienmarkt verbringe und mein Geld dort arbeiten lasse, da habe ich mehr von, als wenn ich immer versuche, mir die besten Zeitpunkte rauszusuchen.
1: Ja, ich glaube, die besten Zeitpunkte werden wir auch nie finden, weil wir ja alle keine Glaskugel haben.
2: So.
1: Ja? Danke dir, Imke, für diese Top-Tipps.
2: Ja, wenn ihr könnt, dann traut euch und investiert, denkt an eure Zukunft. Wenn ihr noch mehr von Imkes Finanzexpertise wollt, dann schaut bei uns im Netz vorbei. Da gibt es das komplette Interview zum Nachhören.

0: Tom Odell, Another Love. Guten Morgen. Bis Weihnachten ist ja noch ein bisschen hin. Mhm. Ihr könnt euch aber jetzt schon was wünschen.
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2: 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Jürgen Bangert ist der Mann, der sich dann am Ende drum kümmert.
3: Anja, was steht bei dir an?
4: Ich werde 40, am 4. Dezember.
3: Und das wird gefeiert?
4: Genau, ich habe einen Kleingartenverein gemietet. Ja, und da steht halt aber die Frage im Raum, Essen, wie verpflegt man die Leute? Was macht man? Welche Menge braucht man? Und das stresst mich irgendwie total. Okay. Ich bin auch so ein Overthinkerin, ne? Und dann liege ich nachts im Bett und denke, Scheiße, was machst du denn jetzt? Wie bewerkstellige das? Ich bin auch noch berufstätig.
3: Ey, ich merke jetzt, es kommt jetzt schon wieder Stress bei dir auf. Ich höre das doch.
4: Ja, genau.
3: Du hyperventilierst doch gleich. Ja.
4: Das ist auch das, ich freue mich total auf den Tag, aber das ist etwas, das gestehe ich ganz ehrlich, das Essen stresst mich am meisten.
3: Wie würdest du das Problem lösen?
4: Ich könnte mir so einen Foodtruck gut vorstellen. Ich habe überlegt, sowas wäre einfach super, wenn ich mit dem Ganzen nichts an der Mütze hätte. Die Leute wären versorgt, ja. Und, ne?
3: Also ja. So einen Foodtruck in die Kleingartenanlage reinfahren lassen.
4: Genau, für ein, zwei Stündchen, ja. Dass die Leute sich da, was auch immer angeboten wird, keine Ahnung, eine Pommes oder eine Fleischrolle oder ein Burger, ja. Keine Ahnung. Und dass ich dann einfach raus aus der Nummer bin und mich deswegen nicht mehr stressen muss.
3: Ist eine super Sache. Vor allen Dingen braucht keiner mehr irgendwie hinterher was wegräumen oder sonst irgendwas.
4: Genau.
3: Anja, ich werde dir sehr gerne diesen Wunsch erfüllen an dieser Stelle.
4: Oh mein Gott. Danke, wirklich von Herzen. Ich freue mich so sehr. Ich kann das gar nicht in Worte fassen.
3: Wir haben mal so grob überschlagen. Wenn wir dir so für 1000 Euro einen Foodtruck spendieren, da kannst du schon lecker was auftischen.
4: Das ist ein Traum. Oh mein Gott, ich weiß gar nicht, wie ich sagen soll. Danke, vielen, vielen Dank.
3: Das machen wir sehr, sehr gerne, Anja. Und wir wünschen dir jetzt schon mal mit deinen Lieben eine ganz tolle Feier.
4: Danke, von Herzen. Toll, dass ihr sowas macht. Macht weiter so.
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4: Mit Malte Albrecht. Guten Morgen. Gibt es noch eine politische Brandmauer zur AfD oder ist sie gefallen? Darüber wird gerade intensiv diskutiert, nachdem gestern in Sachsen-Anhalt ein AfD-Politiker auch mit Stimmen einer anderen Partei zum Landtagspräsidenten gewählt wurde. Thorsten Adolfs aus den Nachrichten. Wie genau ist das im Magdeburger Landtag abgelaufen?
5: Ja, in der ersten Sitzung des neuen Landtags ist der AfD-Politiker Tobias Rausch zum Parlamentspräsidenten gewählt worden, obwohl AfD und BSW zusammen weniger Stimmen haben als für die Wahl nötig waren, hat Rausch eine deutliche Mehrheit erreicht. Das heißt, es müssen Abgeordnete aus anderen Fraktionen für ihn gestimmt haben. Und es wird vermutet, dass es CDU-Abgeordnete gewesen sein könnten, obwohl die Parteispitze ihren Leuten nahegelegt hatte, sich zu enthalten. Die SPD reagierte sofort. Abgeordnete zogen gestern Abend aus Protest durch das Brandenburger Tor in Berlin, um ein Zeichen für das Grundgesetz zu setzen. Und die Grünen werfen der CDU vor, dass durch solche Entwicklungen eine schleichende Normalisierung rechtsextremer Politik stattfindet.
4: Was sagen die Verantwortlichen dazu?
5: Der Druck auf die Bundes-CDU unter Friedrich Merz ist groß. Viele politische Beobachter sehen das Versprechen einer klaren Abgrenzung zur AfD, und das ist ja die sogenannte Brandmauer, als massiv beschädigt an. Unionsfraktionschef Frei sagt, das Ergebnis sei äußerst besorgniserregend, obwohl nicht klar sei, wer bei der geplanten Abstimmung dem AfD-Kandidaten seine Stimme gegeben hat. Die große Frage ist jetzt natürlich, ob durch diesen Wahlvorfall auch die Wahl des AfD-Spitzenkandidaten Ulrich Siegmund zum Ministerpräsidenten im Dezember wahrscheinlicher wird.
4: Dankeschön, Thorsten. Und jetzt weitere Nachrichten. Zum ersten Mal seit gut 3 Monaten kommen die Spitzen von Union und SPD heute im Koalitionsausschuss zusammen. Bei dem Treffen soll es um den weiteren Reformkurs gehen. Konkrete Beschlüsse werden nicht erwartet, es könnte aber ein Zeitplan abgesteckt werden. Uneinig sind sich die Parteien unter anderem noch beim Rentenpaket und der sogenannten Zuckersteuer. In NRW und Baden-Württemberg beginnen heute die neuen Tarifverhandlungen in der Metall- und Elektroindustrie. Die IG Metall fordert für die Beschäftigten 5% mehr Geld für ein Jahr. Die Arbeitgeber lehnen das ab und verweisen auf die aktuelle Krise in der Industrie. Gänsehaut pur in Buenos Aires. Fußballstar Lionel Messi hat am Abend nach 21 Jahren sein allerletztes Länderspiel für Argentinien bestritten. Und dabei hat er noch einmal richtig aufgedreht. Beim 3:0 gegen Benin bereitete Messi 2 Tore vor und traf selber per Elfmeter. 85.000 Fans im ausverkauften Stadion feierten ihren Superstar frenetisch mit Gesängen und Feuerwerk. Er selber verabschiedete sich nach dem Spiel mit einer emotionalen Rede und sagte, es sei für ihn eine Ehre gewesen, das argentinische Trikot so lange zu tragen, nicht mehr dabei zu sein, werde ihm sehr wehtun. Er sei dankbar für alles, was er erleben durfte. Und das waren die Nachrichten mit Malte Halbjörn.
6: Dankeschön, das Wetter für euch an diesem Mittwoch. Wir sind noch ein bisschen eingenebelt hier heute Morgen an Werre und Weser. Später kommt aber die Sonne durch und dann bleibt sie auch den ganzen Tag bei bis zu 22 Grad. Also heute wird es nochmal richtig schön warm in der Sonne, vor allem genießt es. Morgen übernehmen die Regenwolken wieder. Es wird düster bei uns, nass, windig und insgesamt auch frischer mit rund 14 Grad. Freitag auch genauso ungemütlich und auch nass.
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8: 8:03, jetzt für euch der schnellste Verkehrs- und Blitzerservice für die ganze Region. Achtet bei dem Nebel drauf, dass ihr das richtige Licht anhabt und gesehen werdet und auch sehen könnt bei der dicken Suppe, die da draußen herrscht. Dann braucht ihr auch ein bisschen Geduld heute Morgen. Wieder in Petershagen auf der L770 wegen der Baustelle auf der Weserbrücke kommen in beide Richtungen so 5 bis 10 Minuten obendrauf. 10 Minuten länger dauert es auch in Minden heute Morgen, wenn ihr auf der Stemmer Landstraße unterwegs seid. Statt einwärts an der Kreuzung mit dem Petersäger Weg kommt 10 Minuten obendrauf. Dann ist es voller in Löhne heute Morgen, wenn nicht Hüffen. Die Lübecker Straße an der Kreuzung Wersterstraße und Ellerbuscher Straße statt einwärts in Löhne plus 5 Minuten. In Bad Oeynhausen dauert es länger auf der Steinstraße heute Morgen statt auswärts an der Kreuzung mit der Mindener Straße auch plus 5 Minuten. Und in Herford die Göbenstraße ist voller statt einwärts plus 5 Minuten an der Klärwerkkreuzung. Dann wird bei uns geblitzt im Bünde Weseler Straße, enger Minden-Weseler Weg. In Herford Herford, Schulze-Delitz-Straße, dann in Hille an der Hauptstraße in Oberlübbe Richtung Roten Uffeln, in Löhne wird an der Beckirchner Straße geblitzt und in Minden Graf-Wilhelm-Straße und Lübecker Straße. Habt ihr mehr von unterwegs? Stau, Blitzer, kaputte Ampel? Gerne durchklingeln, jederzeit bei uns beiden im Studio auf der 08000 920 920. Gute Fahrt euch.
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8: Guten Morgen zusammen, Madeline. Wenn ich so höre, wie das Wetter die nächsten Tage wird, dann kriege ich schon diesen Fernbedienungsreflex in der Hand. Ich fange schon an, gedanklich die Streamingdienste durchzuscrollen.
6: Ja, brauchst du aber nicht. Ich habe da nämlich eine Empfehlung und vielleicht kriege ich dich auch dazu, diesen Film zu gucken. Richtig schön für die uslingen Tage. Und zwar die theoretische Unwahrscheinlichkeit von Liebe.
8: Na, das klingt ja was für mich. Ne?
6: Ja. Es hat aber auch nichts mit Mathe zu tun. Läuft auf jeden Fall bei Prime Video. Erzähle ich euch gleich mehr. Ist eine sehr süße Geschichte und noch mehr Streaming-Tipps gibt es natürlich rund um die Uhr bei uns im Netz. Schaut da gerne mal durch und dann macht's euch gemütlich auf dem Sofa. Mhm.
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0: Viva la vida, wir spielen die Hits. Guten Morgen, Chrissy. Guten Morgen. Wir sind wir zwei am Mittwoch und dieser Mittwoch, der wartet später noch mit ganz viel Sonne, Wärme, goldenen Oktober-Vibes auf uns. Es wird nochmal richtig schön, sagst du, ne?
1: 22 Grad, ja, ein paar Stündchen schlecht. Sonne kommen nochmal rein zu uns, wenn diese Nebelsuppe denn auch mal endlich abgezogen ist. Also nutzt das unbedingt aus, ab morgen wird es nämlich anders schön, also nämlich drin, ganz gemütlich mit Tee, mit Sofa, mit Streaming, vielleicht auch ein Brettspiel. Da wird es nämlich grau nass ab morgen und windig auch noch, aber heute erstmal ausnutzen. Was habt ihr euch noch vorgenommen?
2: Ich würde auf jeden Fall das Wetter voll ausnutzen. Auf jeden Fall raus.
3: Eis essen, auf dem Balkon sitzen, relaxen, das ist schon schön.
4: Das Leben genießen, die Sonne genießen, die letzten Sonnenstrahlen mitnehmen. Da ich Nachtdienst habe, noch ja, einfach mal die Zeit zwischendurch genießen. Davor einfach noch ein bisschen Sonne tanken.
0: Ja, das klingt nochmal fast nach Urlaub, ne?
1: Ja.
0: Saugt alles an Sonne auf, was ihr heute kriegen könnt. Ab morgen dann der usselige Herbst über dem schönsten Kreis der Welt. Dann steige ich auch wieder auf Tee um morgens. Heute aber nochmal Kaffee zusammen mit euch und mit den Hits von den Backstreet Boys. As long as you love me spielen wir zwei euch jetzt. Wir zwei sind Chrissy und Madeline. Guten Morgen zusammen.
1: Guten Morgen.

0: Forget Me von Luis Capaldi für euren Start in diesen useligen Mittwochmorgen. Ganz schön neblig noch draußen, wird aber noch schöner später.
1: Ja.
0: Aber dann genießt auch das tolle Wetter mit Sonne und 22 Grad später. Ab morgen machen wir es uns dann schön vor der Glotze gemütlich. Ne? Mhm. Und dafür versorgen wir euch heute natürlich schon mit neuen Streaming-Tipps. Und du hast einen kuscheligen Film geguckt, der heißt Die theoretische Unwahrscheinlichkeit von Liebe.
1: Ja.
0: Ist ein schmissiger Filmtitel, klingt auf jeden Fall kompliziert.
1: Ist es auch, aber schön kompliziert. Ist ganz frisch bei Prime Video eingetrudelt. Eine Buchverfilmung und es geht im Kern um eine Scheinbeziehung. Also nochmal zum Anfang. Olive, eine Biologie-Doktorandin, küsst aus einer Notlage heraus ihren Professor Adam Carlson, auch als Dr. Evil genannt. Und das alles nur, um ihrer besten Freundin zu beweisen, dass sie über ihre alte Flamme hinweg ist. Dr. Evil zieht mit und ab da an führen sie eine Fake-Beziehung.
2: Ich akzeptiere Ihren Vorschlag, Ihrer Freundin ein Liebesverhältnis vorzutäuschen.
3: Klingt ein bisschen schrecklich, wenn man es so ausdrückt.
2: Ich sollte dich küssen. Deine Freunde sind auf dem Balkon.
3: Der schlimmste Fehler in der Wissenschaft, die falsch-positive Erwartung, dass irgendetwas zwischen uns ist, das nicht da ist.
1: Ja, irgendwann ist da natürlich auch was.
0: Ja,
1: sie verlieben sich ineinander und ja, es gibt auch ein Happy End. Ja. Wird aber nochmal spannend zum Ende hin. Also schaut's euch an, ich habe schon zweimal.
0: Also jetzt reicht's auch für dich, ne?
1: Ja,
0: die theoretische Unwahrscheinlichkeit von Liebe bei Amazon Prime Video. Viel Spaß.
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0: uns beiden, Chrissy und Madeline, sind hier. Und jetzt bringen wir euch erstmal auf den neuesten Stand der Dinge.
1: Sören Lippold ist bei uns. Der hat jetzt die News. 8:30 haben wir es.
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3: Schönen guten Morgen. Wer mitentscheiden möchte, wie der Ortskern von Kirchlengern sich künftig entwickelt, sollte nächste Woche Mittwoch in die Erich-Kästner-Gesamtschule kommen. Dort informieren Vertreter der Gemeinde und Mitarbeitende aus Planungsbüros über Ideen und den Stand der Dinge. Um es am Ende möglichst vielen recht machen zu können, will die Gemeinde die Meinungen und Anregungen der Bürger hören. Die Ergebnisse des Bürgerabends werden veröffentlicht und sollen eine wichtige Rolle bei den politischen Entscheidungen spielen. In der Herforder City macht das nächste Traditionsgeschäft für immer zu. Juwelier Krüger an der Berliner Straße hat mit dem Räumungsverkauf begonnen. Wann endgültig geschlossen wird, ist noch nicht klar. Das hängt auch davon ab, wie schnell das Lager leer wird, sagte Inhaberin und Goldschmiedemeisterin Elgin Krüger dem WB. Sie hatte das Geschäft in dritter Generation übernommen. Der Juwelierladen hat über 100 Jahre Geschichte. Seit 1927 verkauft er in Herford hochwertige Uhren und hochwertigen Schmuck. Für den deutschen Fußballnachwuchs war Bielefeld ein gutes Pflaster. Mehr als 20.000 Zuschauer haben am Abend in der Schüko-Arena den Sieg der U21-Nationalmannschaft gegen Georgien gefeiert. So viele Karten wurden für ein DFB-Nachwuchsspiel schon lange nicht mehr verkauft. Am Ende stand es 2:0 für das deutsche Team, das sich damit als Gruppenerster für die nächste Europameisterschaft qualifiziert hat. Sie findet kommenden Sommer in Albanien und Serbien statt. 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
0: Sören, danke dir für die Infos. Heute der letzte schöne Tag der Woche mit Sonnenschein und 22 Grad. Später, ich betone später, weil aktuell ist es stellenweise noch ganz schön neblig. Aber der Nebel, der zieht noch ab und dann wird es richtig schön draußen. Ab morgen wird es ungemütlich grau und nass, windig dazu. 14 Grad nur noch rund um Neesen und Oldinghausen. Freitag auch eher ungemütlich herbstlich. Können wir ja nutzen, um zu Hause mal so ein bisschen zu dekorieren, oder?
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4: Es ist kurz nach 8:30 und Günther hat eben nochmal angerufen und hat gesagt, er hat jetzt schon einige Autos gesehen, die tatsächlich ohne Licht bei dem Nebel unterwegs sind. Also bevor ihr losfahrt, guckt nochmal, ob ihr auch wirklich das Licht angeschaltet habt oder ob die Lichtautomatik auch erkennt, dass es ordentlich Nebel ist, lämmerlich ist und ihr vielleicht ein bisschen mehr Licht braucht als sonst. Ihr braucht auch ein bisschen länger heute Morgen und zwar in Petershagen wieder auf der Weserbrücke, wegen der Baustelle in beide Richtungen 10 bis 15 Minuten länger. Und in Herford auf der Göbenstraße, da hakt es auch ein bisschen an der Klärwerkkreuzung, plus 5 Minuten, wenn ihr in die Innenstadt nach Herford rein wollt. Dann gibt es noch eine aktuelle Baustelle, immer noch in Minden, die Abfahrt von der B65 auf die B61 Richtung Minden. Bis 17 Uhr heute Nachmittag ist da voraussichtlich noch gesperrt. Die Umleitung führt einmal durch das ganze Kleeblatt. Dann wird bei uns geblitzt. In Minden, Löbecker Straße und Graf-Wilhelm-Straße. Dann in Löhne an der Bergkirchener Straße. In Hille-Oberlübbe wird an der Hauptstraße geblitzt. In Herford, Schulze-Delitz-Straße. In Enger, Minden-Weseler Weg. Und im Bünde an der Weseler Straße. Habt ihr mehr von unterwegs? Dann gerne einmal durchklingeln. 08000 920 920. Eine gute Fahrt euch.
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0: Guten Morgen, ihr Lieben. Wir erfüllen im Moment ja eure Wünsche. 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

0: wichtiges Thema für uns alle. Ne? Die private Vorsorge wird auch immer wichtiger.
1: Ja, Imke Hoffmann ist Expertin für finanzielle Unabhängigkeit, vor allem für Frauen, und sortiert heute mal ein paar Möglichkeiten für uns alle aber. Also Imke, wie fange ich denn überhaupt an mit Sparen? Brauche ich einen Plan?
2: Schritt 1, Überblick verschaffen. Also wirklich erstmal zu gucken, was habe ich überhaupt. Dann geht's so ein bisschen drum, wenn man möchte, dass man langfristig einfach sich ein Vermögen aufbaut, funktioniert das immer sehr, sehr gut über Sparraten zum Beispiel. Also dass man wirklich sagt, jeden Monat konsequent ab meiner Ausbildung im besten Falle oder ab heute lege ich eine Summe X zur Seite. Ja, dann ist Schritt 3, wo investiere ich das? Und das ist ja dann der wichtigste Punkt. Das ist ja vielleicht so ein bisschen die Frage, die sich die meisten stellen. Oder viele haben ja auch schon Geld liegen auf dem Tagesgeldkonto und das gammelt dann nur so rum. Wenn ich wirklich ein Vermögen mehr aufbauen möchte, sodass mein Geld wirklich auch wachsen kann und ich das nicht nur zur Seite lege, dann komme ich um den Börsenmarkt, den Aktienmarkt gar nicht drum herum.
1: Und wo und wie investiere ich da am besten?
2: Da lohnt es sich, sich das Thema passive Fonds, also das passive Investieren über ETFs, das sind Exchange-Traded Funds, also börsengehandelte Fonds heißt es, sich das anzugucken und zu sagen, hier investiere ich mein Geld in zum Beispiel den globalen Aktienmarkt. Mhm. Und wenn ich da rein investiere und nicht in Einzelaktien gehe, wie man das kennt, wenn viele kennen die Telekom-Aktie noch von damals und haben deswegen auch Angst und sagen, ich bin bei der Telekom-Aktie auf die Nase gefallen, meine Mutter ist auf die Nase gefallen. Das liegt daran, dass man sich da eine Einzelaktie rausgesucht hat und die ist gecrashed. Und das passiert einem eben nicht, wenn man eben sein Vermögen breit streut und da in so einen Aktienindex investiert.
1: Okay, wir merken uns schon mal, ETF statt Einzelaktien.
0: Ne? Ja, wenn ihr jetzt auch mit dem Investieren starten wollt, dann schaut mal bei uns im Studio-Blog auf unserer Homepage. Da findet ihr alle Infos zu Imkes Arbeit.
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0: Es ist ein guter Laune-Hit von You Not Us und Daddy DJ Flipside. Guten Morgen.
1: Guten Morgen. Ich habe gehört, dass das Goldene Amp bald seine Speisekarte überarbeiten möchte.
0: Wieso?
1: Und wenn ich Atze glauben darf, dann muss ich da wohl bald auch hin.
0: Ja, guten Hunger.
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3: Ja, nee, ist klar. 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Yeah. Und healthy wollen die werden. 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Aber wie hört sich so eine Bestellung bei McDrive dann in Zukunft an, wenn da eine Edelschmiede ist und der Familienbomber da an der Sprechanlage anrollt? 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McDonald's, das ist für mich Kindheit, Jugend, Geborgenheit. 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Okay, es ist dann zwar nie das, was ich bestellt habe, aber das ist es ja auch dann nicht, wenn du nüchtern in McDrive bestellst. Ja, aber genau das lieben wir doch am Mc's. Also, hört auf mit diesem Edel-Healthy-Scheiß und seht lieber zu, dass der Big Rösti wieder an den Start kommt.
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1: Mit Malte Albrecht, guten Morgen. Die Spitzen von CDU, CSU und SPD treffen sich heute zum ersten Mal seit dem Ende der Sommerpause wieder zum Koalitionsausschuss. Bei diesen Treffen werden üblicherweise die Regierungsziele der nächsten Monate vereinbart. Diesmal dürfte das schwierig werden. Bei etlichen Reformplänen herrscht Uneinigkeit in der Koalition. Außerdem wirken die teilweise katastrophalen Ergebnisse der Landtagswahlen im Osten noch nach. Marc Weiß mit weiteren Infos.
2: Die Stärke der AfD sorgt inzwischen dafür, dass selbst die Grünen die schwarz-rote Regierung aus der Opposition heraus fast schon anflehen, die Wahlen als Weckruf zu sehen und den Kurs zu korrigieren, beziehungsweise einiges auch ganz auf Neustart zu stellen. Die Situation ist bei vielen Themen aktuell tatsächlich ziemlich verfahren. Die Zuckersteuer von Finanzminister Klingbeil zum Beispiel wurde von Kanzler Merz fürs Erste gestoppt, weil sie so angeblich nicht einer früheren Einigung entspricht. Bei der Pflegereform von Gesundheitsminister Lindemann schaffte es zuletzt nur ein Minimalkompromiss ins Kabinett. Die gesamte Reform ist auf das nächste Jahr verschoben. Die Rentenreform ist immer noch nicht fertig. Hier will die SPD an der sogenannten Rente mit 63 festhalten. Die Union will das nicht. Und auch die AfD spaltet die Koalition. Die SPD will ein Verbotsverfahren. Die Union weist immer wieder darauf hin, wie schwierig das würde, auch wenn es im Fall der AfD um eine in weiten Teilen rechtsextreme und bekanntlich demokratiefeindliche Partei geht.
1: Und jetzt weitere Nachrichten im Überblick. Der Tankrabatt kommt nicht komplett bei den Autofahrern an. Das zeigt eine Auswertung des IFO-Instituts. Demnach wurden in den ersten 5 Tagen im Schnitt 15 Cent der 17 Cent Steuersenkung pro Liter Diesel weitergegeben. Bei Super E10 waren es auch 15 Cent. Kritisch sieht das IFO-Institut auch, dass der Rabatt wegen des knappen Angebots kaum zum Spritsparen beiträgt. Nach den USA fordert auch die Weltgesundheitsorganisation von Russland mehr Informationen über einen möglichen Fall von Lungenpest. Das hat WHO-Chef Tedros mitgeteilt. In Sibirien war die Mitarbeiterin eines Pestforschungsinstituts gestorben, nach offiziellen Angaben an einer Lungenentzündung unbekannter Herkunft. Laut russischen Medienberichten könnte sie sich im Labor mit der Lungenpest infiziert haben. Wenn der Täter noch am Tatort ist, zählt jede Minute. Wie schnell die Polizei da ist, unterscheidet sich in NRW allerdings deutlich von Region zu Region. Das zeigt eine aktuelle Statistik des Innenministeriums. Besonders flott sind die Einsatzkräfte demnach im Kreis Olpe. Dort sind sie im Schnitt nach gut 3 Minuten vor Ort. In Köln dauert es gut 4 Minuten, in Bielefeld etwa 5. Das Innenministerium erklärt das unter anderem mit der Verkehrslage. Auf dem Land kann es trotzdem noch deutlich länger dauern. Im Kreis Höxter braucht die Polizei im Schnitt gut 9 Minuten. Man habe die Zeiten genau im Blick, heißt es. Sollten sie sich auffällig verschlechtern, werde man nachsteuern. Und das waren die Nachrichten mit Malte Albrecht.
3: Dankeschön. So, der Nebel, der verzieht sich so langsam und die Sonne kommt durch. Und da wird es heute noch richtig schön rund um Enger und Preußisch-Oldendorf. 22 Grad genießt es heute. Denn die kommenden Tage, die sehen ein bisschen anders aus. Herbstlich ungemütlich, viele Wolken ab morgen machen sich breit. Es wird immer mal wieder nass und windig. Und gerade das macht es ja so ungemütlich, so nass und windig. Mhm. 14 Grad nur noch, frischer wird's auch und am Freitag sieht's auch so grau und nass aus.
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5: 9:03, jetzt für euch der schnellste Verkehrs- und Blitzerservice für die ganze Region. Es hat sich ja auf den Straßen enttüddelt, der Nebel hat sich ja auch verzogen. Also ihr habt wieder eine ganz gute Sicht aktuell, aber ihr habt nicht unbedingt freie Fahrt in Minden auf der B65. Wenn ihr nämlich auf die B61 Richtung Minden abfahrt wollt, die ist noch gesperrt heute bis voraussichtlich 17 Uhr. Die Umleitung führt einmal durch das ganze Kleeblatt. Dann wird bei uns geblitzt im Bünde Weseler Straße, Enger, Minden-Weseler Weg, Herford, Schulze-Delitz Straße, Hille-Oberlöbe an der Hauptstraße. Straße, in Löhne an der Beckirchner Straße und dann noch in Minden, einmal an der Graf-Wilhelm-Straße, einmal an der Lübecker Straße. Habt ihr noch was von unterwegs? Stau, Blitzer, kaputte Ampel, immer gerne sofort durchklingeln bei uns beiden hier im Studio auf der 08000 920 920. Gute Fahrt euch!
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3: Guten Morgen zusammen, Guten Morgen. Es ist Mittwoch, na, wie habt ihr geschlafen? Ja? Was braucht ihr eigentlich, um richtig gut zu schlummern? Bei mir muss es ja stockduster sein, mucksmäuschenstill, ja. Also so eine Schnarchnase würde mich um den Schlaf bringen.
5: Mich auch und ich stelle fest, wir beide wären keine guten Teilnehmer für den Schlafwettbewerb in Japan. Nee. Da wollte der Matratzenhersteller rausfinden, wer am schnellsten und am ruhigsten schlief. Alle in einem Raum, Bett am Bett, jeder wurde verkabelt, Licht blieb auch noch an.
3: Oh Gott.
5: Und dann wurde von den Leuten der Schlaf getrackt und der Gewinner hat 12.500 Euro bekommen. Also schlafen für Geld. Einige von uns werden jetzt schon Millionäre, oder?
3: Ja.
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0: Oasis. Don't Look Back in Anger. Den muss man zu Ende hören,
1: oder?
0: So schön. Guten Morgen am Mittwoch. Eure Experten für gemütliche Herbstabende zu Hause auf dem Sofa. Ja, ab morgen geht ja der goldene Oktober in die Pause.
1: Ja.
0: Und wir haben genau das Richtige für euch für einen gemütlichen Streaming-Abend. Auch ganz passend mit Blick auf Halloween.
1: Jo, ein Klassiker von Horrormeister Stephen King kommt nämlich zurück. Diesmal nicht als Film, sondern als Serie. Und zwar Carrie. Es geht um das gleichnamige Teenie-Mädchen, das bisher nur zu Hause bei ihrer Mutter aufgewachsen ist, abgeschottet von der Gesellschaft und dann plötzlich auf eine ganz normale Highschool geht.
2: Bitte sagt alle Hallo zu Carrie White. Seid nett zu ihr.
3: Ich war nie in einer Schule, also vor heute.
4: Oh, das ist echt schön für dich.
3: Ich habe früher hiervon geträumt, Freunde zu finden.
1: Ja, sie denkt, sie findet Freunde. Allerdings wird Carrie nach einem Vorfall in der Schuldusche von anderen gemobbt.
5: Was haben die meiner Tochter angetan?
6: Wir wollten ihr helfen und sie ist ausgeflippt.
5: Wir haben sie gefilmt.
7: Hat sie echt gedacht, dass sie stirbt? Das ist krass.
3: Das Einzige, was ich je wollte, war zur Schule zu gehen.
1: Ja, und dann bricht die Hölle los. Carrie entwickelt übersinnliche Kräfte und rächt sich auf dem Abschlussball an ihren Mitschülern.
0: Klingt nach Nervenkitzel. Ja, vielleicht heute Abend schon oder ihr packt es auf eure Watchlist für Halloween. Mhm. Carrie startet heute direkt alle 8 Folgen auf Amazon Prime Video.
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0: Der passt auch nochmal wunderbar zu dem schönen Wetter, was wir gerade draußen haben. Mr. Props mit Waves. Wir spielen euch die Hits. Chrissy und Marlies sind wir. Guten Morgen.
1: Morgen.
0: Und wir erfüllen euch die ganz großen Wünsche, auch die ganz kleinen. Einfach alles, was euch glücklich macht.
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0: Purple Disco Machine und Kung Substitution. Es ist Mittwoch. Guten Morgen zusammen. Zeit für die wichtigsten Infos aus dem Kreis.
1: Und die hat Sören Lippold. Hier sind die News um 9:30.
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3: Schönen guten Morgen. Wenn der Rechtsextremist Martin Sellner in Magdeburg ein sogenanntes Institut für Remigration gründet, guckt auch Ostwestfalen ganz genau hin. Minden-Lübeckes Landrat Ali Doğan hat Sellner jetzt angezeigt. Das hat er auf seiner Instagram-Seite bekannt gegeben. Das umstrittene Institut für Remigration befürwortet auch Menschen abzuschieben, die in Deutschland schon lange wohnen, aber nicht als ausreichend assimiliert gelten. Doğan, der in Enge aufgewachsen und selbst eingebürgert worden ist, kritisiert das. Er sei kein Deutscher auf Bewährung, betont er. Durch seine Anzeige möchte er erreichen, dass die Staatsanwaltschaft prüft, ob Sellner mit seinen Remigrationsideen den Straftatbestand der Volksverhetzung erfüllt. Die Menschen im Kreis Herford werden älter. Das Durchschnittsalter der Einwohner ist in allen Städten und Gemeinden in den vergangenen 10 Jahren gestiegen. In Herford zum Beispiel von 43,7 auf 44,6 Jahre. Damit ist Herford rein rechnerisch die jüngste Stadt im Kreisgebiet. In allen anderen Kommunen bei uns liegt das Durchschnittsalter bei 45 Jahren, in Flotho sogar bei 46,7. Der Herforder Weihnachtsmarkt wird dieses Jahr etwas anders gestaltet. Die Stadt hatte sich im Frühjahr mit Schaustellern, Gastronomen und Einzelhändlern sowie der Pro Herford zusammengesetzt und überlegt, was besser gemacht werden kann. Auch das Feedback von Besuchern ist mit eingeflossen. Ergebnis: Die Stände auf den einzelnen Plätzen werden etwas anders sortiert als früher. Außerdem wird es auf dem neuen Markt eine Eisstockbahn geben. Der Herforder Weihnachtsmarkt startet in diesem Jahr am 23. November.
0: Sören, danke dir für die Infos. Das Wetter. Heute gibt es einen Herbsttag in schön und sonnig und mild mit bis zu 22 Grad rund ums Weser- und Wiehengebirge. Und ab morgen weht hier ein herbstlicher, düsterer Wind. Es gibt Regen und auch nur noch 14 Grad. Der Freitag auch eher bedeckt, nass und auch wieder windig.
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4: Es ist kurz nach 9:30 auf den Straßen, ist nicht viel los. Ihr kommt ganz gut durch, aber denkt dran, dass in Minden die Abfahrt von der B65 auf die B61 hin zur Birne gesperrt ist. Heute noch bis 17 Uhr wahrscheinlich. Die Umleitung, die führt euch einmal komplett durch das ganze Kleeblatt. Dann wird bei uns geblitzt im Bünde Weseler Straße, Enger Minden-Weseler Weg. In Herford an der Schulze-Delitz-Straße und an der Filsendorfer Straße. In Hille-Oberlöbe an der Hauptstraße, Löhne, der Kirchner Straße und in Minden stehen auch noch 2 Blitzer. Graf-Wilhelm-Straße und Lübecker Straße. Habt ihr mehr von unterwegs? Stau, Blitzer, eine kaputte Ampel, immer gerne durchklingeln. Direkt bei uns beiden hier im Studio. Ihr erreicht uns auf der 08000 920 920. Gute Fahrt euch.
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0: Morgen. Schönen guten Morgen. So Leute, ich habe mir dieses Jahr gedacht, fang mal früher an mit dem Adventskalender. Sei ein Fuchs und besorge jetzt schon 2 Monate vorher die Kleinigkeiten für die Türchen.
4: Ah ja.
0: Aber was soll ich sagen? Es ist fast alles ausverkauft. Echt? In den Drogerien gab es extra Kleinigkeiten für den Adventskalender. Mhm. Alles leer. Ich bin schockiert.
4: Ich fände es auch mutig von dir, weil du erzählst immer, dass dein Mann wirklich alles verputzt, was er in die Finger kriegt, so an Süßigkeiten. Wäre das nicht auch ein bisschen riskant gewesen, jetzt schon Adventskalender Schoki im Haus zu haben?
0: Ich verstecke die Sachen bei den Putzmittelchen. Da geht er nicht bei.
4: Ja gut, das macht natürlich Sinn. Ne?
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0: wir zwei. Und es ist nicht unbedingt unser aller Lieblingsthema, aber es ist eben wichtig. Es geht um das Thema Finanzen. Heute am Weltfinanzplanungstag. Und wir haben uns dafür eine Expertin mit ins Boot geholt.
1: Imke Hoffmann, Finanzexpertin aus Herford. Du hast uns eben schon verraten, dass wir lieber in ETFs statt in Einzelaktien investieren sollten. Mhm. Aber wie wichtig ist beim Investieren denn der Zeitpunkt? Also wann lege ich denn am besten mein Geld an?
2: Wenn ich jetzt in diesen globalen Aktienindex investieren möchte, sollte ich mich natürlich vorher informieren. Also ich gehe jetzt nicht morgen los und schieße mein ganzes Geld da rein, mhm, weil es auch da Höhen und Tiefen geben kann. Gleichzeitig sind diese Anteile von diesem Weltindex im Prinzip zu jeder Zeit kann man sie kaufen. Weil dieser Weltindex gezeigt hat, dass er über die letzten 100 Jahre einfach immer stabil steigt. Also stabil steigt heißt, ja, es gibt Absetzer, aber spätestens nach 7, 8, 9, 10 Jahren bin ich mindestens wieder auf dem gleichen Niveau.
1: Ah, okay. Das bedeutet ja, ich muss mein Geld auch ein bisschen längere Zeit da liegen lassen.
2: Diese Form der Investition ist nicht kurzfristig, also nicht für kurzfristige Anlagen gedacht. Ja. Es kann sein, dass ich heute 10.000 Euro da rein tue, morgen fällt das alles 10%. Dann habe ich Pech gehabt. Man kann dem Ganzen so ein bisschen entgegenwirken, indem ich wirklich eben diesen Sparbeiträgen beigehe. Zum Beispiel, ich investiere heute 250 Euro, der Aktienmarkt crasht, ich investiere nächsten Monat 250 Euro. Dann habe ich ja quasi im Sonderangebot gekauft. Und dann ist es fast egal. Dann gibt es auch einen schönen Spruch, der heißt, Time in the market beats timing the market. Mhm. Das heißt, je länger ich Zeit im Aktienmarkt verbringe und mein Geld dort arbeiten lasse, da habe ich mehr von, als wenn ich immer versuche, mir die besten Zeitpunkte rauszusuchen.
1: Ja, ich glaube, die besten Zeitpunkte werden wir auch nie finden, weil wir ja alle keine Glaskugel haben. Ja? Danke dir, Imke, für diese Top-Tipps.
0: Ja, wenn ihr könnt, dann traut euch und investiert. Denkt an eure Zukunft. Wenn ihr noch mehr von Imkes Finanzexpertise wollt, dann schaut bei uns im Netz vorbei. Da gibt es das komplette Interview zum Nachhören.
1: Olli Tölke macht hier jetzt weiter ab 10 und uns hört ihr morgen früh wieder. Bis morgen.

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1: Mit Malte Albrecht. Guten Morgen. Die Energiepreise sind hoch und daran wird sich wohl auch erstmal nicht viel ändern. Davon geht der Internationale Währungsfonds aus. Thorsten Adolfs aus dem News-Team und das liegt unter anderem am Iran-Krieg.
2: Genau, es besteht wenig Hoffnung auf Besserung. IWF-Chefin Georgieva hat gesagt, dass durch den Iran-Krieg und die steigende Nachfrage in der kalten Jahreszeit die Preise massiv unter Druck bleiben. Selbst wenn der Konflikt bald vorbei sein sollte, könnten die Kosten noch bis ins nächste Jahr hoch bleiben, so die IWF-Chefin. Zusätzlich würden der Boom rund um künstliche Intelligenz, hohe Staatsverschuldungen und neue Zölle die Preise in die Höhe treiben. Von Ländern, die davon betroffen sind, fordert sie eine deutlich vorsichtigere Finanzpolitik. So könne die Entwicklung zumindest ein wenig abgefedert werden.
1: Abgefedert wird gerade auch der Preis an den Tankstellen. Es gibt eine erste Zwischenbilanz, ob der Steuerrabatt bei uns ankommt.
2: Also das IFO-Institut sagt, das ist ein ziemliches Hin und Her bei den Preisen an den Tankstellen. Oft werde der Rabatt nur teilweise an uns weitergegeben. Vor allem am Wochenende scheint der Nachlass gerne mal zu schrumpfen, während er in der Woche in der Regel besser bei den Autofahrern ankomme. Experten kritisieren die Maßnahme ohnehin, weil sie nicht sehr zielgenau sei und Haushalte mit weniger Geld kaum entlaste. Der Branchenverband Fuels und Energie hält dagegen. Dort heißt es, dass die Spritpreise ohne den staatlichen Steuerrabatt noch ein gutes Stück höher wären.
1: Dankeschön, Thorsten. Und das sind weitere wichtige Nachrichten. In diesen Minuten trifft sich das Bundeskabinett in Berlin, um an mehreren wichtigen Baustellen zu arbeiten. Ein Punkt ist ein besserer Schutz von Menschen im Netz. Unter anderem sollen pornografische Deepfakes und andere Formen digitaler Gewalt strafbar werden. Außerdem will das Kabinett eine Pflegekommission einsetzen. Sie soll Vorschläge für eine Strukturreform in der Pflege erarbeiten. Am dritten Jahrestag des Hamas-Überfalls gedenkt Israel der Opfer des Terrorangriffs. Am Morgen hielten Angehörige eine Schweigeminute am Gedenkort des Nova Musikfestivals ab. Dort hatten damals die Massaker begonnen. Allein auf dem Festival töteten Terroristen hunderte Menschen. Insgesamt kamen bei den Angriffen an verschiedenen Orten mehr als 1200 Menschen ums Leben. Porsche will in den nächsten Jahren kräftig sparen und profitabler werden. Die Kosten für Entwicklung, Personal und Vertrieb sollen um 20-30% sinken, teilte der Sportwagenbauer mit. Gleichzeitig will Porsche den Anteil besonders teurer Modelle erhöhen. Hintergrund ist ein Gewinneinbruch von mehr als 90% im vergangenen Jahr. Beim Thema Geld und Altersvorsorge machen sich viele von uns Gedanken, besonders aber die Frauen. 47% haben große oder sehr große Sorgen, was die eigene Absicherung im Alter angeht. Bei den Männern sind es 35%. Das zeigt eine Umfrage für den Geldratgeber Finanztipp. Der Hauptgrund für die Unsicherheit? Oft fehlt einfach das Geld zum Vorsorgen. Knapp 45% der Frauen nennen den finanziellen Spielraum als größte Hürde. Bei gut jeder vierten bleiben nach den regelmäßigen Ausgaben im Monat weniger als 50 Euro oder gar nichts mehr zum Sparen übrig. Neben mehr Finanzspielraum wünschen sich viele Frauen deshalb laut Umfrage verständliche Finanztipps, die vor allem zu ihrer eigenen Lebenssituation passen, zum Beispiel mit Blick auf Elternzeit oder Teilzeit. Und das waren die Nachrichten mit Malte Albrecht.
3: Das ist heute wohl erst einmal der letzte Spätsommertag mit viel Sonne und bis zu 22 Grad am Nachmittag. In der Nacht zieht dann aber Regen ran und der bleibt mehr oder minder ohne Unterbrechung erstmal bis morgen Mittag. Auch danach gibt es bei nur noch höchstens 14 Grad morgen immer wieder Regenschauer.
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3: Jetzt für euch der schnellste Verkehrs- und Blitzerservice. Es gibt keine Störungsmeldungen, aber geblitzt wird in Bünde an der Weseler Straße, in Enger am Minnenweseler Weg, in Espelkamp an der Alten Waldstraße, in Herford an der Filsendorfer Straße, in Löhne an der Bergkirchener Straße und in Minden an der Lübecker Straße. Habt ihr mehr gesehen? Sagt Bescheid. 08000 920 920. Kommt gut durch.
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3: So langsam ist der Nebel fast überall weg und die Sonne kommt raus und bleibt wohl bis zum Abend bei uns. Genießt es. Wie gesagt, ist wohl erstmal der letzte Spätsommertag.
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3: Ich bin Olli Tölke. Schönen Mittwochvormittag mit uns. Hallo.

0: Schönen Mittwochvormittag mit uns. 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
1: Wer mal wieder ungeniert im Bällebad versinken will, morgen ist eure Chance. Beim Afterwork-Turm gehört das Springolino in Herford nämlich nur den großen Kindern ab 18. Von 20 bis 23 Uhr könnt ihr hüpfen, klettern, rutschen und euch komplett durchs Indoor-Spielparadies austoben. Tickets kosten 12,90 Euro und solltet ihr euch am besten vorher online sichern.
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0: Perry und der Song zum Wetterwechsel. Heute hot, morgen dann cold. Wir spielen die Hits für mehr Abwechslung bei der Arbeit. Gleich Glockenbach und Chris's Randy mit Magic Moments. Zurück in die 80er geht's mit Alana Miles und Black Velvet. Und Leonie ist auch mit dabei mit Don't Worry. Das alles nach den Infos, die gibt's jetzt um 10:30.
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2: Mit Sören Lippert. Schönen guten Tag. Die Menschen im Kreis Herford werden älter. Das Durchschnittsalter der Einwohner hier ist in allen Städten und Gemeinden in den vergangenen 10 Jahren gestiegen. In Herford beispielsweise von 43,7 auf 44,6 Jahre. Damit ist die Stadt rein rechnerisch die jüngste Kommune im Kreisgebiet. In allen anderen liegt das Durchschnittsalter bei über 45. Der Herforder Weihnachtsmarkt wird dieses Jahr etwas anders gestaltet. Die Stände auf den einzelnen Plätzen werden neu sortiert. Außerdem wird es auf dem neuen Markt eine Eisstockbahn geben. Start des Herforder Weihnachtsmarkts ist diesmal am 23. November. In der Herforder Innenstadt macht das nächste Traditionsgeschäft für immer zu. Juwelier Krüger an der Berliner Straße hat mit dem Räumungsverkauf begonnen. Wann endgültig geschlossen wird, ist noch nicht klar. Der Juwelierladen hat über 100 Jahre Geschichte. Und das Wetter nochmal sonnig heute bis 22 Grad.
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0: Störungsmeldung gibt es nicht im Moment, aber jede Menge Blitzer. In Bad Oeynhausen wird geblitzt an der Elisabethstraße, in Bünde an der Weseler Straße, in Enger am Minden-Weseler Weg, in Espelkamp an der Alten Waldstraße, in Herford an der Lahrer Straße und der Filsendorfer Straße, in Löhne an der Bergkirchener Straße und in Minden an der Lübecker Straße. Ihr habt mehr gesehen auf den Straßen, sagt mir Bescheid. 08000 920 920. Ich wünsche euch eine gute Fahrt.

0: 20 vor 11 grob am Mittwochvormittag, da schlafen wohl gerade die wenigsten hier bei uns. Ne? Dabei kann man ja wirklich auch im Schlafen Geld verdienen. 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
2: 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Ja. Ne?
0: Ganz ausgeschlafen sind Chrissy und Martin morgen früh wieder hier und wecken euch ab 6.

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1: Mit Maite Albrecht, guten Tag. Moderne Technik stellt Ermittler bei der Bekämpfung von Kindesmissbrauch vor völlig neue Herausforderungen. Immer öfter tauchen kinderpornografische Inhalte auf, die von künstlicher Intelligenz erstellt wurden. Thorsten Adolfs aus den Nachrichten, warum macht das die Arbeit der Polizei so kompliziert?
2: Die Antwort ist ziemlich knifflig, weil die Gesetze hier noch nicht richtig greifen. Laut dem Cybercrime-Zentrum Karlsruhe ist es für Ermittler oft schwer zu entscheiden, ob ein Bild als echte Kinderpornografie gilt oder nicht. Wenn ein Bild auf den ersten Blick als künstlich, zum Beispiel wie ein Manga, erkennbar ist, dann bestraft der Gesetzgeber nur das Verbreiten. Sieht es aber täuschend echt aus, dann ist schon der reine Besitz strafbar. Das große Problem ist hier aber die Auslegung. Wer entscheidet, was genau wirklichkeitsnah bedeutet? Zu dem Thema gibt es bis jetzt kaum Gerichtsurteile. Deshalb bleibt die Lage für die Fahnder und für alle Internetnutzer extrem unsicher.
1: Was macht das mit den Opfern, wenn solche KI-Fakes verbreitet werden?
2: Die Auswirkungen auf die Betroffenen sind fatal. Auch wenn bei KI-Bildern kein reales Kind direkt missbraucht wurde, fühlen sich Kinder, deren Gesichter für solche Bilder gestohlen wurden, genauso beschämt und missbraucht. Deshalb warnen Experten davor, solche Aufnahmen sexualisierter Gewalt zu normalisieren. Und sie sagen auch, dass bei den Tätern, die KI-Bilder erstellen, die Hemmschwelle sinkt. Das könne dazu führen, dass sie sich später an echten Kindern vergreifen. Die Botschaft ist klar, jedes dieser Bilder ist ein gefährlicher Schritt in eine falsche Richtung.
1: Danke, Thorsten. Und nun Nachrichten im Überblick. Eine Mehrheit der Deutschen hält Friedrich Merz als Bundeskanzler für gescheitert. In einer aktuellen Umfrage für den Spiegel stimmten 48% dieser Aussage voll und ganz zu. Weitere 19% stimmten eher zu. Besonders deutlich ist die Ablehnung im Osten. Einen klaren Nachfolger für Merz gibt es laut Umfrage nicht. Am besten schneidet CSU-Chef Söder ab. Bundeswirtschaftsministerin Reiche hat noch einmal deutlich gemacht, in diesem Winter droht kein Gasmangel. In den Speichern liege mehr Gas, als selbst im kältesten Jahr verbraucht wurde, sagte sie der Süddeutschen Zeitung. Trotzdem hält Reiche es für sinnvoll, die strategischen Gasreserven zu erhöhen. Sie sollen Deutschland für den Fall unerwarteter Ereignisse absichern. Der Neubau der A445 zwischen Hamm und Werl kann kommen. Das Bundesverwaltungsgericht hat Klagen von Umweltschützern und einem Anwohner weitgehend abgewiesen. Die Planung verstoße weder gegen das Wasserrecht noch gegen den Arten- und Klimaschutz, hieß es. Nur ein Detail in der Planung müsse noch ergänzt werden. Die Autobahn soll künftig die A2 und A44 verbinden und die stark befahrene B63 entlasten. Das Halten von Haustieren bleibt in Deutschland eine kostspielige Angelegenheit. Das zeigen aktuelle Zahlen des Statistischen Bundesamtes. Allein bei der Hundesteuer haben die Städte und Gemeinden im vergangenen Jahr fast 430 Millionen Euro eingenommen. Das ist der zweithöchste Wert überhaupt. Auch Tierfutter bleibt teuer. Zwar sind die Preise für Hunde- und Katzenfutter zuletzt nur noch um 0,4% innerhalb eines Jahres gestiegen. Im Vergleich zu 2020 kostet das Futter aber inzwischen fast 36% mehr. Zum Vergleich, die allgemeinen Verbraucherpreise sind im selben Zeitraum um knapp 22% gestiegen. Und das waren die Nachrichten mit Malte Albrecht.
3: Heute gibt es noch mal viel Sonne und bis zu 22 Grad, morgen aber dann viel Regen und nur noch höchstens 14 Grad. Das Wetter wechselt in der Nacht von goldenem Oktober auf Herbst. Die Temperaturen, die bleiben die nächsten Tage dann auf diesem Niveau. Der Regen aber, der verschwindet zum Wochenende wieder.
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3: Jetzt für euch der schnellste Verkehrs- und Blitzer-Service. Ohne größere Störungen im Moment, aber es wird geblitzt in Bad Oeynhausen an der Elisabethstraße und der Lohrstraße, in Enger am Minden-Weseler Weg, in Espelkamp an der Alten Waldstraße, in Herford an der Lara-Straße und der Filsendorfer Straße, in Löhne an der Bergkirchener Straße und in Minden an der Lübecker Straße. Ihr habt noch mehr gesehen auf den Straßen, sagt mir Bescheid unter der 08000 920 920.
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3: Country Music ist ja wieder absolut in im Moment. Hören wir gleich. Ganz neu bei uns in der Playlist Stella Lefty und Boston. Vorher noch Roxette und Eminem.
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3: Ich bin Olli Teuke. Wünsche euch einen schönen Mittwochvormittag mit uns. Hallo.

0: Kann man sich anhören, ne? Stella Lefty, Boston. Irgendwie richtig schöne Musik jetzt für den Herbst. Der kommt neu bei uns in der Playlist. Anja, die hat ein Problem weniger seit heute Morgen.
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0: Anja hat sich bei uns gemeldet. Sie hat Anfang Dezember Geburtstag, wird 40. Und das wird die erste große Party, die sie schmeißen will.
2: Also ich feiere auch das erste Mal groß. Ich habe meinen 18., meinen 30. Ich habe noch nie groß gefeiert. 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
0: Ja, die Location, die hat sie schon mal. Sie feiert in der Kleingartenanlage. Deko und Getränke sind auch geplant. Nur das Essen noch nicht. Und da kommen wir jetzt ins Spiel.
2: Ich könnte mir so einen Foodtruck gut vorstellen. 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

0: Die Chainsmokers und Coldplay, Something Just Like This. Damit wird's 11:30, Zeit für unsere Infos.
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2: Mit Sören Lippold, schönen guten Tag. Bei der Expo Real in München ist derzeit auch unsere Region mit einem Stand vertreten. Für die Immobilienbranche sowie die Kommunen ist die Messe ein wichtiger Marktplatz. Es gibt dort Infos über neue Gewerbeflächen, es geht aber auch ums Wohnen. Kechlengern macht seinen Bürgern wieder ein besonderes Herbstangebot. Wer will, kann sein Laub von Gehwegen und Bäumen kostenlos beim Bauhof im Lönsweg abgeben. Der Service geht von heute bis einschließlich 21. Dezember. Die Gemeinde bittet nur darum, sich kurz im Büro des Bauhofs vorher anzumelden. In Bünde ist eine 8 Jahre alte Fahrradfahrerin im Kreisverkehr an der Wittekenstraße verletzt worden. Gestern prallte sie dort gegen ein Auto. Laut Polizei erlitt das Mädchen nur leichte Verletzungen. Es entstand auch kaum Sachschaden. Das Wetter, maximal 22 Grad und nochmal viel Sonne heute. 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
0: Es rollt weiter gut bei uns, aber geblitzt wird in Bad Oeynhausen an der Loher Straße und der Weserstraße, in Bünde an der Weseler Straße, in Enger am Minden-Weseler Weg, in Espekamp an der Alten Waldstraße, in Herford an der Lara Straße und der Filsendorfer Straße, in Minden an der Lübecker Straße und in Porta-Westfalica Kleinbremen an der Rentlener Straße. Habt ihr mehr gesehen auf den Straßen? Sagt mir Bescheid. 08000 920 920.
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0: Wir spielen die Hits und da gehören Nickelback einfach mit dazu, wenn es um Rockmusik geht. Mehr als 30 Jahre gibt es die Jungs jetzt schon und sie denken noch lange nicht ans Aufhören. Nee, in 3 Wochen kommt erstmal ihr neues Album raus. Everything Under the Sun heißt das. Und Bassist Mike Kröger, der sagt, ja, der Titel, der beschreibt ja eigentlich schon genau, was uns in dem neuen Album musikalisch erwartet.
1: The album is truly best described by the title, Everything Under the Sun. It's from one end to the other of sounds and styles, hard bangers to the classic love songs and everything.

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1: Mit Malte Heilbricht. Guten Tag. Immer mehr Firmen nutzen künstliche Intelligenz. Aber beim Schutz vor digitalen Angriffen gibt es noch große Lücken. Das zeigt eine aktuelle Studie vom TÜV-Verband und dem Bundesamt für Sicherheit in der Informationstechnik. Thorsten Adolfs aus dem News-Team. Wie gefährlich ist KI für Unternehmen?
2: Sie ist auf jeden Fall nicht ganz ohne. Und das wird leider auch ein immer größeres Thema. Jedes sechste Unternehmen in Deutschland hat im vergangenen Jahr schon Bekanntschaft mit KI-gestützten Angriffen gemacht. Ganz oben auf der Liste stehen täuschend echte Phishing-Mails, die mithilfe von KI erstellt werden und extrem überzeugend und persönlich kommen. Auch automatisierte Angriffsskripte, die selbstständig nach Sicherheitslücken suchen, sind weit verbreitet. Und in manchen Fällen werden sogar Stimmen von Führungskräften täuschend echt nachgeahmt, um Mitarbeiter zum Beispiel dazu zu bringen, Überweisungen durchzuführen.
1: Wie können sich Firmen gegen solche Angriffe schützen?
2: Also die Experten vom TÜV und vom BSI raten dazu, bestehende Sicherheitspläne schnell um KI-Szenarien zu erweitern. Ein wichtiger Schritt für mehr Sicherheit könnten unabhängige Prüfungen und Zertifizierungen sein, auf die schon jetzt viele Firmen setzen. Aber auch wer selbst keine KI nutzt, sollte aufmerksam bleiben, denn sicher vor solchen Attacken ist heute leider niemand mehr. Der beste Schutz bleibt, Mitarbeiter schulen, Risiken regelmäßig bewerten und Anwendungen vor dem Einsatz intensiv testen. Genau bei diesen Punkten besteht laut der Untersuchung in vielen Firmen noch Nachholbedarf.
1: Thorsten Adolfs, Dankeschön für die Infos. Und das sind weitere Nachrichten. Zum dritten Jahrestag des Hamas-Großangriffs auf Israel hat Bundeskanzler Merz zu einem entschlossenen Kampf gegen Antisemitismus aufgerufen. Jüdinnen und Juden müssten in Deutschland ohne Angst leben können, sagte Merz. Auch Bundespräsident Steinmeier warnte vor zunehmendem Antisemitismus. Besitz, Herstellung und Verbreitung von Vergewaltigungsvideos soll künftig strafbar sein. Das sieht ein Gesetzentwurf von Bundesjustizministerin Hubig vor, den das Bundeskabinett am Vormittag beschlossen hat. Auch sexualisierte Deepfakes und heimliche Aufnahmen intimer Körperstellen sollen unter Strafe gestellt werden. In Frankreich gehen die Schülerproteste weiter. Am Morgen gab es erneut Blockaden an Gymnasien und Unis. Fast 530 Schulen blieben ganz oder teilweise geschlossen. Präsident Macron rief zu mehr Zurückhaltung bei den Polizeieinsätzen auf. Außerdem sollen bei Schülerprotesten vorerst keine Blendgranaten mehr eingesetzt werden, nachdem einem Jugendlichen durch so ein Geschoss die Hand abgerissen wurde. Was macht den Deutschen mit Blick auf ihre finanzielle Zukunft am meisten Sorgen? Das sind vor allem zwei Dinge, Pflegebedürftigkeit und Altersarmut. Das ergab eine aktuelle Umfrage des Meinungsforschungsinstituts CIVEI. Demnach fürchten 34% im Alter auf Pflege angewiesen zu sein. 27% haben Angst vor Armut im Ruhestand. Interessant ist auch der Blick auf die Altersgruppen. Bei den 18- bis 29-Jährigen steht die Altersarmut mit 40% ganz oben. Bei den über 65-Jährigen ist es dagegen die Pflege. 56% sehen darin ihr größtes finanzielles Risiko. Experten raten deshalb, möglichst früh selbst vorzusorgen. Gerade junge Menschen könnten schon mit kleinen Beträgen langfristig ein finanzielles Polster aufbauen. Und das waren die Nachrichten mit Malte Albrecht.
3: Das ist heute wohl erst einmal der letzte Spätsommertag mit viel Sonne bis zum Abend und 22 Grad am Nachmittag. In der Nacht zieht dann Regen ran und der bleibt mehr oder minder ohne Unterbrechung bis morgen Mittag. Auch danach gibt es bei nur noch höchstens 14 Grad immer wieder Regenschauer.
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3: Jetzt für euch der schnellste Verkehrs- und Blitzerservice. Ohne Störungsmeldungen, aber geblitzt wird in Bad Oeynhausen an der Loher Straße und der Weserstraße, in Enger am Minden-Weseler Weg und der Ringstraße, in Espelkamp an der Alten Waldstraße, in Herford an der Bismarckstraße, der Lara Straße und der Filsendorfer Straße, im Minden wird geblitzt an der Lübecker Straße und im Porta-Westfalica Kleinen Bremen an der Rintelner Straße. Ich wünsche euch eine gute Fahrt.
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3: Genießt die letzte Mittagspause, bevor der Herbst richtig kommt, gleich nochmal draußen. Heute scheint die Sonne und es ist warm. Morgen um diese Zeit wird es ziemlich nass sein und auch eher frisch.
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3: Ich bin Olli Teukel. Schönen Mittwochmittag mit uns. Hallo.

0: Sommerpause rückt näher. Und was gibt's bei euch heute zu futtern? Vielleicht mal wieder zum Meckes. Ist auch nicht mehr das, was man macht, findet Atze zumindest.
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4: McDonald's will sich veredeln. 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Also, hört auf mit diesem Edel-Healthy-Scheiß und seht lieber zu, dass der Big Rösti wieder an den Start kommt.
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0: Mark Forster. Wir sind groß. Wir spielen die Hits. Gleich Teddy Swims. The Rembrandts habe ich für euch. Man, I'll Be There For You. Und Mrs. C ist auch mit dabei. Das alles nach den Infos. Die gibt's jetzt um 12:30.
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2: Mit Jean Filling. Schönen guten Tag. Die Polizei bei uns beschäftigt sich mit einer Reihe von Diebstählen aus Treckern. Unbekannte haben in der Nacht zu gestern aus mehreren Traktoren GPS-Geräte und Antennen geklaut. Es wurden Taten aus Herford, Flotow und Löhne gemeldet. Die Polizei schließt einen Zusammenhang nicht aus. In München geht heute die Expo Real zu Ende. Die Messe ist ein wichtiger Marktplatz für die Immobilienbranche und auch für die Kommunen. Auch OWL ist mit einem Gemeinschaftsstand dort vertreten. Ein Traditionsgeschäft verabschiedet sich aus der Herforder Innenstadt. Juwelier Krüger an der Berliner Straße will demnächst schließen. Der Räumungsverkauf läuft schon. Den Juwelierladen gibt es seit mehr als 100 Jahren. Und das Wetter nochmal mit viel Sonne heute und bis zu 22 Grad. Ab morgen wird's dann herbstlicher bei uns.
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0: Jetzt für euch der schnellste Verkehrs- und Blitzerservice. Ohne Störungsmeldungen, aber geblitzt wird in Bad Oeynhausen an der Loher Straße und der Weserstraße. In Enger am Minden-Weseler Weg und der Ringstraße. In Espelkamp an der Alten Waldstraße. In Herford an der Bismarckstraße, der Lara-Straße und der Filsendorfer Straße. Im Minden wird geblitzt an der Lübecker Straße. Und im Porta-Westfalica Kleinen Bremen an der Rintelner Straße. Ich wünsche euch eine gute Fahrt.
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0: Schönen Mittwochmittag mit uns. Es ist der 7. Oktober, es ist noch mal fast sommerlich draußen. Und Madeline ist schon in Weihnachtsstimmung. Habt ihr heute Morgen doppelt wach gehört?
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1: Mit Lena Bauer, guten Tag. Unser Alltag ist in den letzten Jahren immer teurer geworden. Das macht vielen Menschen in Deutschland zu schaffen und bereitet ihnen Geldsorgen. Vor allem auch mit Blick auf die Zukunft. Denn da sind vor allem zwei Dinge, die uns große Sorgen machen. Später selbst zum Pflegefall zu werden oder in die Altersarmut zu rutschen. Danny Hoppe aus dem News-Team, das zeigt jetzt eine neue Survey-Umfrage im Auftrag der Krankenversicherung DBK.
2: Genau, jeder Dritte hat demnach Angst, später auf Pflege angewiesen zu sein, denn das bringt natürlich erhebliche Kosten mit sich. Schauen wir auf NRW, da liegen die Kosten für einen Pflegeheimplatz im ersten Jahr im Schnitt bei mehr als 3.600 Euro pro Monat. Da sehen viele der Befragten deshalb ihr größtes Finanzrisiko. Etwas mehr als jeder vierte Befragte hat aber auch so Angst, im Rentenalter in die Armut abzurutschen. Da sind wir dann wieder bei den hohen Lebenshaltungskosten, teuren Mieten oder auch den Sorgen, dass es mit der Rente später einfach nicht hinkommt. Also diese beiden Punkte sind klar die größten Finanzsorgen. Danach folgen laut Umfrage mit Abstand Berufsunfähigkeit durch Krankheit oder Unfall und Langzeitarbeitslosigkeit. Unterschiede gibt es aber je nach Altersklasse. Bei den 18- bis 29-Jährigen ist die Altersarmut ganz klar auf Platz 1, dass sie selbst später mal zum Pflegefall werden könnten. Daran denken dagegen nur 12%. Das Thema ist in dieser Altersgruppe anscheinend einfach noch nicht so präsent und noch weit weg. Anders sieht es bei den Befragten ab 50 Jahren aus. Da wurde die eigene Pflegebedürftigkeit ganz klar als größtes Risiko genannt.
1: Danke, Danny, und damit zu weiteren Meldungen in Kürze. Der Tankrabatt kommt nur teilweise bei uns an. Zu der Einschätzung kommen das IFO-Institut und der ADAC. So sieht der Automobilclub weiter Spielraum für niedrigere Preise. Und das IFO-Institut sagt, teilweise gäbe es starke Schwankungen, wie stark der Rabatt an den Zapfsäulen ankommt. Wer Videos von Vergewaltigungen besitzt, herstellt oder verbreitet, soll in Zukunft bestraft werden können. Das Bundeskabinett hat einen Gesetzentwurf dazu beschlossen. Das Gesetz gegen digitale Gewalt beinhaltet auch Strafvorschriften zum Identitätsmissbrauch und zum Herstellen und Verbreiten sexualisierter Deepfakes. Wie viel Strom verbrauchen eigentlich KI-Anfragen im Vergleich zu anderen Dingen, die wir zu Hause so machen? Also Haushalt, Streaming oder Zocken. Ein Vergleich des Energieanbieters EWI Einfach zeigt, eine komplexe KI-Anfrage kommt demnach auf rund 0,02 Kilowattstunden. Zum Vergleich, eine Stunde Playstation spielen oder Film schauen über einen Beamer verbraucht rund 18 Mal so viel mit rund 0,3 bis 0,4 Kilowattstunden. Besonders viel brauchen demnach vor allem Geräte, die Wärme erzeugen. Wichtig dabei, gerade beim Stromverbrauch von KI handelt es sich um Schätzwerte, die je nach Modell und Anfrage deutlich schwanken können. Und am Ende steigt mit jeder neuen Anfrage, Nachfrage oder einfachen Eingabe auch wieder der Stromverbrauch. Und das waren die Nachrichten mit Lena Bauer.
3: Heute gibt es noch mal viel Sonne bei uns und bis zu 22 Grad. Morgen gibt es dann viel Regen bei uns und nur noch höchstens 14 Grad. Das Wetter wechselt in der Nacht von goldenem Oktober auf Herbst. Die Temperaturen, die bleiben die nächsten Tage dann auch auf dem Niveau. Der Regen aber, der verschwindet zum Wochenende wieder.
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3: Jetzt für euch der schnellste Verkehrs- und Blitzer-Service. Gibt keine größeren Behinderungen, aber geblitzt wird in Enger am Minnenweseler Weg und der Ringstraße, in Espelkamp an der Alten Waldstraße, in Herford an der Bismarckstraße und der Lara-Straße, in Minden an der Lübecker Straße und im Porta-Westfalica Kleinen Bremen an der Rentener Straße. Habt ihr mehr gesehen? Sagt Bescheid. 08000 920 920. Kommt gut durch.
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3: Am sonnigen Mittwochmittag. Wir sind bei euch mit den Hits jetzt von den Imagine Dragons, Madonna. Und los geht's mit Martin Garrix und Ed Sheeran.
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3: Olli Tölke bin ich. Wünsche euch einen schönen Mittag mit uns. Hallo.

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0: Sherrycole sorgt für gute Laune am sonnigen Mittwochmittag. Fight for the Love. 2:30 ist es, Zeit für unsere Infos.
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2: Mit Jean Filling. Schönen guten Tag. In München steht heute der letzte Tag der Expo Real an. Sie gilt als wichtigste Fachmesse für die Immobilienbranche und ist auch für viele Kommunen ein fester Termin. Unsere Region präsentiert sich dort mit einem Gemeinschaftsstand. Da gibt es Infos über neue Gewerbeflächen. Es geht unter anderem aber auch ums Wohnen. Kirchlengern macht seinen Bürgern wieder ein besonderes Herbstangebot. Wer will, kann sein Laub kostenlos beim Bauhof im Lönsweg abgeben. Das gilt bis zum 21. Dezember. Die Gemeinde bittet nur darum, sich kurz im Büro des Bauhofs anzumelden. In Bünde ist eine 8-jährige Fahrradfahrerin gegen ein Auto geprallt und leicht verletzt worden. Der Unfall passierte gestern Mittag an der Wittekindstraße. Die Autofahrerin hatte laut Polizei gerade in den Kreisel dort einfahren wollen. Und das Wetter heute nochmal spätsommerlich und bis zu 22 Grad. Ab morgen wird's herbstlicher und kühler bei uns.
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0: Größere Behinderungen gibt es nicht im Moment, aber geblitzt wird. In Enger am Minnenweseler Weg, in Espelkamp an der Alten Waldstraße, in Herford an der Bismarckstraße und der Lara-Straße, in Minden an der Lübecker Straße und der Stiftstraße und in Porto Westfalica Kleinen Bremen an der Rentliner Straße. Ihr habt mehr gesehen auf den Straßen, sagt mir Bescheid. Ruft mich an unter der 08000 920 920. Ich wünsche euch eine gute Fahrt.
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Das klingt doch nochmal nach Sommer. DJ Goya, Jason Derulo und Melody und Mi Chico. Damit bin ich raus heute. Wenn wir uns wieder hören, ist schon Herbst, nämlich morgen ab 10. Dann wird es regnerisch bei 13, 14 Grad. Machen wir uns einen schönen Donnerstagvormittag morgen. Jetzt am Nachmittag geht es erstmal weiter mit Jonas Rieck im Radio. Macht euch einen schönen Nachmittag. Ciao, bis morgen.

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21: 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Manchmal hatte ich das Gefühl, wir sprechen komplett aneinander vorbei.
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1: Mit Lena Bauer, guten Tag. In dieser Woche lernen wir wieder einiges dazu, denn jeden Tag wird ein Nobelpreis verkündet, oft für Dinge, von denen viele noch nie was gehört haben, die aber wichtig für die Wissenschaft sind und oft auch für unseren Alltag. Heute Mittag wurde der Nobelpreis für Chemie vergeben an den Franzosen Henri Kagan und den Japaner Kenzo Sohai. Danny Hoppe aus dem News-Team, es geht um ihre Forschung zur asymmetrischen organischen Synthese.
2: Ja, das klingt erstmal wieder ganz weit weg. Ihre Erkenntnisse sind aber wichtig für die Pharmaindustrie, zum Beispiel für die Herstellung von Arzneimitteln. Sie haben aber auch zur Entwicklung neuer Farb- und Geschmacksstoffe beigetragen. Ich versuche es mal zu erklären. Einige Moleküle wie Aminosäuren existieren als zwei Varianten, die das Spiegelbild des anderen sind. Sie verhalten sich zueinander wie unsere rechte und linke Hand. Sie sehen völlig gleich aus, lassen sich aber nicht deckungsgleich übereinander legen. Die beiden Forscher haben das große Rätsel gelöst, wie in der Natur Stoffe entstehen können, die nur in einer einzigen Variante vorliegen, obwohl es im Labor eigentlich immer zwei spiegelverkehrte Versionen gibt. Für Chemiker war es extrem schwer, im Labor gezielt nur die eine richtige Handform herzustellen. Das ist aber lebenswichtig, denn bei Medikamenten kann die eine Form heilen, während das Spiegelbild nutzlos oder sogar giftig ist. Durch die Erkenntnisse von Kagan und Sohai können Pharmaunternehmen heute lebensrettende Arznei- und Wirkstoffe im Labor nachbauen, extrem präzise, rein und ohne gefährliche spiegelverkehrte Nebenprodukte.
1: Und wieder was gelernt. Danke dir, Danny, und damit zu weiteren Meldungen im Überblick. Erstmals ist ein mutmaßliches Mitglied der russischen Hackergruppe Chilin festgenommen und nach Deutschland ausgeliefert worden. Das hat das NRW-Innenministerium mitgeteilt. Der Mann soll demnach unter anderem ein deutsches Logistikunternehmen mit gestohlenen Daten erpresst haben. Ex-BND-Präsident August Hanning kommt unter anderem wegen Spionageverdachts in Untersuchungshaft. Ein Ermittlungsrichter des Bundesgerichtshofs in Karlsruhe habe den Haftbefehl gegen den 80-Jährigen in Vollzug gesetzt. Das hat eine Sprecherin der Bundesanwaltschaft mitgeteilt. Nach jahrelangem Streit ist der Weg für den Bau der A445 zwischen Hamm und Werl frei. Das Bundesverwaltungsgericht hat Klagen von Naturschützern und einem Anwohner abgewiesen. Die Autobahn soll in Zukunft die A2 bei Hamm mit der B63 bei Werl verbinden. Studieren und gleichzeitig mit sehr wenig Geld auskommen. Das betrifft offenbar viele. Laut einer Studie des Paritätischen Gesamtverbands und des Deutschen Studierendenwerks gelten fast 40% der Studierenden in Deutschland als armutsgefährdet. Die Quote ist demnach mehr als doppelt so hoch wie in der Gesamtbevölkerung. Besonders schwierig sei es für Studierende, die alleine wohnen. Von ihnen liegen mehr als 8 von 10 unter der Armutsgrenze. Als großes Problem nennt die Studie vor allem die hohen Wohnkosten. Die beiden Organisationen kritisieren mit Blick auf die Zahlen die geplante BAföG-Reform als nicht ausreichend. Und das waren die Nachrichten mit Lena Bauer.
3: Der Blick aufs Wetter. Heute nehmen wir nochmal ein kleines Stück Sommer im Oktober mit 22 Grad und Sonne. Morgen sieht die Welt dann deutlich grauer aus, maximal 14 Grad und oft Regen. Richtung morgen Abend könnte sich die Sonne vielleicht nochmal so ein bisschen durchkämpfen. Freitag zum Start ins Wochenende bleibt es dann aber wieder eher grau. Mit höchstens 12 Grad wird es dann nochmal ein bisschen frischer.
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3: 3 nach 2 haben wir es jetzt für euch, der schnellste Verkehrs- und Blitzerservice. Bisschen voller ist es gerade in Bünde auf der Lübecker Straße, wenn ihr von der Wasserbreite in Richtung Sprade unterwegs seid. 5 bis 10 Minütchen kommen da oben drauf. Auf der Borri-Straße auch da ein bisschen mehr Zeit mitbringen. Sonst sieht es aber gerade ganz gut aus. Geblitzt wird in Enger am Minden-Weseler Weg, in Espelkamp, Alte Waldstraße, in Herford, Bismarckstraße und Lara-Straße und in Minden weiter in Dützen an der Lübecker Straße und auch an der Stiftstraße. Habt ihr unterwegs noch einen Blitzer gesehen oder einen Stau, wo knubbelt sich? Sagt mir gerne Bescheid. Kostenlos 08000 920 920. Kommt gut und sicher an.
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3: Schönen Mittwochnachmittag zusammen, kennt ihr das? Jemand spricht euch auf der Arbeit an, ich weiß nicht, ob du es schon mitbekommen hast, aber du hast da einen Fleck am allerwertesten. Ja. Das war bei mir eben so. Schoki oder so, ich weiß nicht genau, was es ist. Aber ab dem Moment ist der Tag irgendwie im Eimer, ne? Gerne ja auch mal so ein Loch in der Hose oder so, was dann irgendwie mal auffällt. Also heute wieder ein Tag, um mich zu freuen, dass Radio ohne Bild ist.
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3: Ich freue mich auf den Nachmittag. Schön, dass ihr da seid.

0: Topping und Becky G. Sorry, Papi, für euch um 14:45. Man hört das ja gerade ganz häufig, ne? Tanken macht heute keinen Spaß mehr. Was ich mir dann immer so denke, tanken hat noch nie Spaß gemacht. Gar nicht mal, weil es Geld kostet. Also ja, das ist auch unschön, aber ich finde den Akt des Tankens an sich schon irgendwie anstrengend. Habe ich keinen Bock drauf. Ich weiß auch ehrlich gesagt gar nicht, warum, aber ich schiebe das immer vor mir her. Vielleicht kennt ihr das. So wie die letzten zwei Tage auch. Bahnte sich schon ab, immer wieder tanken. Dann dachte ich so, ach, machst du morgen, machst du später. Dann irgendwie vergessen und eben dann die Anzeige auf null, als ich hier in Sender fahren wollte. Ja, ich mich dann mit den letzten Tropfen Sprit hierhin gequält. Falls ihr also eben wen mit 60 über die Autobahn habt tuckern sehen. Jo, das war der Riek. Sprit sparen. Hab mich gedanklich schon Olli Türke anrufen sehen. Oh, ich bin liegen geblieben. Kannst du vielleicht auch noch den Nachmittag weiter moderieren? Ja, ich hab's ja geschafft, alles gut. Aber Frage an euch, das geht doch nicht nur mir so, oder? Hasst ihr tanken auch so wie ich? Und habt ihr vielleicht auch schon so eine Story, wo ihr mal versehentlich irgendwie liegen geblieben seid und darüber jetzt im Nachhinein lachen könnt? Erzählt gerne mal. 05221 18 0090 ist unsere Radio Herford WhatsApp-Nummer. Könnt ihr euch gerne mal reinmelden und berichten. 05221 18 0090. Ich freue mich.
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1: Wer mal wieder ungeniert im Bällebad versinken will, morgen ist eure Chance. Beim Afterwork-Turm gehört das Springolino in Herford nämlich nur den großen Kindern ab 18. Von 20 bis 23 Uhr könnt ihr hüpfen, klettern, rutschen und euch komplett durchs Indoor-Spielparadies austoben. Tickets kosten 12,90 Euro und solltet ihr euch am besten vorher online sichern.
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0: Sido hat Bilder im Kopf. Immer gut, ne? Kreatives Köpfchen zu haben. Wir haben es 2:30, Zeit euch jetzt auf den neuesten Stand zu bringen. Gene Filling ist für euch da mit den News.
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2: Schönen guten Tag. In Herford dürfte es bald größere Verkehrsprobleme geben. Die Werrebrücke auf der B61 zwischen dem Klärwerk und der McDonalds-Kreuzung wird ab Montag gesperrt. Und das für 15 Monate. Erste Arbeiten sollen laut Straßen-NRW schon am Freitag gemacht werden. Die 87 Jahre alte und marode Brücke wird abgerissen und durch einen Neubau ersetzt. Während der Arbeiten wird der Verkehr über Parallelstrecken umgeleitet. Dass Straßen-NRW den Termin erst heute, also wenige Tage vor dem Start bekannt gegeben hat, sieht Herfords Bürgermeisterin Anke Theisen kritisch. Sie hätte sich da mehr Abstimmung mit der Stadt gewünscht. Die Polizei bei uns beschäftigt sich mit einer Reihe von Diebstählen aus Treckern. Unbekannte haben in der Nacht zu gestern aus mehreren Traktoren GPS-Geräte und Zubehör geklaut. Den Beamten sind insgesamt 5 Taten aus Herford, Löhne und Flotow gemeldet worden. Aus einem Betrieb in der Herforder Senderstraße wurde außerdem eine 3-stellige Summe Bargeld gestohlen. Bilder aus der Überwachungskamera zeigen, dass es 2 Täter waren, die dort eingestiegen sind. Die Polizei glaubt, dass sie auch für die anderen Diebstähle verantwortlich sein könnten, weil die Tatorte nah beieinander sind. Wohin mit dem ganzen Herbstlaub? In Kirchlengern können die Menschen das kostenlos beim Bauhof im Lönsweg abgeben. Das gilt ab sofort und auch bis kurz vor Weihnachten. Die Gemeinde bittet allerdings darum, sich kurz im Büro des Bauhofs anzumelden. Und das Wetter nochmal fast sommerlich heute bei bis zu 22 Grad. Morgen wird es leider deutlich herbstlicher bei uns und dann auch kühler.
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0: 2:30, das sieht Jod aus auf unseren Straßen. Gerade keine Staus und Störungen, aber einige Blitzer. Und die stehen in Enger am Minden-Weseler Weg. In Herford habt ihr Bescheid gesagt, an der Bismarckstraße und an der Lara-Straße. In Löhne an der Herforder Straße und in Minden. Da 7 Bauern, Stiftstraße und in Dützenwalde an der Lübecker Straße. Habt ihr noch mehr gesehen unterwegs? Ein Blitzer, ein Stau, her damit 08000 920 920. Kommt gut an.
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Schönen Mittwochnachmittag euch. Falls ihr heute Geburtstag habt, dann erstmal natürlich alles Liebe. Vielleicht wusstet ihr nicht, dass ihr am gleichen Tag wie Luis Capaldi älter werdet. Er rundet heute und wird 30. Finde ich so krass, weil ich irgendwie denke, es ist so ein erwachsener Typ und ich gehe selber auf die 30 zu. Das kann doch nicht sein, dass da nur so ein paar Jahre zwischen uns liegen. Aber doch, er wird 30. Hat ja auch ein paar ziemlich wilde Jahre hinter sich. Ist am Tourette-Syndrom erkrankt, vielleicht erinnert ihr euch, hatte sich zugunsten seiner Gesundheit zwischenzeitlich von der Bühne zurückgezogen, ist seit letztem Jahr aber wieder am Start und hat uns mit seinen 30 Jahren ja auch schon mit so vielen Hits versorgt. Was ist das für ein krasser Typ? Unter anderem die Nummer, die ich uns jetzt hier spiele.

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1: Mit Lena Bauer, guten Tag. Deutschland soll in Zukunft moderner und digitaler sein. Außerdem soll es deutlich weniger Bürokratie geben. Das hatte die Bundesregierung vor einem Jahr versprochen. Über 80 Maßnahmen waren damals vereinbart worden in einer Modernisierungsagenda. Heute im Kabinett hat Digitalminister Wildberger eine Zwischenbilanz gezogen. Danny Hoppe aus der Nachrichtenredaktion, wie fällt die denn aus?
2: Das kommt ganz drauf an, wen man fragt. Wildberger selbst zeigt sich zufrieden. In dem Zwischenbericht werden alle bisherigen Erfolge aufgeführt. Einfachere Firmengründungen oder schnellere Baugenehmigungen. Auch der schon eingeführte digitale Fahrzeugschein auf dem Smartphone wird im Bericht aufgeführt. Von den 80 Maßnahmen seien 62 in Umsetzung, 7 abgeschlossen und 11 in Vorbereitung, heißt es. Bei der Senkung der Bürokratiekosten ist dagegen noch Luft nach oben. Dazu zählt der übliche Papierkram wie Formulare, Anträge oder Berichte. Hier wurden laut Bericht bisher erst 232 Millionen Euro eingespart. Und deshalb sagt auch Wildberger, dass man noch viel Arbeit vor sich habe auf dem Weg hin zu einem moderneren Staat.
1: Das sehen auch mehrere Wirtschaftsverbände so, die fordern mehr Tempo.
2: Genau, zum Beispiel der Bundesverband der deutschen Industrie. Der sagt, aus den Ankündigungen müssten jetzt auch endlich Taten werden. Die Ungeduld in der Wirtschaft wachse. So sieht es auch der Digitalverband Bitkom. Er lobt zwar einige Pilotprojekte, diese müssten jetzt aber auch in der Breite im Alltag ankommen. KI-Anwendungen zum Beispiel, die sich in einzelnen Behörden bewährt hätten, müssten jetzt auch bundesweit genutzt werden, sagt Bitkom. Dem Verband des deutschen Handwerks geht es vor allem beim Bürokratieabbau viel zu langsam. Die ganzen Berichts- und Dokumentationspflichten müssten endlich reduziert werden, denn das kostet Zeit und Geld, sagt er.
1: Danke, Danny, und damit zu weiteren Meldungen im Überblick. Der Ex-BND-Chef August Hanning sitzt jetzt in Untersuchungshaft. Das hat die Bundesanwaltschaft mitgeteilt. Sie wirft ihm unter anderem Spionage und versuchten Landesverrat vor. Zum dritten Jahrestag des Hamas-Angriffs haben die EU-Spitzen der Opfer gedacht. EU-Kommissionspräsidentin von der Leyen betonte die Solidarität mit Israel. Gleichzeitig will die EU weiter auf einen dauerhaften Frieden und eine Zwei-Staaten-Lösung hinarbeiten, so von der Leyen. Die AfD ist in Thüringen mit ihrem Vorstoß für Neuwahlen gescheitert. Für die Auflösung des Landtags stimmten 34 Abgeordnete. Nötig gewesen wären mindestens 59. Mit Durchsuchungen in mehreren Bundesländern ist die Polizei gegen eine mutmaßlich international aktive Goldschmugglerbande vorgegangen. Laut Polizei und Staatsanwaltschaft Köln gab es 3 Festnahmen. Sichergestellt haben demnach Einsatzkräfte außerdem Gold und mehrere 10.000 Euro Bargeld. Insgesamt durchsuchten Einsatzkräfte offiziellen Angaben nach rund 40 Objekte, vor allem Juweliere, in mehreren NRW-Städten, Berlin und in den Niederlanden. Die Bande soll über 6 Jahre bis zu 4 Tonnen Gold im Wert von bis zu 210 Millionen Euro in die Türkei geschmuggelt haben, so der Vorwurf. Und das waren die Nachrichten mit Lena Bauer.
3: Das Wetter. Heute können wir bei über 20 Grad mal kurz vergessen, dass eigentlich ja schon längst Oktober ist, ne? Morgen gibt's dann die Erinnerung, dass wir eigentlich schon Herbst haben. Mehr als 14 Grad werden es dann nicht. Dazu viele Wolken und immer wieder Regen. Morgen Abend kommt die Sonne vielleicht sogar nochmal raus. Freitag zum Start ins Wochenende dann aber wieder ziemlich hartnäckig die Wolkendecke, grau am Himmel und das bei 12 Grad maximal auf dem Thermometer.
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3: 3 nach 3 haben wir es jetzt für euch. Der schnellste Verkehrs- und Blitzerservice. Auf den Straßen sieht es gerade überall recht entspannt aus. Da solltet ihr ganz gut durchkommen. Geblitzt wird in Enger am Minden-Weseler Weg, in Herford an der Bismarckstraße und der Lara-Straße, in Löhne an der Herforder Straße und in Minden an der Lübecker Straße, 7 Bauern und an der Stiftstraße. Habt ihr unterwegs auch noch einen Blitzer gesehen oder einen Stau? Dann her damit. 08000 920 920. Und ganz wichtig, sagt gerne den Straßennamen auch dazu. Manchmal kriege ich hier Nachrichten, habe ich gerade zum Beispiel eben eine Sprachnachricht ins Studio bekommen. Da habe ich das nicht, ehrlich gesagt, gerade verstanden, wo der Blitzer steht. Also gerne nochmal anrufen, Bescheid sagen. Ich rufe dann auch gerne zurück und dann quatschen wir, wo ihr einen Blitzer gesehen habt, damit ihr auf jeden Fall auch an der richtigen Stelle wisst, wo die Dinger stehen. 08000 920 920. Gute Fahrt euch!
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3: Es geht auf in Richtung frei, aber noch seid ihr wahrscheinlich ja mittendrin im Mittwoch. Wie läuft's? Hoffentlich gut, hoffentlich nicht ganz so stressig. Wir machen ganz entspannt hier, ganz gemütlich. Ich bin Jonas Rieck. Schön, dass ihr dabei seid.
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Tiffany Harris, wahnsinniges Newcomer-Talent, hier gerade für euch gespielt mit neuer Musik Find Me. Und weiter mit Beyoncé, ja, die ist schon länger im Game. Texas Hold'em, bisschen Country hier für euch um 10 nach 3.

0: Mit dem Ding habt ihr euer kleines Nachmittagstief hoffentlich gerade überwinden können. Safri-Duo für euch gespielt hier mit Play the Life. Ich bin heute auf dem Weg an Sender fast wieder liegen geblieben, spritleer. Einfach weil ich zu faul bin zum Tanken. Ist mir auch egal, ob das Geld kostet, ob es teuer ist oder nicht. Ich mag den Akt des Tankens einfach nicht. Ja, zum Glück, Klopf auf Holz, bin ich noch nie liegen geblieben. Ganz im Gegensatz zu dir, Darlene, du hast dich hier reingemeldet bei mir ins Radio Herford Studio. Und darüber habe ich mich sehr gefreut. Du magst tanken auch nicht, ne?
1: Ich finde, tanken ist so unnötig wie so ein Montag. Tatsächlich.
0: Und das hat dazu geführt, dass du echt auch schon ein paar Mal liegen geblieben bist, ne?
1: Ja, das eine Mal bin ich aus der Disco gekommen. Es war 3 Uhr nachts oder so.
0: Oh.
1: Ja, und dann bin ich liegen geblieben auf einer auch recht viel befahrenen Straße und dann stand ich da mit meinem Talent.
0: Mittendrauf oder bin ich jetzt auf dem Seitenstreifen?
1: Nee, mittendrauf tatsächlich. Ich habe gar nicht so schnell reagieren können tatsächlich. Ich dachte, mein Auto ist kaputt, bis ich realisiert habe, nee, du hast dich getankt.
0: Nee, ich war nur zu faul zum Tanken, das Auto kann da gar nichts für.
1: Ich habe immer gesagt, ich habe ein Zauberauto, das bleibt nicht stehen. Und das hat mir jetzt bewiesen, dass es kein Zauberauto ist.
0: Kein Zauberauto, ja.
1: Nee.
0: Aber lustig, dass du das sagst, weil ich dachte das auch heute schon und auch schon ein paar Mal davor. Ja, ich bleib ja nicht liegen. Naja, die Anzeige, die ist ja bestimmt auch nicht so genau. Also irgendwie ist ja immer noch ein Tropfen Sprit irgendwo unten drin, der mich dann zum Ziel trägt.
1: Ja, genau, das habe ich auch gedacht. Ich habe jetzt aber ein anderes Auto und bei dem alten Auto, da habe ich immer gedacht, okay, ich kann es ganz gut einschätzen, aber ja, mal gucken, wann es bei dem mal wiederkommt oder passiert.
0: Hey, ich drücke dir die Daumen, dass es nicht mehr passiert.
1: Ja,
0: und weiß jetzt aber zumindest, sollte es mir mal passieren, werde ich wahrscheinlich später drüber lachen können, so wie du jetzt.
1: Ja, jetzt lachen wir drüber. Also es ist immer ein Highlight bei Familientreffen.
0: Ja. Darlene, danke, dass du dich reingemeldet hast und mir ein gutes Gefühl gegeben hast. Einen wunderschönen Mittwochnachmittag noch.
1: Ja, danke, wünsche ich auch.
0: Grüße ans Auto, ne? Tschüss.
1: Ja, tschüss.
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Schönen Mittwoch, 20 nach 3 haben wir es. Grüße geht raus an dich, Franzi. Danke, dass du nochmal durchgerufen hast, um den Blitzer in Kleinbremen durchzugeben. Hat sie eben einen gesehen. Wenn ihr von Bückeburg kommt, am Anfang von Kleinbremen auf der Bückeburger Straße, danke dir, dass du nochmal Bescheid gesagt hast. Habt ihr auch noch einen Blitzer gesehen? 08000 920 920. Gute Fahrt euch.

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0: The Black Eyed Peas für euch. Shut up. Am Mittwochnachmittag. Um jetzt wieder ganz genau. Oh, stimmt gar nicht. Wir wollen mal ganz korrekt hier sein. Jetzt haben wir es ganz genau 3:30. Zeit für Gene Fling, euch wieder auf den neuesten Stand zu bringen. Hier sind die News.
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2: Schönen guten Tag. Eine neue Baustelle in Herford dürfte ab der kommenden Woche für erhebliche Probleme sorgen. Die Werrebrücke wird abgerissen und durch einen Neubau ersetzt. Deswegen ist die B61 ab Montag zwischen dem Klärwerk und der McDonalds-Kreuzung gesperrt. Die Arbeiten sollen laut Straßen NRW 15 Monate dauern. Der Verkehr wird in der Zeit über Parallelstrecken umgeleitet. Den Baustart hat der Landesbetrieb kurzfristig veröffentlicht. Das sorgt für Kritik von der Stadt Herford. Bürgermeisterin Anke Theisen hätte sich eine bessere Abstimmung gewünscht. Es ist die größte Messe für Immobilien, Investitionen und Infrastruktur, die Expo Real in München. Rund 40.000 Fachbesucher werden noch bis heute Abend dort erwartet. Für die Immobilienbranche und auch die Kommunen ist sie ein wichtiger Marktplatz. Deswegen ist auch unsere Region mit einem Stand in München vertreten. Dort gibt es unter anderem Infos über neue Gewerbeflächen. Es geht aber auch ums Wohnen bei uns. Das Bünder Kunstkarree ist ausgezeichnet worden. Das Projekt hat beim Westfalen-Weser-Kulturpreis 1.000 Euro gewonnen. Das Bünder Kunstkarree ist ein loser Zusammenschluss von 23 Künstlerinnen und Künstlern aus der Stadt und der Umgebung. Sie sind schon seit 2012 aktiv und veranstalten unter anderem Ausstellungen. Im vergangenen Jahr haben sie außerdem rund 30 Stromverteilerkästen in der Bünder Innenstadt bemalt. Das Bünder Kunstkarree will das Preisgeld eventuell für einen Workshop oder eine Kulturreise nutzen. Und das Wetter, viel Sonne heute nochmal und dazu bis 22 Grad. Ab morgen wird es dann deutlich herbstlicher und auch kühler bei uns.
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0: 3:30 haben wir es auf den Straßen bei uns. Sieht's gut aus, da solltet ihr ganz entspannt durchkommen. Blitzer stehen in Enger am Mindenweseler Weg, in Espelkamp an der Osnabrücker Straße, in Herford an der Lara Straße und an der Bismarckstraße, in Löhne an der Herforder Straße, in Minden, Siedenbauern und Lübecker Straße und in Porta Westfalica an der Bückeburger Straße. Habt ihr noch einen Blitzer gesehen oder vielleicht irgendwo doch einen Stau? Her damit 08000 920 920. Kommt gut und sicher an.
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0: Ja, das stimmt. Udo Lindenberg und Apache 207 trifft sich gut. Lass uns jetzt mal hier ordentlich aufdrehen, die Wunschmaschine.
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0: Es geht jetzt um den nächsten Wunsch. Euren Wunsch lasst ihr einfach auf unserer Homepage da. Das erfüllt wirklich alles. Also gut, den Fall von Amor, den haben wir nicht im Griff. Also wenn es um Liebe geht, dann können wir vielleicht nicht helfen. Aber sonst wirklich, wirklich fast alles. Wir schicken euch nach New York zu einem Konzert. Wir schicken euch nach Ibiza. Wir zahlen euch ein paar Monate Miete. Wir gehen fett mit euch shoppen schon mal für Weihnachten. Was auch immer euch da einfällt. Wir haben auch ganz viele Vorschläge bei uns im Netz stehen. Und jetzt ist wieder Jürgen Bangert dran aus dem Wunscherfüller-Team, der bei euch anruft.
2: Hallo Andrea, Jürgen Bangert hier vom Wunscherfüller.
3: Hallo.
2: Andrea, du hast uns deinen Wunsch geschickt. Es geht um Tickets für Samu Haber.
3: Ja, ich habe da sonntags im Radio gehört und habe gedacht, ach, ich versuche einfach mal mein Glück, weil ich Samu Haber schon lange gut finde auf Sunrise Avenue. Und da habe ich gesagt, versuche es mal.
2: Andrea,
3: ja?
2: Wir erfüllen dir diesen Wunsch.
3: Wow, super, Hammer.
2: Wir schicken dich hin. Freitag nach Köln, Samu Haber und es sind zwei Tickets. Wen nimmst du mit?
3: Meine Tochter.
2: Andrea, ich wünsche dir und deiner Tochter ganz viel Spaß mit und bei Samu Haber.
3: Super, danke.
2: Und sage an dieser Stelle bye-bye Hollywood Hills.
3: Bye-bye, danke.
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0: Komm, Andrea, da machen wir uns schon mal ein bisschen warm hier zusammen für Samu Haber. Ich habe Sunrise Avenue für euch mit im Gepäck. Fairy Tale Gone Bad. 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
1: Mit Lena Bauer, guten Tag. Das, was sich gestern schon abgezeichnet hatte, ist jetzt wahr geworden. Der frühere Chef des Bundesnachrichtendienstes, August Hanning, muss in U-Haft. Unter anderem wegen Spionage und versuchten Landesverrats, so der Verdacht. Das hat die Bundesanwaltschaft am Mittag bestätigt. Danny Hoppe aus dem News-Team, zu weiteren Details äußerte sie sich aber nicht.
2: Nein, Hanning soll ja von seinem früheren Büroleiter, der schon seit gestern in U-Haft sitzt, geheime BND-Erkenntnisse gekauft und zum Teil auch weitergegeben haben. Unter anderem an einen Mitarbeiter eines fremden Geheimdienstes. An welchen, das ist weiter unklar, da hält sich die Bundesanwaltschaft weiter bedeckt. Der Spiegel hatte zuletzt aber geschrieben, dass es dabei um Aserbaidschan gehen soll. Hanning soll demnach Kontakt zu einem Agenten von dort gehabt haben. Ob das Material diesen aber auch wirklich erreicht habe, werde noch überprüft, heißt es. Aber wie gesagt, offiziell gibt es dazu noch kein Statement. Ansonsten soll Hanning das BND-Material für seine eigene Tätigkeit als Berater genutzt haben.
1: Der Fall hat im politischen Berlin auf jeden Fall für Entsetzen gesorgt. Die Rufe nach Konsequenzen werden lauter.
2: Ja, der Chef der Innenministerkonferenz, Grote, fordert zum Beispiel strengere Regeln für hochrangige Sicherheitsbeamte. Die dienstliche Treuepflicht gelte auch nach dem Ausscheiden aus dem Amt, sagte er dem Kölner Stadtanzeiger. Die Geschäftemacherei mit dienstlich erworbenem Wissen sei ein Sicherheitsrisiko. So sieht es auch der grünen Politiker Nuripur. Er ist dafür, dass hohe Geheimdienstmitarbeiter nach dem Ausscheiden aus dem Amt keine Lobbyarbeit im Sicherheitsbereich machen dürfen. Der Fall Hanning zeige, wie sensibel solche privatwirtschaftlichen Beratungsjobs seien, sagte Nuripur.
1: Danke, Danny, und damit zu weiteren Meldungen in Kürze. Der Tankrabatt kommt nach Einschätzung von IFO-Institut und ADAC zwar nicht komplett bei uns an, aber seit Anfang Oktober seien die Spritpreise deutlich gesunken. Allerdings nicht überall um die vollen 17 Cent pro Liter. Die Mineralölbranche widerspricht, die Entlastung werde vollständig weitergegeben. Die umstrittenen Atommülltransporte von Jülich nach Ahaus dauern wohl länger als geplant. Nach Einschätzung des NRW-Wirtschaftsministeriums könnten die 152 Behälter beim bisherigen Tempo erst bis August 2028 verlagert sein. Dafür müssten die bisherigen Transportgenehmigungen noch verlängert werden. Audi will Beschäftigte vorübergehend an Rüstungsunternehmen verleihen. Das Angebot ist laut Unternehmen freiwillig. Die Beschäftigten bleiben bei Audi angestellt und bekommen weiter das gleiche Gehalt. In der Nähe des Münchner Flughafens ist möglicherweise ein Puma unterwegs. Nach Angaben des Landesamtes Erding wurde im Nutzinger Moos eine größere Raubkatze gesichtet. Erste fachliche Einschätzung sei, es könnte sich um einen Puma handeln. Von dem Tier existiert wohl eine Aufnahme, veröffentlicht wurde sie aber bisher nicht. Woher die mutmaßliche Wildkatze kommen könnte, ist noch völlig unklar. Das Landesamt ruft die Bevölkerung zur Vorsicht auf und bittet darum, Hunde nicht frei laufen und kleine Kinder nicht unbeaufsichtigt spielen zu lassen. Und das waren die Nachrichten mit Lena Bauer.
3: Das Wetter wird ab morgen herbstlicher. Der Donnerstag macht dann einen ziemlich deutlichen Schnitt, nur noch so bis 14 Grad. Viel Grau und auch viel Regen wohl mit dabei. Wobei morgen Abend, da könnte noch mal ein bisschen Sonne durchkommen. Hier und da blauer Himmel. Schön zum Feierabend. Freitag zum Start ins Wochenende geht es dann aber auch meist grau weiter. Und mit maximal 12 Grad brauchen wir dann echt wirklich ein paar Stoffschichten mehr auf der Haut wahrscheinlich.
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3: 3 nach 4 haben wir es jetzt für euch, der schnellste Verkehrs- und Blitzer-Service. Es ist gerade ein bisschen voller in Bünde auf der Levisonstraße Richtung Ennichloh vor der Kreuzung da am Ärztezentrum. Es ist das Borrigstraße. Da müsst ihr gerade so 5 Minuten mehr mitbringen. Dann staut es sich auch ein bisschen gerade in Minden vor der Birne. Auch so da 5 Minütchen mehr Zeit mitbringen. Aber im Grunde sieht das noch ziemlich gut aus. Ihr solltet recht entspannt durchkommen überall, wo ihr gerade unterwegs seid. Aber passt auf die Blitzer auf. Die stehen in Enger am Minden-Weseler Weg. In Espelkamp an der Osnabrücker Straße, in Herford Bismarckstraße und Lara Straße, in Löhne da an der Bünder Straße, in Minden an der Lübecker Straße und Siebenbauern und in Porta Westfalica an der Bückeburger Straße. Habt ihr noch mehr Blitzer gesehen oder sagt mir gerne auch, wo der Verkehr so ein bisschen mehr stockt, wo er schon länger rumsteht? 08000 920 920, dann gebe ich's weiter. Gute Fahrt!
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3: Haben wir gleich einen Ausflug in die frühen 90er. Roxette, eben Must Have Been Love, habe ich hier für euch dabei zum Start in den Feierabend gleich. Temple City auch mit dabei, eine Newcomer Alternative Rock Band. Und den Anfang machen hier Artemis, I Like The Way You Kiss Me. Schön, dass ihr dabei seid.
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1: Ja. Ach, wie schön, das freut uns.
0: Ach, hast du noch gar nicht mitbekommen?
1: Nein, habe ich noch gar nicht mitbekommen.
0: 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Erzähl mal, wer seid ihr? TV Bahnhof Löhne.
1: Ein Turnverein. Mhm. Der seit 1902 besteht, mit mehreren Sparten, also Touren, Leichtathletik, Basketball, Handball, alles Mögliche.
0: Boah, wen wollt ihr denn da ausstatten? 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
1: 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Mhm. Und wenn es vielleicht noch klappt, ein paar Trainingsanzüge dazu über diesen Turnanzug drüber zu ziehen.
0: Ich drücke euch die Daumen. 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
1: Oh, das machen wir jetzt gleich.
0: Hey Michaela, Grüße gehen raus, wo immer
1: super,
0: du gerade unterwegs bist. Grüße ans Team, ne? Bis dann, ciao.
1: Ja, mach ich, danke, ciao.
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schönen Start in den Feierabend zusammen. Wir haben es 20 nach 4 am Mittwochnachmittag. Schön, dass ihr mit dabei seid. Ich habe für uns Taylor Swift am Start, The Fate of Ophelia und gleich vor den Lokalnachrichten noch Jessie J mit Price Tag.

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0: Tja, ein schöner Gedanke, ne, von Jessie J. Einfach mal das Preisschild vergessen. Träumchen. Shoppen gehen und nicht darauf achten, was der Bums kostet. Wobei, macht uns auch nicht glücklicher, ne? Na gut, Jessie J. Halb fünf haben wir's. Ich hoffe, ihr verbringt einen nicht ganz so stressigen Mittwochnachmittag. Zeit jetzt, euch kurz zurückzulehnen und euch updaten zu lassen. Das übernimmt wie immer Gene Filling. Hier sind die News für euch.
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2: Schönen guten Tag. In Herford dürfte es bald größere Verkehrsprobleme geben. Die Werrebrücke auf der B61 zwischen dem Klärwerk und der McDonalds-Kreuzung wird ab Montag gesperrt. Und das für 15 Monate. Erste Arbeiten sollen laut Straßen NRW schon am Freitag gemacht werden. Die 87 Jahre alte und marode Brücke wird abgerissen und durch einen Neubau ersetzt. Während der Arbeiten wird der Verkehr über Parallelstrecken umgeleitet. Dass Straßen NRW den Termin erst heute, also wenige Tage vor dem Start bekannt gegeben hat, sieht Herfords Bürgermeisterin Anke Theisen kritisch. Sie hätte sich da mehr Abstimmung mit der Stadt gewünscht. Die Polizei bei uns beschäftigt sich mit einer Reihe von Diebstählen aus Treckern. Unbekannte haben in der Nacht zu gestern aus mehreren Traktoren GPS-Geräte und Zubehör geklaut. Den Beamten sind insgesamt 5 Taten aus Herford, Löhne und Flotow gemeldet worden. Aus einem Betrieb in der Herforder Senderstraße wurde außerdem eine 3-stellige Summe Bargeld gestohlen. Bilder aus der Überwachungskamera zeigen, dass es 2 Täter waren, die dort eingestiegen sind. Die Polizei glaubt, dass sie auch für die anderen Diebstähle verantwortlich sein könnten, weil die Tatorte nah beieinander sind. Wohin mit dem ganzen Herbstlaub? In Kirchlengern können die Menschen das kostenlos beim Bauhof im Lönsweg abgeben. Das gilt ab sofort und auch bis kurz vor Weihnachten. Die Gemeinde bittet allerdings darum, sich kurz im Büro des Bauhofs anzumelden. Und das Wetter nochmal fast sommerlich heute bei bis zu 22 Grad. Morgen wird es leider deutlich herbstlicher bei uns und dann auch kühler.
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0: 4:30 haben wir es. Es dauert ein bisschen länger in Petershagen vor der Weserbrücke. Wie immer so 5 bis 10 Minuten da auf der L770 mehr bringen. Sonst sieht es aber gut und entspannt aus auf den Straßen gerade. Passt nur auf, wo die Blitzer stehen. In Enger, Minden-Weseler Weg, in Espelkamp-Osnabrücker Straße, in Herford, Bismarckstraße und Lara-Straße, in Lübbecke an der Berliner Straße, in Löhne-Bünder Straße, in Minden-Lübbecker Straße und Sieben Bauern, so heißt das. Und in Porta Westfalica an der Bückeburger Straße. Ja, ihr habt keine Brille auf hier. Und Kontaktlinsen funktioniert so semi. Naja, aber ey, falls ihr einen Blitzer gesehen habt, mit eurer Brille hoffentlich, dann her damit. 08000 920 920 gilt natürlich auch für Staus, wo auch immer es hingeht. Kommt gut und sicher in den Feierabend.
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0: Gerade gehört, neue Musik von Nickelback, Make Me Love You, heute am Weltfinanzplanungstag. Habt ihr heute Morgen schon super viel zu gehört bei Chrissy und Madeline in Doppelt Wach. Ein super interessantes Thema, gerade wo private Vorsorge ja immer wichtiger wird. Imke Hoffmann, du bist Expertin für finanzielle Unabhängigkeit, vor allem für Frauen. Wenn ich anfangen will zu investieren, dann stellt man sich häufig die Frage, ist das jetzt gerade irgendwie ein schlauer Zeitpunkt oder sollte ich lieber damit warten? Wie siehst du das?
1: Ich bleib dabei, time in the market beats time in the market. Mhm. Wer anfangen möchte zu investieren, sollte jetzt nicht warten, bis die Aktienkurse auf dem Tiefpunkt stehen, weil das kann auch genauso gut sein, dass sie jetzt einfach alle wieder steigen und dann ärgert man sich, dass man eben jetzt die Kurse aktuell nicht mitgenommen hat.
0: Okay.
1: Es ist auch ein Stück weit Verbindlichkeit einfach.

0: Da rechnet man so mit rund 9% über einen sehr, sehr langen Zeitraum. Also 50 Jahre lang 150 Euro. Dann ist der Output etwa bei 1,5 Millionen,
1: was
0: man nach 50 Jahren hat. Und das ist eine Summe, das können sich die meisten gar nicht vorstellen.
1: Nee, überhaupt nicht. Ey, super, super spannend. 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Da findet ihr alle Infos zu Imkes Arbeit. 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
1: Mit Lena Bauer, guten Tag. Es ist eine Meldung, die bei dem einen oder anderen seit Tagen vielleicht ein etwas mulmiges Gefühl hinterlässt. Der angebliche Fall von Lungenpest in Russland. Fakt ist, der Tod einer Wissenschaftlerin an einem Pestforschungszentrum in Sibirien beschäftigt inzwischen auch immer mehr die Weltöffentlichkeit. Danny Hoppe aus dem News-Team, die russischen Behörden versuchen weiter zu beschwichtigen. Es gibt inzwischen aber Berichte über einen zweiten möglichen Fall.
2: Ja, da ist zumindest in russischen Medien von die Rede. Es soll sich um einen zweiten Mitarbeiter handeln. Der Kreml hat heute darauf reagiert und von Falschinformationen gesprochen. Und die russischen Behörden dementieren auch weiterhin einen Laborunfall, bei dem ein Reagenzglas zu Bruch gegangen sein soll. Den Tod der 28-Jährigen haben sie zwar bestätigt, als Grund sprechen sie aber nur von einer Lungenentzündung unbekannter Herkunft. Das sorgt natürlich für Spekulationen, auch weil die Behörden bestätigt haben, dass mögliche Kontaktpersonen unter Beobachtung stünden. Laut russischen Medien sollen es bis zu 200 sein. Zur genauen Zahl äußern sich die Behörden nicht. Sie sagen nur, dass 90% von ihnen untersucht worden seien und dass es bei ihnen keine Auffälligkeiten gebe.
1: Viele sind aber skeptisch, offenbar auch die Weltgesundheitsorganisation.
2: Ja, WHO-Chef Tedros ist heute auch auf den angeblichen zweiten Lungenpestfall eingegangen. Die russische Regierung müsse Licht in diese Medienberichte bringen, sagte er. Selbst US-Präsident Trump beschäftigt das Thema inzwischen. Er hat angekündigt, dass er deshalb zeitnah mit Kreml-Chef Putin telefonieren will. Vorher hatte ja auch schon das US-Außenministerium mehr Informationen aus Moskau gefordert. Und auch die EU will mehr über den Vorfall in Sibirien wissen. Wenn man sich die Reaktionen heute aus Moskau so anhört, dürfte es aber bei einem Wunsch bleiben. Die Medien würden vieles berichten, sagte Kreml-Chef Sprecher Peskov, man solle sich nur auf die Angaben der russischen Behörden verlassen. Aber genau da sind eben viele skeptisch.
1: Danke, Danny, und damit zu weiteren Meldungen im Überblick. NRW-Ermittler haben einen mutmaßlich führenden Hacker einer russischen Gruppe festgenommen. Nach Angaben von NRW-Innenminister Reul wurde der Mann im Mai in Tokio gefasst und inzwischen nach Deutschland ausgeliefert. Die Bundesregierung kommt bei der Pflegereform nicht wie geplant voran. Die Expertenkommission startet später, weil Union und SPD noch über ihren Auftrag streiten. Nach Angaben der Bundesregierung geht es dabei unter anderem um die Frage, ob die hohen Eigenanteile in der Pflege begrenzt werden sollen. Im Notfall schnell da sein. Das ist vor allem auch bei Einsätzen der Polizei wichtig. Das NRW-Innenministerium hat jetzt Zahlen veröffentlicht, wie schnell Einsatzkräfte in einzelnen Regionen vor Ort sind. Mit dem Ergebnis, im Kreis Olpe im Sauerland sind Einsatzkräfte der Polizei im Ernstfall am schnellsten am Tatort. Sie brauchen laut der Statistik im Schnitt leicht über 3 Minuten. In Großstädten wie Köln oder Bielefeld dauert es demnach etwas länger. Der Grund dafür ist laut Innenministerium unter anderem der Verkehr innerhalb der Städte. Bei Einsätzen, bei denen die Zeit nicht so sehr drängt, dauert es übrigens oft wesentlich länger. Und das waren die Nachrichten mit Lena Bauer.
3: Der Blick aufs Wetter. Heute nehmen wir noch mal ein kleines Stück Sommer mit im Oktober. Morgen sieht die Welt dann aber schon wieder deutlich grauer aus, maximal 14 Grad und oft Regen. Richtung morgen Abend, da ist die Sonne dann vielleicht noch mal kurz dabei. Am Freitag dann aber wieder grau und dann nur noch höchstens 12 Grad, also noch mal ein bisschen frischer.
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3: 3:05 haben wir es. Jetzt für euch der schnellste Verkehrs- und Blitzerservice. Weiterhin haben wir ein bisschen voller in Petershagen vor der Weserbrücke auf der L770. Da in beide Richtungen 5 bis 10 Minuten mehr Zeit mitbringen. Geblitzt wird in Enger am Minden-Weseler Weg, in Espelkamp an der Osnabrücker Straße, dann in Herford an der Bismarckstraße und der Lara-Straße, in Lübbecke an der Berliner Straße, das ist die B239 da, in Löhne an der Bünder Straße, Minden-Lübbecker Straße und in Porta Westfalica da an der Bückeburger Straße. Seid ihr unterwegs nach Hause, habt ihr noch einen Blitzer gesehen oder auch einen Stau, her damit 08000 920 920. Gute Fahrt!
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3: Ein Pferd auf der Autobahn. Das ist nicht gut. Das ist heute Morgen tatsächlich gewesen. Und zwar auf der A2 zwischen Oelde und Reda-Wiedenbrück. Vielleicht seid ihr in die Richtung unterwegs gewesen. Autobahn musste kurz gesperrt werden. Ja, ein Pferd war entgegen der Fahrtrichtung unterwegs und das für mehrere Kilometer. Es ist nichts Schlimmeres passiert, deswegen können wir da so locker drüber reden. Auch weil echt ein paar krasse Zivilcourage gezeigt haben. Ein LKW-Fahrer hat blitzschnell reagiert und den Verkehr hinter sich gestoppt, indem er seinen Truck quergestellt hat. Dass da nichts passiert ist, kann man auch echt sagen, Glück gehabt. Und dann haben ja Polizei, Leute das Pferd anschließend von der Autobahn geführt mit einer Tierärztin. Wahnsinn. Ja, also falls ihr heute Morgen unterwegs wart, wisst ihr jetzt auch, was los war, ne?
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0: Jo. Miley Cyrus schenkt sich einfach selbst Blumen. Gut, auch schön, kann man machen. Wir schenken euch aber auch durchaus mehr als Blumen, wenn ihr wollt.
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0: Wobei, warum eigentlich nicht? Also wenn es das ist, was euch glücklich macht, dann wünscht euch gerne auch einen Blumenstrauß. Aber Bescheidenheit ist ja kein Muss. Greift gerne tiefer in die Wunschkiste, wenn ihr mögt. Schreibt uns euren Wunsch, sucht euch was aus, was ihr selber irgendwie in eurem Kopf habt, oder nehmt was aus unseren Vorschlägen bei uns im Netz, damit ihr mit ein bisschen Glück dann auch einen Anruf bekommt. So wie Andrea heute Nachmittag.
2: Hallo, hier ist Andrea. Ich habe gerade Karten für Samu Haber in Köln gewonnen, beim Wunscherfüller bei Radio Herford. Ich bin total happy und freue mich, dahin fahren zu dürfen mit meiner Tochter und einen schönen Abend zu erleben.
0: Andrea, ich freue mich mega für euch. Macht euch eine richtig, richtig gute Zeit. Und wenn ihr euch auch eine gute Zeit machen wollt, dann aber schnell ab auf radioherford.de. Schnell noch einen Wunsch dalassen und mit ein bisschen Glück dann auch, so wie Andrea von Jürgen Bangert aus dem Wunscherfüllerstudio, angerufen werden, damit euer Wunsch auch noch erfüllt wird. Ab bei uns ins Netz. Viel Glück euch.
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0: Oh, Mikro anmachen wäre mega gut. Einen wunderschönen Mittwochnachmittag. Wir gerade noch hier, Sekunde, einmal richten. Denn es hat gerade jemand angerufen und zwar sich gemeldet wegen eines Unfalls. Ganz wichtig. Hallo, wer ist dran?
1: Ja, Martin hier. Ich bin auf der A2 unterwegs. Und zwar in Richtung Hannover. Hinterm Kreuz Bad Oeynhausen, also Abfahrt Bad Oeynhausen und Bad Sassuffeln. Nach der Baustelle. Da hat auf der linken Spur gekracht. Und da staut sich jetzt schon, die müssen alle von der linken auf die mittlere runter und so weiter. Wäre schön, wenn das einfach durchgibt, weil manche kommen auf der Baustelle und beschleunigen und dann wird es halt eng. Bis denn, ciao.
0: Jo, danke dir fürs Bescheid sagen. Ich sehe es ja auch schon auf der Karte, da wird es langsam rot. Oh je. Hoffentlich passiert da nicht noch mehr. Also wenn ihr da unterwegs seid auf der A2, auf jeden Fall gut aufpassen. Dank dir fürs Bescheid sagen. Könnt ihr auch jederzeit machen, ne? Wenn ihr hier schnell irgendwas gesehen habt, 08000920920, habt ihr gehört, dann erfahrt ihr direkt, dass auf den Straßen was los ist. So, jetzt entspannt den Arm aus dem Fenster, da wo es geht. Gute Fahrt. Na, heute noch einmal ein bisschen Spätsommer-Feeling. Ich spiele euch den passenden Sound dafür. Big City Life um gleich halb sechs.

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0: Ja, Runaway, wegrennen. Das wollt ihr jetzt wahrscheinlich, weil ihr schon den ganzen Tag am Arbeiten seid. Macht gleich Feierabend, aber jetzt mal entspannt noch das Update anhören. Von und mit Gene Filling um ganz genau 5:30.
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2: Schönen guten Tag. Eine neue Baustelle in Herford dürfte ab der kommenden Woche für erhebliche Probleme sorgen. Die Werrebrücke wird abgerissen und durch einen Neubau ersetzt. Deswegen ist die B61 ab Montag zwischen dem Klärwerk und der McDonalds-Kreuzung gesperrt. Die Arbeiten sollen laut Straßen-NRW 15 Monate dauern. Der Verkehr wird in der Zeit über Parallelstrecken umgeleitet. Den Baustart hat der Landesbetrieb kurzfristig veröffentlicht. Das sorgt für Kritik von der Stadt Herford. Bürgermeisterin Anke Theisen hätte sich eine bessere Abstimmung gewünscht. Es ist die größte Messe für Immobilien, Investitionen und Infrastruktur. Die Expo Real in München. Rund 40.000 Fachbesucher werden noch bis heute Abend dort erwartet. Für die Immobilienbranche und auch die Kommunen ist sie ein wichtiger Marktplatz. Deswegen ist auch unsere Region mit einem Stand in München vertreten. Dort gibt es unter anderem Infos über neue Gewerbeflächen. Es geht aber auch ums Wohnen bei uns. Das Bünder Kunstkarree ist ausgezeichnet worden. Das Projekt hat beim Westfalen-Weser-Kulturpreis 1.000 Euro gewonnen. Das Bünder Kunstkarree ist ein loser Zusammenschluss von 23 Künstlerinnen und Künstlern aus der Stadt und der Umgebung. Sie sind schon seit 2012 aktiv und veranstalten unter anderem Ausstellungen. Im vergangenen Jahr haben sie außerdem rund 30 Stromverteilerkästen in der Bünder Innenstadt bemalt. Das Bünder Kunstkarree will das Preisgeld eventuell für einen Workshop oder eine Kulturreise nutzen. Und das Wetter, viel Sonne heute nochmal und dazu bis 22 Grad. Ab morgen wird es dann deutlich herbstlicher und auch kühler bei uns.
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0: Kurz nach 5:30, Vorsicht auf der A2. Es hat gekracht, Dortmund Richtung Hannover zwischen Herford, Bad Salzuflen und Herford Ost. Da gerade 1 Kilometer Stau, bringt da auf jeden Fall mehr Zeit. Geduld mit und fahrt vorsichtig. Geblitzt wird in Enger am Minden-Weseler Weg. In Herford an der Bismarckstraße und der Lara-Straße. In Lübbecke an der Berliner Straße, das ist die B239. Da. In Löhne, Bünderstraße und in Minden an der Lübecker Straße. Habt ihr noch einen Blitzer gesehen auf dem Weg nach Hause oder vielleicht auch noch einen Stau oder Unfall bemerkt? Her damit, ich geb's hier weiter direkt 08000 920 920. Kommt alle gut und sicher an.
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0: Shakira und Burna Boy mit Die Die für euch. Gestern Abend war ich mit meinem Vater im Gym und wollte von mir wissen, ey Jonas, weißt du noch, wann du das letzte Mal hier beim großen M so einen richtig schönen Cheeseburger gegessen hast? Musste ich überlegen und mir fiel es ehrlich gesagt nicht ein. Aber, Papa, wenn wir nach ihm hier gehen, dann müssen wir uns ganz schön beeilen, wenn wir das nochmal machen wollen.
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1: Mit Lena Bauer, guten Abend. Ermittlern aus NRW ist ein Schlag gegen eine der gefährlichsten Hackergruppen der Welt gelungen. Spezialleute der Polizei konnten einen mutmaßlichen Drahtzieher der russischen Gruppe Kilin identifizieren und festnehmen lassen. Der 28-Jährige wurde in Tokio festgenommen und sitzt jetzt in Deutschland in Untersuchungshaft. Die Bande soll weltweit tausende Unternehmen und Einrichtungen gehackt haben. Später wurde für die gesperrten Daten Lösegeld erpresst. Auch hier bei uns in NRW. Einzelheiten dazu aus dem Landtagsstudio hat José Nasyandi.
2: Der Zugriff war, so sagen es die Ermittler hier in Düsseldorf, das Ergebnis monatelanger Kleinstarbeit. Spezialisten des Landeskriminalamts und der Zentralstelle Cybercrime hatten die Hackergruppe digital infiltriert und ihre Spuren verfolgt. Mit Unterstützung der japanischen Polizei wurde der 28-jährige Russe schon im Mai in Tokio festgenommen. Vor einigen Tagen wurde er nach Deutschland gebracht und das, obwohl es zwischen Japan und Deutschland kein Auslieferungsabkommen gibt. NRW-Innenminister Reul sprach vorhin von einem großen Erfolg und sagte, eigentlich habe der Mann Urlaub in Japan machen wollen. Statt Sushi gäbe es jetzt Käsebrot in einer deutschen JVA. Kilin gehöre zu den skrupellosesten Verbrecherbanden weltweit. Seit 2024 soll Kilin weltweit 4000 Unternehmen und Institutionen erpresst haben. In Deutschland waren es etwa 150 Opfer, 30 davon in NRW. Die geforderten Lösegelder summieren sich auf fast 3 Milliarden Dollar. Ob dieser Schlag die Aktivitäten der Hackergruppe nachhaltig ausbremsen kann, das muss abgewartet werden.
1: Und damit zu weiteren Meldungen im Überblick. Der Ex-BND-Chef August Hanning sitzt jetzt in Untersuchungshaft. Das hat die Bundesanwaltschaft mitgeteilt. Sie wirft ihm unter anderem Spionage und versuchten Landesverrat vor. Die umstrittenen Atommülltransporte von Jülich nach Ahaus dauern wohl länger als geplant. Nach Einschätzung des NRW-Wirtschaftsministeriums könnten die 152 Behälter bei dem bisherigen Tempo erst bis August 2028 verlagert sein. Dafür müsste die bisherige Transportgenehmigung noch verlängert werden. Nach einer möglichen Puma-Sichtung nahe dem Münchner Flughafen sucht die Polizei nach dem Tier. Ein Jäger hatte laut Behörden die Großkatze entdeckt. Polizei und Landratsamt raten weiter zur Vorsicht. Weniger Papierkram und schnellere digitale Verfahren. Mehrere Wirtschaftsverbände fordern, dass die angekündigte Modernisierung des Staates im Alltag schneller spürbar ist. Anlass ist ein Zwischenbericht der Bundesregierung. Die Verbände wollen zum Beispiel, dass Unternehmen überall innerhalb von 24 Stunden gegründet werden können und Betriebe weniger Berichts- und Dokumentationspflichten haben. Digitalminister Wildberger sagt, es habe bereits Fortschritte gegeben, räumt aber ein, dass noch viel zu tun ist. Und das waren die Nachrichten mit Lena Bauer.
3: Das Wetter. Während wir heute noch mal kurz vergessen konnten, bei über 20 Grad, das längst Oktober ist, gibt's morgen die Erinnerung. Jo, wir sind schon längst im Herbst angekommen. Nicht mehr als 14 Grad werden es morgen, dazu viele Wolken und auch immer wieder Regen. Morgen Abend, da kommt vielleicht mal kurz die Sonne noch durch. Freitag zum Start ins Wochenende, dann aber wieder eine Wolkendecke, die ziemlich hartnäckig sich am Himmel hält. Und das Thermometer geht auch noch ein paar Grad runter, dann wohl nur 12 Grad in der Spitze. Kurz nach 6 jetzt für euch der schnellste Verkehrs- und Blitzerservice. Hat einen Unfall gegeben auf der A2 Dortmund Richtung Hannover. Da staut es sich zwischen Herfordplatz als Uflen und Herford Ost auf 3 Kilometern. 10 Minuten kommen da oben drauf, fahrt da vorsichtig. Und geblitzt wird in Enger, Minden-Weseler Weg, Herford, Bismarckstraße und Lara-Straße, in Lübbecke an der Berliner Straße, Löhne-Bünder Straße und Minden-Lübbecker Straße. Seid ihr unterwegs, habt ihr noch einen Stau oder Blitzer gesehen? Herz mir 08000 920 920. Kommt gut an!
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3: Und mit der Möglichkeit für euch abzustimmen für euer Lieblingsteam bei unserer Aktion. Euer Team, es geht um ein Joma Sportoutfit im Wert von 1500 Euro. Das bekommt eines der 10 Teams, die jetzt in den Top 10 stehen. Im Voting, ihr könnt abstimmen auf unserer Homepage und bei einem Team rufe ich gleich mal durch. Nach 3 Hits, schön, dass ihr da seid.
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0: Das ist neue Musik, gerade gehört hier in der Spätschicht eurer Show am Abend. Ray Garvey mit Rivers. In unserer Aktion Euer Team geht es um ein Joma Sportoutfit im Wert von 1500 Euro. Das schenken wir euch zusammen mit MC Textildruck aus Ferl. Und diese Woche läuft das große Voting. Johanna, du hast mitgemacht, hast dich beworben für euer Team. SG Kappel, großem Marpe, Erdbruch. Ich weiß gar nicht, ob du schon gesehen hast, aber ihr seid dabei in den Top 10.
1: Ach, wie toll, danke.
0: Cool. Ja, ihr seid unter den letzten 10 Mannschaften, wo es jetzt ums Stimmen sammeln geht, um dann das Outfit auch abzustauben. Warum ihr? Was macht ihr? Wer seid ihr?
1: Wir sind eine Handballmannschaft, eine Damenhandballmannschaft in der Kreisliga. Wir sind einfach viele Frauen, die Spaß am Handball haben.
0: Und da muss ein neues Outfit her. Was wollt ihr? Ja. T-Shirts oder Hosen?
1: Ja, am besten beides.
0: Wie viele seid ihr denn insgesamt? Weil 1500 Euro ist schon viel, ne?
1: Zurzeit so 10, 12.
0: Ja, da kriegt man doch einiges hin.
1: Ja.
0: So, dann checkst du mal die Homepage ab und dann wird da mal ein fetter Aufruf gestartet, mal ordentlich für euch zu voten. Bis Freitag habt ihr Zeit. Zack, zack, zack.
1: Ja, perfekt. Super, ich freue mich total. Ich werde die Werbetrommel rühren.
0: Ich drücke euch die Daumen. Johanna, einen wunderschönen Abend hier. Hau rein.
1: Ja, danke. Gleichfalls. Bis dann.
0: So, ihr habt's gehört. Eure Stimme ist gefragt. An welches Team soll das Outfit gehen? Jetzt mit abstimmen auf radioherford.de.

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1: Mit Jean Filling. Schönen guten Abend. Beschäftigte in der Metall- und Elektroindustrie bei uns hoffen auf mehr Geld. Heute sind die Tarifverhandlungen für die Branche gestartet. Die IG Metall will ein Plus von 5% erreichen. Von den Arbeitgebern sei zum Auftakt kein Angebot gekommen, sagte ein Gewerkschaftssprecher. Der IG Metall geht es allerdings nicht nur ums Geld. Sie will auch über die Sicherung von Arbeitsplätzen und Standorten sprechen. Ende Oktober gehen die Verhandlungen weiter. Die Stadt Herford ärgert sich über den Landesbetrieb Straßen NRW. Konkret geht es um die Arbeiten an der Werrebrücke, die kommende Woche starten. Die B61 muss deswegen ab Montag zwischen dem Klärwerk und der McDonalds-Kreuzung gesperrt werden für 15 Monate. Die marode Brücke wird abgerissen und durch einen Neubau ersetzt. Den Termin für den Baustart hatte Straßen NRW erst heute Vormittag bekannt gegeben. Herfords Bürgermeisterin Anke Theisen hätte sich eine bessere Abstimmung und eine frühere Info gewünscht. Sie sagt, dass auch die Menschen in der Stadt früher hätten informiert werden sollen. Eine junge Radfahrerin ist in Bünde verunglückt. Die 8-Jährige war gestern Mittag am Kreisel an der Wittekindstraße gegen ein Auto gekracht. Sie wurde leicht verletzt, sagt die Polizei. An Auto und Fahrrad entstand nur geringer Sachschaden.
2: Das Wetter wird ab morgen deutlich herbstlicher. Der Donnerstag macht einen ziemlich deutlichen Schnitt. Nur noch bis 14 Grad, viel Grau und Regen mit dabei. Wobei morgen Abend, da könnte noch mal ein bisschen Sonne bei uns durchkommen. Freitag geht es dann aber wieder meist grau weiter, bei dann maximal nur noch 12 Grad, wo wir dann wahrscheinlich ein paar Stoffschichten mehr auf der Haut wieder brauchen werden. Hier ist der schnellste Verkehrs- und Blitzerservice für euch bei Radio Herford mit Blitzern heute Abend in Enger am Mindenweseler Weg und in Herford an der Bismarckstraße und der Lara-Straße. Kommt gut durch den Mittwochabend.
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2: Heute ist Weltfinanzplanungstag. Klingt anstrengend, ist es vielleicht auch, erst recht, wenn man sich mit Geld nicht so gerne befasst. Aber ist wichtig und wir quatschen deswegen drüber. Heute hier in der Spätschicht nach drei Hits. Geht los mit Cat's Eye, Animal. Schön, dass ihr da seid. Happy Mittwochabend.
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0: Two Colors mit Love Fool hier für euch gespielt. Am Mittwochabend.
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0: Heute ist Weltfinanzplanungstag. Oh, ich merke die Gänsehaut von einigen bis hierhin. Ja, verständlicherweise, ne? Über Geld reden und nachdenken immer irgendwie ein anstrengendes Thema. Aber auch super wichtig, gerade wo private Vorsorge heutzutage auch echt was ausmacht. Imke Hoffmann, du bist Finanzexpertin. Man hört ja immer wieder, Einzelaktien schön und gut, aber besser in sogenannte ETFs investieren. Wie funktioniert das? Kann ich damit rechnen, wenn ich da irgendwie Summe X reintue, dass ich dann direkt morgen, wer weiß, was für Summen da raushole? Oder wie läuft es ab?
3: Diese Form der Investition ist nicht kurzfristig, also nicht für kurzfristige Anlagen gedacht. Es kann sein, dass ich heute 10.000 Euro da reintue, morgen fällt das alles 10%. Dann habe ich Pech gehabt. Okay. Man kann dem Ganzen so ein bisschen entgegenwirken, indem ich wirklich eben diesen Sparbeiträgen beigehe. Zum Beispiel, ich investiere heute 250 Euro. Der Aktienmarkt crasht, ich investiere nächsten Monat 250 Euro, dann habe ich ja quasi im Sonderangebot gekauft. Mhm. Und dann ist es fast egal. Dann gibt es auch einen schönen Spruch, der heißt, Time in the market beats timing the market.
0: Okay.
3: Das heißt, je länger ich Zeit im Aktienmarkt verbringe und mein Geld dort arbeiten lasse, da habe ich mehr von, als wenn ich immer versuche, mir die besten Zeitpunkte rauszusuchen.
0: Ja, wir haben ja auch alle irgendwie keinen Wahrsager zu Hause sitzen, der weiß, was da auf dem Aktienmarkt in der Zukunft passiert. Ey, super spannendes Thema, sprechen wir gleich noch ein bisschen weiter in der Spätschicht drüber und rechnen auch mal hoch, was da dann für unfassbare Summen bei rumkommen können. Gleich hier in der Spätschicht, also dranbleiben.
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1: Mit Lena Bauer, guten Abend. Die Spitzen von CDU, CSU und SPD treffen sich heute Abend zum ersten Mal seit dem Ende der Sommerpause wieder zum Koalitionsausschuss. Bei dem Treffen werden üblicherweise die Regierungsziele der nächsten Monate vereinbart. Diesmal dürfte das schwierig werden, denn bei etlichen Reformplänen herrscht Uneinigkeit in der Koalition. Außerdem wirken die teilweise katastrophalen Ergebnisse der Landtagswahlen im Osten noch nach. Marc Weiß mit weiteren Infos dazu.
2: Die Stärke der AfD sorgt inzwischen dafür, dass selbst die Grünen die schwarz-rote Regierung aus der Opposition heraus fast schon anflehen, die Wahlen als Weckruf zu sehen und den Kurs zu korrigieren, beziehungsweise einiges auch ganz auf Neustart zu stellen. Die Situation ist bei vielen Themen aktuell tatsächlich ziemlich verfahren. Die Zuckersteuer von Finanzminister Klingbeil zum Beispiel wurde von Kanzler Merz fürs Erste gestoppt, weil sie so angeblich nicht einer früheren Einigung entspricht. Bei der Pflegereform von Gesundheitsminister Linnemann schaffte es zuletzt nur ein Minimalkompromiss ins Kabinett. Die gesamte Reform ist auf das nächste Jahr verschoben. Die Rentenreform ist immer noch nicht fertig. Hier will die SPD an der sogenannten Rente mit 63 festhalten. Die Union will das nicht. Und auch die AfD spaltet die Koalition. Die SPD will ein Verbotsverfahren. Die Union weist immer wieder darauf hin, wie schwierig das würde, auch wenn es im Fall der AfD um eine in weiten Teilen rechtsextreme und bekanntlich demokratiefeindliche Partei geht. Immerhin gibt es aber auch Bereiche, in denen man vorankommt. Bei der Einkommensteuerreform deuten sich zumindest Kompromisse an. Das gleiche gilt auch für die Reform des Arbeitsmarktes und des Elterngeldes.
1: Und damit jetzt zu weiteren Meldungen im Überblick. In Berlin haben heute viele Menschen an die Opfer des Hamas-Angriffs vom 7. Oktober 2023 erinnert. Bei der zentralen Gedenkveranstaltung kamen Polizeiangaben nach rund 1.700 Menschen zusammen. Bundesinnenminister Dobrindt rief dort zu einem entschlossenen Vorgehen gegen Antisemitismus auf. Polizei und Staatsanwaltschaft sind gegen eine mutmaßliche Goldschmugglerbande vorgegangen. Drei Verdächtige wurden laut den Behörden festgenommen. Die Gruppe soll demnach Gold im Wert von bis zu 210 Millionen Euro in die Türkei geschmuggelt haben. Ein stundenlanger Stromausfall hat für Probleme auf Sylt und Rügen gesorgt. Auf Rügen waren nach Angaben des Netzbetreibers rund 10.000 Haushalte betroffen. Inzwischen ist die Versorgung auf beiden Inseln wiederhergestellt. Studieren und gleichzeitig mit sehr wenig Geld auskommen. Das betrifft offenbar viele. Laut einer Studie des Paritätischen Gesamtverbands und des Deutschen Studierendenwerks gelten fast 40% der Studierenden in Deutschland als armutsgefährdet. Die Quote ist demnach mehr als doppelt so hoch wie in der Gesamtbevölkerung. Besonders schwierig sei es für Studierende, die alleine wohnen. Von ihnen liegen mehr als 8 von 10 unter der Armutsgrenze. Als großes Problem nennt die Studie vor allem die hohen Wohnkosten. Die beiden Organisationen kritisieren mit Blick auf die Zahlen die geplante BAföG-Reform als nicht ausreichend. Und das waren die Nachrichten mit Lena Bauer.
3: Lasst uns aufs Wetter gucken. Morgen sieht's am Himmel deutlich grauer aus, maximal 14 Grad, also nichts mehr von spätsommerlichem Gefühl. Oft ist auch Regen mit dabei, wobei morgen Abend sehen wir vielleicht die Sonne sogar nochmal, die sich durchkämpft. Bisschen blauer Himmel ist mit dabei, Freitag zum Start ins Wochenende dann aber wieder eher grau und mit höchstens 12 Grad wird's auch nochmal ein bisschen frischer. Hier ist der schnellste Verkehrs- und Blitzerservice für euch bei Radio Herford mit Blitzern heute Abend in Enger am Minden-Weseler Weg und in Herford an der Bismarckstraße und der Lara-Straße. Kommt gut durch den Mittwochabend.
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3: Und mit einer Künstlerin, die gerade weltweit durch die Decke geht. Sarah Larsson war ja schon die letzten Jahre immer mal mit dabei, war auch bekannt, aber nicht so wie jetzt. Gerade in den USA geht sie gerade richtig durch die Decke. Hier habe ich sie für euch mit Lush Life.
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0: 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Und Michaela vom TV Bahnhof Löhne, ich weiß gar nicht, ob ihr schon gesehen habt, aber ihr seid dabei.
1: Ja. Oh, wie schön, das freut uns.
0: Ach, hast du noch gar nicht mitbekommen?
1: Nein, habe ich noch gar nicht mitbekommen.
0: Ja, dann ist ja gut, dass ich dich anrufe und ihr rechtzeitig noch mit dem Trommelwirbel anfangen könnt für euch, damit fleißig abgestimmt wird. Das geht noch bis Sonntag, 23.59 Uhr. Fangen wir doch direkt damit an. Erzähl mal, wer seid ihr? TV Bahnhof Löhne.
1: Ein Turnverein, der seit 1902 besteht, mit mehreren Sparten. Also Turnen, Leichtathletik, Basketball, Handball, alles Mögliche.
0: Boah, wen wollt ihr denn da ausstatten? Eine bestimmte Gruppe?
1: Also wir würden gerne die Turnabteilung ausstatten mit neuen Anzügen. Und wenn es vielleicht noch klappt, ein paar Trainingsanzüge dazu über diesen Turnanzug drüber zu ziehen.
0: Ich drücke euch die Daumen. Also wie gesagt, es geht jetzt um das Voting. Das Team am Ende mit den meisten Stimmen gewinnt das Outfit. Heißt, jetzt liegt's an euch, wie viel Werbung ihr machen könnt.
1: Oh, das machen wir jetzt gleich.
0: Hey Michaela, Grüße gehen raus, wo immer du gerade unterwegs bist. Grüße ans Team, ne? Bis dann, ciao.
1: Ja, mach ich, danke, ciao.
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3: Mit Jean Filling. Schönen guten Abend. Beschäftigte in der Metall- und Elektroindustrie bei uns hoffen auf mehr Geld. Heute sind die Tarifverhandlungen für die Branche gestartet. Die IG Metall will ein Plus von 5% erreichen. Von den Arbeitgebern sei zum Auftakt kein Angebot gekommen, sagte ein Gewerkschaftssprecher. Der IG Metall geht es allerdings nicht nur ums Geld. Sie will auch über die Sicherung von Arbeitsplätzen und Standorten sprechen. Ende Oktober gehen die Verhandlungen weiter. Die Stadt Herford ärgert sich über den Landesbetrieb Straßen NRW. Konkret geht es um die Arbeiten an der Werrebrücke, die kommende Woche starten. Die B61 muss deswegen ab Montag zwischen dem Klärwerk und der McDonalds-Kreuzung gesperrt werden für 15 Monate. Die marode Brücke wird abgerissen und durch einen Neubau ersetzt. Den Termin für den Baustart hatte Straßen NRW erst heute Vormittag bekannt gegeben. Herfords Bürgermeisterin Anke Theisen hätte sich eine bessere Abstimmung und eine frühere Info gewünscht. Sie sagt, dass auch die Menschen in der Stadt früher hätten informiert werden sollen. Eine junge Radfahrerin ist in Bünde verunglückt. Die 8-Jährige war gestern Mittag am Kreisel an der Wittekindstraße gegen ein Auto gekracht. Sie wurde leicht verletzt, sagt die Polizei. An Auto und Fahrrad entstand nur geringer Sachschaden.
4: Das Wetter. Während wir heute noch mal kurz vergessen konnten, bei über 20 Grad, das längst Oktober ist, gibt's morgen die Erinnerung. Jo, wir sind schon längst im Herbst angekommen. Nicht mehr als 14 Grad werden's morgen, dazu viele Wolken und auch immer wieder Regen. Morgen Abend, da kommt vielleicht mal kurz die Sonne noch durch. Freitag zum Start ins Wochenende, dann aber wieder eine Wolkendecke, die ziemlich hartnäckig sich am Himmel hält. Und das Thermometer geht auch noch ein paar Grad runter, dann wohl nur 12 Grad in der Spitze. Hier ist der schnellste Verkehrs- und Blitzerservice für euch bei Radio Herford mit Blitzern heute Abend in Enger am Mindenweseler Weg und in Herford an der Bismarckstraße und der Lara-Straße. Kommt gut durch den Mittwochabend.
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4: Bin sehr gespannt, ob ich es gleich nach der Sendung mit meiner Karre noch zur Tanke schaffe. Boah, ich hasse tanken. Kennt ihr das? Es liegt immer daran, dass es gerade noch ein bisschen mehr kostet. Das hat noch nie Spaß gemacht. Ich weiß es seit Tagen, dass ich tanken muss. Heute mit dem letzten Tropfen Benzin hier in Sender gequält. Ja, es bleibt spannend. Falls ihr das auch fühlt, ihr seid nicht allein. Herzlich willkommen hier zur Spätschicht.
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0: Avicii für euch gespielt mit Without You hier am Mittwochabend in der Spätschicht. Herzlich willkommen. Ja, auf dem Weg in Sender heute fast liegen geblieben, ne? Ich hasse einfach tanken. Das liegt auch gar nicht daran, dass es gerade teuer ist. Ich finde es grundsätzlich irgendwie, macht mir keinen Spaß. Ich schiebe das immer weiter auf und dann, ja, Tank leer. Aber es geht nicht nur mir so. Darlene, dir auch. Du magst tanken auch nicht, ne?
1: Ich finde, tanken ist so unnötig wie so ein Montag. Tatsächlich.
0: Und das hat dazu geführt, dass du echt auch schon ein paar Mal liegen geblieben bist, ne?
1: Ja, das eine Mal bin ich aus der Disco gekommen. Es war 3 Uhr nachts oder so.
0: Oh.
1: Ja, und dann bin ich liegen geblieben auf einer auch recht viel befahrenen Straße. Und dann stand ich da mit meinem Talent.
0: Mittendrauf oder bin ich jetzt auf dem Seitenstreifen?
1: Nee, mittendrauf tatsächlich. Ich habe gar nicht so schnell reagieren können tatsächlich. Ich dachte, mein Auto ist kaputt, bis ich realisiert habe. Nee, du hast nicht getankt.
0: Nee, ich war nur zu voll zum Tanken. Das Auto kann da gar nichts für.
1: Ich habe immer gesagt, ich habe ein Zauberauto. Das bleibt nicht stehen. Und das hat mir jetzt bewiesen, dass es kein Zauberauto ist.
0: Kein Zauberauto, ja.
1: Nee.
0: Aber lustig, dass du das sagst, weil ich dachte das auch heute schon und auch schon ein paar Mal davor. Ja, ich bleib ja nicht liegen. Naja, die Anzeige, die ist ja bestimmt auch nicht so genau. Also irgendwie ist ja immer noch ein Tropfen Sprit irgendwo unten drin, der mich dann zum Ziel trägt.
1: Ja, genau, das habe ich auch gedacht.
0: Darlene, ich freue mich sehr, dass wir jetzt schon mal so zweit sind, die tanken nicht mögen. Ich wünsche dir einen wunderschönen Mittwochabend.
1: Ja, danke, wünsche ich auch.
0: Grüße ans Auto, ne? Tschüss.
1: Ja, tschüss.
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1: Ich bin Tanja Wagner. Nach den Spionagevorwürfen gegen Ex-BND-Präsident Hanning werden schärfere Regeln für frühere Geheimnisträger gefordert. Der Vorsitzende des Parlamentarischen Kontrollgremiums, Henrich Mann, sagte, hochrangige Vertreter von Sicherheitsbehörden sollten dienstbezogene Kontakte und bezahlte Tätigkeiten offenlegen müssen. Außerdem solle geprüft werden, ob Beschäftigte in sensiblen Bereichen zu lange auf denselben Positionen blieben und ob das Need-to-Know-Prinzip konsequent genug angewendet werde. Bundeskanzler Merz hat sich entsetzt über die Wahl des ersten AfD-Landtagspräsidenten in Sachsen-Anhalt gezeigt. Gleichzeitig warnte er beim Deutschlandgipfel von Handelsblatt und Wirtschaftswoche vor voreiligen Schlussfolgerungen, dass Abgeordnete der CDU ihn gewählt haben könnten.
2: Wie und ob die Aufklärung dieser geheimen Wahl jemals gelingen wird, das wird dort zu klären sein. Aber gleichzeitig gilt, jedenfalls für mich, wer einen Abgeordneten einer rechtsextremen Partei zum Landtagspräsidenten wählt, muss das mit seinem Gewissen vereinbaren.
1: Er verdächtigte Abgeordnete anderer Fraktionen, den AfD-Politiker Rausch zum Landtagspräsidenten gewählt zu haben, um CDU-Abgeordnete als AfD-Unterstützer zu diskreditieren. Sicherheitsbehörden haben ein Mitglied der russischen Hackergruppe Killin festgesetzt. Dabei handelt es sich um eines der bekanntesten und aggressivsten Hackernetzwerke weltweit, so das NRW-Innenministerium.
3: Ermittler des Landeskriminalamtes hätten die Hackergruppe infiltriert und monatelang überwacht. Schließlich habe der 28-Jährige im Mai in Japan Urlaub machen wollen. Dort sei er in Tokio festgenommen und inzwischen nach Deutschland ausgeliefert worden. Die Hackergruppe habe weltweit tausende Unternehmen erpresst, in Deutschland 150 und Milliarden an Lösegeldforderungen gestellt. Onni Torau, Nachrichtenredaktion.
1: Der Tankrabatt wird laut IFO-Institute und ADAC bisher nur teilweise an die Verbraucher weitergegeben. Beim Diesel haben die Tankstellen in den ersten 5 Tagen von den 17 Cent je Liter durchschnittlich 15 Cent weitergegeben. Beim Superbenzin E10 waren es durchschnittlich gut 16 Cent. Aktuell kostet der Liter E10 im bundesweiten Tagesdurchschnitt 2,12 Euro. Diesel liegt bei 2,23 Euro pro Liter. Das waren die Nachrichten mit Tanja Wagner.
4: Das Wetter wird ab morgen deutlich herbstlicher. Der Donnerstag macht einen ziemlich deutlichen Schnitt. Nur noch bis 14 Grad, viel Grau und Regen mit dabei. Wobei morgen Abend, da könnte noch mal ein bisschen Sonne bei uns durchkommen. Freitag geht es dann aber wieder meist grau weiter, bei dann maximal nur noch 12 Grad, wo wir dann wahrscheinlich ein paar Stoffschichten mehr auf der Haut wieder brauchen werden.
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4: Hier ist der schnellste Verkehrs- und Blitzerservice für euch bei Radio Herford mit Blitzern heute Abend in Enger am Mindenweseler Weg und in Herford an der Bismarckstraße und der Lara-Straße. Kommt gut durch den Mittwochabend.
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4: Wir machen uns hier zusammen einen ganz gemütlichen, spätsommerigen Oktoberabend. Gleich mit dem passenden Sound von Jason Derulo, Mi Chico. Loy und David Guetta holen uns ja auch nochmal zurück in den Sommer. Golden Summer heißt die Nummer, die ich uns direkt spiele nach Clock Clock mit Someone Else.
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0: Jason Derulo mit Michiko für euch gespielt um 7:45 hier am Mittwochabend. Herzlich willkommen zur Spätschicht. Heute am Weltfinanzplanungstag. Ja, Finanzen, manchmal ein bisschen nervig drüber zu sprechen oder drüber nachzudenken, aber vor allem in Sache privater Vorsorge super, super wichtig. Eben schon mit dir, Imke Hoffmann, Expertin für finanzielle Unabhängigkeit, geklärt, dass es ziemlich schlau ist, in ETFs zu investieren, weil es langfristig doch sehr wahrscheinlich ist, dass die ETFs im Wert steigen werden. Was heißt denn steigen? Haben wir mal irgendwie so ein Beispiel? Können wir das mal durchkalkulieren, was da möglicherweise bei rumkommen könnte? Gerne mal ein bisschen optimistisch geplant.
1: Wenn man 50 Jahre lang, 150 Euro lang in diesen Aktienmarkt investieren würde, rechnet man so mit rund 9% über einen sehr, sehr langen Zeitraum. Also 50 Jahre lang, 150 Euro, dann ist der Output etwa bei 1,5 Millionen, was man dann nach 50 Jahren hat. Und das ist eine Summe, das können sich die meisten gar nicht vorstellen.
0: Der absolute Wahnsinn. Also egal, wie nervig Finanzen auch sind, keine Lust auf sich über Vorsorge Gedanken zu machen, fühle ich echt. Aber wenn ich das höre, denke ich mir doch, okay, da sollte man sich doch vielleicht mal ein bisschen schlau machen und einsteigen in die Finanzplanung. Vielleicht ja heute ein ganz guter Anlass am Weltfinanzplanungstag.
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1: Mit Jean Filling. Schönen guten Abend. Beschäftigte in der Metall- und Elektroindustrie bei uns hoffen auf mehr Geld. Heute sind die Tarifverhandlungen für die Branche gestartet. Die IG Metall will ein Plus von 5% erreichen. Von den Arbeitgebern sei zum Auftakt kein Angebot gekommen, sagte ein Gewerkschaftssprecher. Der IG Metall geht es allerdings nicht nur ums Geld. Sie will auch über die Sicherung von Arbeitsplätzen und Standorten sprechen. Ende Oktober gehen die Verhandlungen weiter. Die Stadt Herford ärgert sich über den Landesbetrieb Straßen NRW. Konkret geht es um die Arbeiten an der Werrebrücke, die kommende Woche starten. Die B61 muss deswegen ab Montag zwischen dem Klärwerk und der McDonalds-Kreuzung gesperrt werden für 15 Monate. Die marode Brücke wird abgerissen und durch einen Neubau ersetzt. Den Termin für den Baustart hatte Straßen NRW erst heute Vormittag bekannt gegeben. Herfords Bürgermeisterin Anke Theisen hätte sich eine bessere Abstimmung und eine frühere Info gewünscht. Sie sagt, dass auch die Menschen in der Stadt früher hätten informiert werden sollen. Eine junge Radfahrerin ist in Bünde verunglückt. Die 8-Jährige war gestern Mittag am Kreisel an der Wittekindstraße gegen ein Auto gekracht. Sie wurde leicht verletzt, sagt die Polizei. An Auto und Fahrrad entstand nur geringer Sachschaden.
2: Lasst uns aufs Wetter gucken. Morgen sieht es am Himmel deutlich grauer aus, maximal 14 Grad, also nichts mehr von spätsommerlichem Gefühl. Oft ist auch Regen mit dabei, wobei morgen Abend sehen wir vielleicht die Sonne sogar nochmal, die sich durchkämpft. Bisschen blauer Himmel ist mit dabei, Freitag zum Start ins Wochenende dann aber wieder eher grau und mit höchstens 12 Grad wird es auch nochmal ein bisschen frischer. Hier ist der schnellste Verkehrs- und Blitzerservice für euch bei Radio Herford mit Blitzern heute Abend in Enger am Minden-Weseler Weg und in Herford an der Bismarckstraße und der Lara-Straße. Kommt gut durch den Mittwochabend.
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2: Und das sind Topic und Becky G für euch mit Sorry Puppy. Schönen Mittwochabend zusammen.
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0: Hallo, schönen Mittwochabend, ihr Lieben.
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0: Ich gehe jetzt gleich nach Hause. Dann hören wir uns morgen wieder. 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Also macht mal ordentlich Trommelwirbel noch für euer Team oder guckt einfach, welches Team ihr sympathisch findet. Ich bin Jonas Rieck. Wir hören uns morgen an dieser Stelle wieder ab 2. Ich freue mich sehr. Miles Smith jetzt noch für euch. Nice to meet you.

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1: Ich bin Tanja Wagner. Nach den Spionagevorwürfen gegen Ex-BND-Präsident Hanning werden schärfere Regeln für frühere Geheimnisträger gefordert. Der Vorsitzende des Parlamentarischen Kontrollgremiums, Henrich Mann, sagte, hochrangige Vertreter von Sicherheitsbehörden sollten dienstbezogene Kontakte und bezahlte Tätigkeiten offenlegen müssen. Außerdem solle geprüft werden, ob Beschäftigte in sensiblen Bereichen zu lange auf denselben Positionen blieben und ob das Need-to-Know-Prinzip konsequent genug angewendet werde. Bundeskanzler Merz hat sich entsetzt über die Wahl des ersten AfD-Landtagspräsidenten in Sachsen-Anhalt gezeigt. Gleichzeitig warnte er beim Deutschlandgipfel von Handelsblatt und Wirtschaftswoche vor voreiligen Schlussfolgerungen, dass Abgeordnete der CDU ihn gewählt haben könnten.
2: Wie und ob die Aufklärung dieser geheimen Wahl jemals gelingen wird, das wird dort zu klären sein. Aber gleichzeitig gilt, jedenfalls für mich, wer einen Abgeordneten einer rechtsextremen Partei zum Landtagspräsidenten wählt, muss das mit seinem Gewissen vereinbaren.
1: Er verdächtigte Abgeordnete anderer Fraktionen, den AfD-Politiker Rausch zum Landtagspräsidenten gewählt zu haben, um CDU-Abgeordnete als AfD-Unterstützer zu diskreditieren. Sicherheitsbehörden haben ein Mitglied der russischen Hackergruppe Killin festgesetzt. Dabei handelt es sich um eines der bekanntesten und aggressivsten Hackernetzwerke weltweit, so das NRW-Innenministerium.
3: Ermittler des Landeskriminalamtes hätten die Hackergruppe infiltriert und monatelang überwacht. Schließlich habe der 28-Jährige im Mai in Japan Urlaub machen wollen. Dort sei er in Tokio festgenommen und inzwischen nach Deutschland ausgeliefert worden. Die Hackergruppe habe weltweit tausende Unternehmen erpresst, in Deutschland 150 und Milliarden an Lösegeldforderungen gestellt. Onni Torau, Nachrichtenredaktion.
1: Der Tankrabatt wird laut IFO-Institute und ADAC bisher nur teilweise an die Verbraucher weitergegeben. Beim Diesel haben die Tankstellen in den ersten 5 Tagen von den 17 Cent je Liter durchschnittlich 15 Cent weitergegeben. Beim Superbenzin E10 waren es durchschnittlich gut 16 Cent. Aktuell kostet der Liter E10 im bundesweiten Tagesdurchschnitt 2,12 Euro. Diesel liegt bei 2,23 Euro pro Liter. Und das waren die Nachrichten mit Tanja Wagner.
4: Das Wetter.
5: Pflanzen, Flüsse und die Outdoor-Kleidungsindustrie freuen sich. Das Wetter kippt die ganze Nacht durch, immer wieder nass, teilweise auch wirklich ordentlich Regen. Hier und da auch Gewitter und Sturm dazu. Morgen gibt's das Ganze praktisch in der Light-Variante, also ab und zu mal nass. Hier und da auch mal Gewitter drin, aber stellenweise lockert's auch mal ein bisschen auf. Vor allem aber deutlich, deutlich kühler morgen. Da kriegen wir maximal nur noch 12 bis 16 Grad.
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5: Achtung, die A44 ist gesperrt, München-Gladbach Richtung Aachen zwischen Titz und Jülich-Ost nach einem Unfall. Entsprechend auch aktuell Stau zwischen Dreieck-Jackerath und Jülich-Ost, 10 Minuten mehr im Moment. Dann noch 2 weitere Staus ab 5 Minuten Dauer, A4 Aachen-Köln zwischen Langerwehe und Düren, 2 Kilometer, 7 Minuten mehr. Und A44 Dortmund-Kassel zwischen Marsberg und Diemelstadt, 3 Kilometer, 11 Minuten, eine gute Fahrt. Sebastian Bulli hier und der nächste Song, der führt uns zurück in die Pizzerien der 90er Jahre. Es ist praktisch Lambrusco-Musik. Und im Namen des Sängers, da steckt gleich noch ein Alkohol drin, Eros Ramazzotti, Cosa della Vita. Schönen Abend euch.
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0: schönen Abend und wichtig, weiter wünschen wie wild.
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Ja, hallo, Sebastian Pulli hier mit dem Haribo Colorado, der Musik. Es ist für jeden was drin. Sophie and the Giants haben wir. Wir haben die neue Single von Nickelback. Wir haben die Größte, die Königin, Whitney Houston. Das ist doch die Himbeere mit den Perlen, die alle immer wollen, oder? Und dann haben wir noch Culture Candela mit Hammer. Weiß ich gar nicht, was die sind. Gibt's alles in der nächsten halben Stunde. Erstmal You Not Us, Flipside. Schönen Abend.

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0: Es geht so mancher Pickel weg, aber niemals Nickelback.
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0: Es gibt sie schon seit sage und schreibe über 30 Jahren. Und jetzt steht das neue Album an, Everything Under the Sun, kommt Ende Oktober raus. Und Kollegin Katrin Teske aus der Musikredaktion hat den Nickelback-Bassisten Mike Kröger treffen können in Köln, wo dann auch vor Fans das neue Album gespielt wurde.
2: Getroffen haben wir uns in einem schicken Hotel-Konferenzraum. Da gab es für Mike erstmal einen entkoffeinierten Kaffee. War ihm ganz wichtig, weil er vor Nickelback als Barista immer ein bisschen zu viel Koffein hatte. Aber wir waren ja nicht für Kaffee da, sondern für das kommende Album. Und das hat Mike ganz simpel mit dem Titel beschrieben.
3: The album is truly best described by the title. From one end to the other of sounds and styles. You know, hard bangers to the classic love songs and everything in between. And it's everything under the sun.
2: Der Titel umfasst das ganze Spektrum des Albums. Von harten Bängern bis hin zu den typischen Balladen und allem dazwischen. Also stumpf übersetzt alles unter der Sonne. 12 Songs werden auf der neuen Platte sein. Keiner klingt wie der andere. Und Mike hat auch schon einen klaren Favoriten.
3: Technicolor Steamboat is probably the one that I think is the most fun, because it's kind of unusual.
2: Den mag er, weil er so anders und ungewöhnlich klingt. Ähnlich ungewöhnlich wie Nickelbacks Entscheidung, das Album vor Veröffentlichung Fans im Kino zu zeigen. Und deswegen hieß es nach dem Interview auch ab ins Kino. Da haben die Fans schon im Saal gewartet und dann zack ging es auch schon los. Alle 12 Songs liefen einer nach dem anderen. Mal mit Musikvideo, mal ohne. Und die Meinung der Fans?
4: Ja. Anders als was man so kennt.
5: Ich find's mega.
6: Besonders hat mir gefallen, dass es sehr dynamisch war und man einfach so eine andere Seite von denen auch nochmal kennenlernt. So ein bisschen was Tanzbares, hat mir sehr gut gefallen.
7: Ja, war mega gut.
2: Aber das Highlight blieb natürlich die Fragerunde mit Mike höchstpersönlich, bei der die Fans ihre Fragen zum Album und auch generell frei raushauen konnten. Und auch da.
8: Wahnsinn. Puls von 200. Aber super netter Typ, also wirklich ganz authentisch.
6: Super nahbar, super witzig.
9: Das ist toll, dass er sich für uns die Zeit nimmt, mit uns Bilder macht, Fragen beantwortet. Ne? So ein Fanherz lebt davon.
2: Also ein schöner und gelungener Abend und ein vielseitiges Album, auf das wir uns freuen können.
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0: Kelly, Rakim, Wonders.
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1: Ich bin Dirk Zeitler. Im Kanzleramt in Berlin sind Spitzenvertreter von Union und SPD zu Beratungen im Koalitionsausschuss zusammengekommen. Bei verschiedenen geplanten Reformen streiten die Regierungsparteien noch. Für zusätzlichen Druck sorgen die Wahlerfolge der AfD.
2: Ein Bekenntnis, den eigentlich schon abgesprochenen Reformkurs auch durchzuziehen, das erwartet Kanzler Merz von den Gesprächen wieder einmal, muss man sagen, denn schon mehrfach hatten Union und SPD versprochen, nicht mehr zu streiten, sondern zu liefern. Auch um der AfD den Wind aus den Segeln zu nehmen und Vertrauen in die Politik zurückzugewinnen. Aber es hakt weiter an vielen Stellen. Bei der Rentenreform fehlt immer noch ein Gesetzentwurf. Bei Plastik- oder Zuckersteuer gehen der Union die Pläne aus der SPD zu weit. Jan-Henner Reitz, Nachrichtenredaktion.
1: Das Bundeskabinett hat einen Gesetzentwurf gegen digitale Gewalt beschlossen. Vorgesehen sind neue Straftatbestände, etwa für sexualisierte Deepfakes, digitalen Voyeurismus, Cyberstalking und bestimmten Identitätsmissbrauch.
3: Wer eine nackte Frau ungefragt am Strand fotografiert oder einen nackten Mann ohne Erlaubnis in der Sauna filmt, macht sich künftig strafbar, wenn das Gesetz dann in Kraft tritt. Und wer sich Bilder einer realen Vergewaltigung ansieht oder auf dem Laptop oder in der Cloud hat, das alles wird zur Straftat. Bestraft wird künftig auch, wer unter dem Namen eines anderen Dinge im Netz verbreitet, die dem Ansehen dieses Menschen schaden können. Identitätsdiebstahl. Lea Matschulat, Nachrichtenredaktion.
1: Im Kampf gegen Cyberkriminalität ist Nordrhein-Westfalens Ermittlern ein Schlag gegen eine weltweit tätige Hackergruppe aus Russland mit dem Namen Qwin gelungen. Sie soll für digitale Angriffe und Erpressungen von fast 4000 Unternehmen und Institutionen verantwortlich sein. Ein 28-jähriger Russe wurde in Tokio festgenommen und nach Deutschland ausgeliefert. Bei ihm soll es sich um einen der führenden Köpfe der Bande handeln. Die Hackergruppe soll Millionenzahlungen von ihren Opfern erpresst haben. In der Nähe des Münchner Flughafens ist möglicherweise eine freilaufende Raubkatze unterwegs. Nach erster fachlicher Einschätzung könnte es sich um einen Puma handeln. Das sagte eine Sprecherin des Landratsamts Erding. Laut der Kreisbehörde ist die mutmaßliche Raubkatze in der Gemeinde Oberding gesichtet worden. Diese liegt nur wenige Kilometer vom Airport München entfernt. Und das waren die Nachrichten mit Dirk Zeitler.
4: Das Wetter.
5: Von heute Nachmittag zu heute Nacht ja einmal kompletter Garderobenwechsel in den wasser- und winddichten Friesennerz. Immer wieder nass die Nacht durch, teilweise auch Gewitter und Sturm hier und da. Morgen dann ja so mittelusselig, immer mal wieder nass, hier und da Gewitter möglich, aber es lockert auch stellenweise mal auf. Dazu vor allem deutlich kühler, morgen kriegen wir nur noch maximal 12 bis 16 Grad.
4: NRW Verkehr.
5: Aktuell noch zwei kleinere Staus. A1 Euskirchen-Köln zwischen Hürth und Gleuel, dichter Verkehr 7 Minuten. Und A44 Dortmund-Kassel zwischen Marsberg und Diemelstadt 2 Kilometer, auch da 7 Minuten. Eine gute Fahrt. Ja, Sebastian Pulli hier. Grundsatzfrage zum Tag des Mineralwassers heute. Leitung oder Sprudel? Es gibt ja inzwischen sehr viele Videos von Amis, die das erste Mal in ihrem Leben Sprudel trinken. Ist ja nicht so weit verbreitet da. Und dadurch haben wir jetzt einfach online eine Riesensammlung von Videos mit überraschten Rülpsern. Wir ersparen euch die Tonbeispiele und spielen lieber Bibi Rexha, New Religion. Das ist auch laut und befreiend.
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0: jetzt haben wir hier Christina Aguilera mit Beautiful.
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0: Mit der altbekannten Aussage, wir sind doch alle schön. Ja, sind wir das? Also mein Instagram sagt was anderes. Das sind völlig bizarre Zeiten, oder? In denen gleichzeitig Body Positivity gepredigt wird, aber online natürlich vornehmlich perfekte Körper gezeigt werden und 16-Jährige schon meinen, dass sie dreimal die Woche ins Fitnessstudio müssten, weil sie nicht reichen würden, so wie sie sind. Es ist wirklich traurig. Raus aus dem Internet, dann ist die Welt eine bessere. Abgesehen davon, dass es doch so offensichtlich ist, wie viel unwichtiger das Aussehen ist im Vergleich zum Charakter. Also so viel besser ein lieber Mensch ohne Bikini-Figur als ein Vollidiot mit guter Kieferlinie. Gib's Ihnen, Christina. Schönen Abend euch.

Hi, Sebastian Pulli hier, und wenn ihr sagt, ach, ich mag einfach das Gefühl, dass nachts um kurz nach 22:30 eine komplette 40-Mann-Trommelgruppe mit Karneval in Rio-Vibes in mein Wohnzimmer kommt und mir so richtig den Gehörgang besinnungslos bläst, dann haben wir richtig gute Nachrichten. Ricky Martin gibt's gleich, Living La Vida Loca. Erstmal das entspanntere Self-Aware, Tampa City. Einen schönen Abend.

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0: Bei den Nobelpreisen ging heute raus der für Chemie.
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0: Haben Forscher aus Frankreich und Japan gewonnen für ihre Forschung im Bereich der Autokatalyse. Mein Auto hat auch einen Katalysator, ich verstehe es trotzdem nicht. Wir gucken bei uns mit dem Kollegen Robert Jahns auf Nobelpreis-prämierte Erfindungen der Vergangenheit, die direkt mit unserem Alltag zu tun haben. Und heute gucken wir da in die Röhre.
2: Ich weiß ja nicht, wer von euch schon einmal in einem MRT war. Aber als ich zuletzt da reingeschoben wurde, hatte ich eigentlich nur zwei Gedanken. Erstens, hoffentlich ist es nichts Schlimmes. Und zweitens, warum um alles in der Welt ist dieses Ding so unfassbar laut? Und wie heißt eigentlich dieser Song nochmal? Weil ganz ehrlich, so oder so ähnlich hört sich das einfach an. Und eigentlich fehlt nur noch H.P. Baxter, der mir über die Kopfhörer irgendwas ins Ohr brüllt und ja, dann wäre der Fiebertraum perfekt. Falls ihr das alles kennt, na dann herzlichen Glückwunsch. Ihr habt schon mal mitten in Nobelpreisforschung gelegen. 2003 ging der Medizin-Nobelpreis nämlich an Paul Lauterbur und Peter Mansfield für entscheidende Entdeckungen rund um die Magnetresonanztomographie, also genau die Technik, die hinter dem MRT steckt. Und die kann etwas ziemlich Beeindruckendes, nämlich Ärzte können damit sehr detailliert in unseren Körper schauen, ohne dafür erstmal zum Skalpell greifen zu müssen. Aua. Und anders als beim Röntgen arbeitet ein MRT auch nicht mit Röntgenstrahlung. Also ungemütlich, aber genial.

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1: Ich bin Dirk Zeitler. Sicherheitsbehörden haben nach Angaben der nordrhein-westfälischen Landesregierung im Ausland ein Mitglied der russischen Hackergruppe Kwilin festgenommen. Dabei handelt es sich um eines der bekanntesten und aggressivsten Hackernetzwerke weltweit, so das NRW-Innenministerium.
2: Der festgenommene 28-jährige Russe sei einer der führenden Köpfe der Hackergruppe Kwilin, so NRW-Innenminister Reul. Ermittler des Landeskriminalamtes hätten die Hackergruppe infiltriert und monatelang überwacht. Schließlich habe der 28-Jährige im Mai in Japan Urlaub machen wollen. Dort sei er in Tokio festgenommen und inzwischen nach Deutschland ausgeliefert worden. Die Hackergruppe habe weltweit tausende Unternehmen erpresst, in Deutschland 150 und Milliarden an Lösegeldforderungen gestellt. Onni Thorau, Nachrichtenredaktion.
1: Im Kanzleramt in Berlin sind Spitzenvertreter von Union und SPD zu Beratungen im Koalitionsausschuss zusammengekommen. Bei verschiedenen geplanten Reformen streiten die Regierungsparteien noch. Für zusätzlichen Druck sorgen die Wahlerfolge der AfD.
3: Ein Bekenntnis, den eigentlich schon abgesprochenen Reformkurs auch durchzuziehen, das erwartet Kanzler Merz von den Gesprächen wieder einmal, muss man sagen, denn schon mehrfach hatten Union und SPD versprochen, nicht mehr zu streiten, sondern zu liefern. Auch um der AfD den Wind aus den Segeln zu nehmen und Vertrauen in die Politik zurückzugewinnen. Aber es hakt weiter an vielen Stellen. Bei der Rentenreform fehlt immer noch ein Gesetzentwurf. Bei Plastik- oder Zuckersteuer gehen der Union die Pläne aus der SPD zu weit. Jan-Henner Reitzer, Nachrichtenredaktion.
1: Russland hat die Ukraine erstmals in diesem Herbst mit einem der gefürchteten kombinierten Angriffe mit ballistischen Raketen, Marschflugkörpern und Kampfdrohnen überzogen. Die Ukraine hatte danach viele Tote, Dutzende Verletzte und schwere Schäden zu beklagen. Präsident Zelensky sprach am Abend von mindestens 25 Toten und über 100 Verletzten. In der Nähe des Münchner Flughafens ist möglicherweise eine freilaufende Raubkatze unterwegs. Nach erster Einschätzung könnte es sich um einen Puma handeln, sagte eine Sprecherin des Landratsamts Erding. Laut der Kreisbehörde ist die mutmaßliche Raubkatze in der Gemeinde Oberding gesichtet worden. Dies liegt nur wenige Kilometer vom Airport München entfernt. Das Landratsamt rief die Bevölkerung zur Vorsicht auf. Das waren die Nachrichten mit Dirk Zeitler.
4: Das Wetter.
5: Wird eine nasse Nacht, auch richtig ordentlich Regen hier und da mal, teilweise auch mit Gewittern und Sturmböen. Morgen kriegen wir praktisch die Light-Version davon, ab und zu Regen, aber hier und da lockert es auch streckenweise mal auf. Vor allem wird es aber kühler, morgen nur noch maximal 12 bis 16 Grad.
6: NRW Verkehr.
5: Zwei mittelgroße Staus, A1 Euskirchen-Köln zwischen Hürth und Gleuel, dichter Verkehr 7 Minuten. Und A44 Dortmund-Kassel zwischen Marsberg und Diemelstadt, 2 Kilometer sind 10 Minuten. Gute Fahrt, kommt gut an. Hi, Sebastian Pli hier und jetzt zwei Songs nacheinander, die für zwei komplett unterschiedliche Schulen von Musik stehen. Hozier, Too Sweet. Musikalisch hochanspruchsvoll, gar nicht orientiert an Trends und klingt wie nichts anderes, große Kunst. Und davor der Mainstream Nummer 1 Song, im Ursprung gemacht mit KI, um die möglichst breite Masse mitzunehmen. Moving to the Sun. Beides geil, aber auf ganz andere Art. Einen schönen Abend.
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0: Klassiker, Blondie, Maria. Ach, Herbst, da sind wir wieder mehr drin. Die Stromkosten für die PlayStation, sehr teuer gerade.
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0: Alternativ hätten wir jetzt im Programm diverse Buchtipps für euch für den Herbst. Jetzt vom Kollegen Jonas Mikolajczak. Du hast vorgelegt Brandon Sanderson, Kinder des Nebels, der erste Teil der Nebelgeborenen-Reihe, hast du gesagt. Niklas, es klingt sehr nach Herbst.
2: Ja, tatsächlich. Und es ist auch so ein bisschen Halloweenös, sag ich mal. Es spielt in einer Welt, die fast durchgängig vom Nebel geplagt ist und auch sonst gar nicht mal so geil zum Leben ist. Denn diese Welt lebt seit über 1000 Jahren unter der Knechtschaft einer Art Gott, dem obersten Herrscher. Und wer nicht zum Adel gehört, der hat in dieser Welt auch nichts zu sagen.
0: Also Klassensystem klingt gesellschaftskritisch auf eine Art und etwas modernere Fantasy, ne?
2: Ja, teilweise schon. Unser Hauptcharakter ist die 16-jährige Vin, ein Straßenkind, was auf einmal herausfindet, dass sie eine Nebelgeborene ist. Das bedeutet, sie kann gewisse Metalle benutzen, um Fähigkeiten zu kriegen. Das sind jetzt aber nicht so einfache Zaubertricks, sondern es arbeitet sehr viel mit Physik und der Wechselwirkung von den Metallen. Wird alles super cool beschrieben in dem Buch. Ja, und Vin wird dann per Zufall Teil einer Untergrundbande, die den hirnrissigen Plan hat, den 1000-jährigen Herrscher zu stürzen.
0: Okay, wenn ihr sagt, das klingt nach was für mich. Die Nebelgeborenen-Reihe, Teil 1, Kinder des Nebels, Brandon Sanderson. Danke, Jonas.
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Sebastian Pulli hier und Kesha gleich mit TikTok. Die erste Zeile ja da schlecht gealtert. Wake up in the morning feeling like P. Diddy. Wache morgens auf, fühle mich wie P. Diddy. Ja, der Rapper ja damals noch sehr, sehr cool in der Außenwahrnehmung. Ist ja inzwischen verurteilt wegen Sexualstraftaten zu mehr als 4 Jahren Haft. Und deshalb singt Kesha inzwischen live bei dem Song Wake up in the morning like F. Pünktchen, Pünktchen, Pünktchen, P. Diddy, der Stinkefinger an ihn. TikTok gibt's gleich hier, aber erstmal Shallow, Lady Gaga, Bradley Cooper. Kommt gut durch die Nacht.

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1: Ich bin Dirk Zeitler. Die Spitzen von Union und SPD haben ihre Beratungen im Koalitionsausschuss nach etwa 4 Stunden beendet. Um 22.08 Uhr verließ CSU-Chef Söder das Kanzleramt, eine Minute später der SPD-Landesvorsitzende Klingbeil. Über die Ergebnisse soll erst am Morgen unterrichtet werden. Hauptthemen der Sitzung waren die weitere Umsetzung der Reformvorhaben. Die Stimmung wurde als gut und sehr konstruktiv beschrieben. Sicherheitsbehörden haben nach Angaben der nordrhein-westfälischen Landesregierung im Ausland ein Mitglied der russischen Hackergruppe Shilin festgenommen. Dabei handelt es sich um eines der bekanntesten und aggressivsten Hackernetzwerke weltweit, so das NRW-Innenministerium.
2: Der festgenommene 28-jährige Russe sei einer der führenden Köpfe der Hackergruppe Shilin, so NRW-Innenminister Reul. Ermittler des Landeskriminalamtes hätten die Hackergruppe infiltriert und monatelang überwacht. Schließlich habe der 28-Jährige im Mai in Japan Urlaub machen wollen. Dort sei er in Tokio festgenommen und inzwischen nach Deutschland ausgeliefert worden. Die Hackergruppe habe weltweit tausende Unternehmen erpresst, in Deutschland 150 und Milliarden an Lösegeldforderungen gestellt. Onni Thorau, Nachrichtenredaktion.
1: Mit Durchsuchungen in verschiedenen Städten in NRW, in Berlin und den Niederlanden ist die Polizei gegen eine Bande von Goldschmugglern vorgegangen. 3 Hauptverdächtige wurden festgenommen. Es geht um den Verdacht der Geldwäsche.
3: Mit Geld aus Drogengeschäften soll die Bande bei verschiedenen Juwelieren Altgold gekauft haben. Das wurde eingeschmolzen und zu Barren verarbeitet. Die wurden dann in die Türkei geschmuggelt. Insgesamt geht es um 4 Tonnen Gold im Wert von mehr als 200 Millionen Euro. Die Geldwäsche soll die Bande sozusagen als Dienstleistung angeboten haben. Sichergestellt wurden auch mehrere Autos mit professionell eingebauten Schmuggelverstecken. Jan-Henner Reitze, Nachrichtenredaktion.
1: Beim Frontalzusammenstoß eines Autos mit 3 Kleinkrafträdern sind in Brandenburg 4 Menschen ums Leben gekommen. Der Unfall passierte am Abend bei Biesetal, wie die Polizei mitteilte. Demnach wollte der Autofahrer mehrere Fahrzeuge überholen und stieß dabei mit 3 von 4 entgegenkommenden Mopeds zusammen. Der Wagen geriet dann in Brand.
4: Das Wetter. Das ist wirklich ein ungemütliches Wetter. Stark Regen, immer mal wieder örtlich. Ist auch mal ein Gewitter drin. Temperaturen so zwischen 9 und 12 Grad. Dann nachher der Donnerstag. Dann nachher der Tag wird auch nicht so viel besser. Bedeckt, immer wieder Regen. Temperaturen so zwischen 12 und 16 Grad. Also es wird nicht nur regnerischer, es wird auch frischer. Und auch am Freitag gibt es immer wieder Wolken. Und es ist immer wieder regnerisch zwischendurch bei 11 bis 14 Grad. Und auch der Samstag, der wird auch relativ regnerisch. Aber da gibt es ein paar Wolkenlücken endlich mal und ein paar trockenere Phasen.
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5: A4 Köln-Aachen zwischen Kreuz-Aachen und Grenzübergang Fetschau, 3 Kilometer Stau. Und A44 Düsseldorf-Essen zwischen Düsseldorf-Stockum und Kreuz-Düsseldorf-Nord, 1 Kilometer stockender Verkehr. Wir wünschen allen unterwegs gute Fahrt.
4: Schöne Nacht mit uns. Robbie Williams ist ja derzeit auf Europa-Tour. Unter anderem hat er ja auch schon Halt gemacht in Düsseldorf in diesem Jahr. Und jetzt hat er angekündigt, im nächsten Jahr, da macht er vielleicht so 1-2 Festivals. Und er kommt auch für ein Festival nach Deutschland zum Lollapalooza. Das ist dummerweise in Berlin, also ein bisschen weiter weg. Aber ich sag mal so, wir holen euch Robbie Williams jetzt in diesem Moment nach NRW. Wir spielen ihn nämlich gleich. Robbie Williams mit Let Me Entertain You.
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0: Das kennt ihr vielleicht auch, ja, von den Kindern, wenn die mal von der Schule zurückkommen und euch dann erzählen, war wieder so dreckig da, vor allen Dingen die Schulklos und so. Aber, dass ihr vom Schuldirektor eine E-Mail bekommt, wo drin steht, so, ihr könnt überlegen, ob ihr die Kinder heute zur Schule bringt oder nicht, weil die Schule ist unfassbar dreckig. Das will ich keinem zumuten. Das ist neu. Kollege Sascha Fassbender, ist so ähnlich passiert in Minden, ne?
1: Ja, genau. Wegen Personalmangel wurde die Schule einfach mehrere Tage nicht sauber gemacht. Also Personalmangel beim Reinigungsunternehmen. Die Stadt Minden hat der Reinigungsfirma dann auch gekündigt. Dann hat die Schule gesagt, die Eltern sollen selbst entscheiden, ob die Kids in die dreckige Schule gehen oder eben nicht.
0: Ist bei vielen Eltern ja weniger eine Frage der Lust und mehr eine Frage der Betreuung, würde ich mal sagen,
1: ja,
0: oder?
1: Ja, ganz genau. Deswegen sind tatsächlich relativ viele Schulkinder in die Klassen gekommen, in die dreckigen Klassen.
0: Ja, ich will es mir gar nicht vorstellen, wie es da ausgesehen haben muss. Sascha, du hast ja mit dem Direktor dieser Grundschule an der Bastau in Minden gesprochen.
1: Ja.
0: Wie ist der aktuelle Stand?
1: Besser, deutlich besser. Gestern waren wieder Reinigungskräfte da und es ist jetzt auch wieder sauber und es gibt jetzt auch ein Sportfest.
0: So. Happy End. Also. Krasse Geschichte da in Minden.

Bon Jovi kommen vermutlich, das hoffen zumindest die Fans und so ein paar deuten es sogar schon an aus dem Kreise von Bon Jovi, sie kommen nach Deutschland für ein einziges Konzert oder zumindest für Konzerte in einer Stadt nur. Also sie touren nicht so richtig durch Deutschland. Ist ja gerade sehr, sehr trendy. Die Backstreet Boys haben es vorgemacht. Die haben ja ihre 10 Konzerte nur in Düsseldorf gegeben in Europa. Und Bon Jovi wollen es auch so machen. Zumindest nur ein paar Konzerte geben. Und das dann auch nur in München. Ist aber alles noch nicht bestätigt. Und deswegen müssen wir noch abwarten. Ihr müsst nicht abwarten, bis ihr Bon Jovi hört. Ihr hört sie gleich bei uns mit Always aus den 90ern. Vorher noch Cyril und Christina Perry. Schöne Nacht mit uns.

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1: Ich bin Dirk Zeitler. Der frühere BND-Präsident August Hanning sitzt in Untersuchungshaft. Ein Ermittlungsrichter am Bundesgerichtshof in Karlsruhe setzte den Haftbefehl gegen den 80-Jährigen in Vollzug. Ihm wird Spionage vorgeworfen.
2: Nach seiner Beamtenlaufbahn soll Hanning über Jahre von seinem früheren Büroleiter interne BND-Dokumente bekommen und für seine Tätigkeit als Sicherheitsberater verwendet haben. Kunden dieses Geschäftsmodells sollen unter anderem Nachrichtendienste anderer Länder gewesen sein. Welche genau ist unklar, auch welche geheimen BND-Infos so nach außen gedrungen sind. Der frühere Büroleiter sitzt auch schon in Untersuchungshaft wegen Beihilfe. Jan-Henner Reitze, Nachrichtenredaktion.
1: Die Spitzen von Union und SPD haben ihre Beratungen im Koalitionsausschuss am Abend nach etwa 4 Stunden beendet. Über die Ergebnisse soll erst am Morgen unterrichtet werden, voraussichtlich schriftlich. Hauptthema der Sitzung war die weitere Umsetzung der Reformvorhaben. Die Stimmung wurde als gut und sehr konstruktiv beschrieben. Sicherheitsbehörden haben nach Angaben der nordrhein-westfälischen Landesregierung im Ausland ein Mitglied der russischen Hackergruppe Chilen festgenommen. Dabei handele es sich um eines der bekanntesten und aggressivsten Hackernetzwerke weltweit, so das NRW-Innenministerium.
3: Der festgenommene 28-jährige Russe sei einer der führenden Köpfe der Hackergruppe Chilin, so NRW-Innenminister Reul. Ermittler des Landeskriminalamtes hätten die Hackergruppe infiltriert und monatelang überwacht. Schließlich habe der 28-Jährige im Mai in Japan Urlaub machen wollen. Dort sei er in Tokio festgenommen und inzwischen nach Deutschland ausgeliefert worden. Die Hackergruppe habe weltweit tausende Unternehmen erpresst, in Deutschland 150 und Milliarden an Lösegeldforderungen gestellt. Onni Thorau, Nachrichtenredaktion.
1: Bei einem Frontalzusammenstoß sind in Brandenburg 4 Menschen ums Leben gekommen. Der Unfall passierte am Abend bei Biesenthal im Landkreis Barnim, wie die Polizei mitteilte. Demnach wollte der Autofahrer mehrere Fahrzeuge überholen und stieß dabei mit 3 von 4 entgegenkommenden Mopeds zusammen. Der Wagen geriet dann in Brand.
4: Das Wetter.
5: Das ist eine sehr, sehr ungemütliche Nacht, mit der wir da gerade rechnen müssen. Immer mal wieder gibt es Starkregen örtlich. Es kann auch mal ein Gewitter dabei sein, 9 bis 12 Grad. Und nachher im Tagesverlauf wird es nicht so richtig viel wärmer, 12 bis 16 Grad. Dann und auch da immer mal wieder Regen, teilweise auch kurze Gewitter, aber das nur örtlich. Und ja, von der Sonne ist eigentlich heute dann im Tagesverlauf nichts zu sehen. Am Freitag wird es dann auch eher ungemütlich. Sehr viel Regen und sehr viel Wolken und Temperaturen dann auch nur noch so bis 14 Grad.
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7: Zurzeit liegen uns keine Meldungen vor. Wir wünschen allen unterwegs gute Fahrt.
5: 8. Oktober, es ist Donnerstag, Woche ist ja auch schon fast wieder geschafft. Egal, wo ihr gerade seid, weswegen ihr nicht schlafen könnt oder nicht schlafen dürft, wir sind bei euch. Jetzt mit 3 Hits. Gute Nacht.
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0: Ihr wart doch schon Pilze sammeln bestimmt, oder? Komm, es ist Herbst. Und natürlich könnten wir euch jetzt wirklich Tipps zur Pilzsuche geben. Aber die Todesrate ist da immer so hoch, deswegen machen wir das besser nicht mehr. Es ist ein Scherz, hallo. Nee, aber statt Tipps haben wir uns gedacht, Mensch, wie wär's, wenn wir nicht nur eure Küche, sondern auch euren Wortschatz herbstlich ein bisschen aufpimpen. Statt Herbstdeko im Fenster hübschen wir euren Fundus an Schimpfwörtern herbstlich auf. Wir sind bei Pilznamen fündig geworden. Kollegin Laura Potting ist da, hallo.
1: Hallo, du geschmückter Schleimkopf.
0: Das ist nett. Wir dachten uns, wir beleidigen uns einfach mit Pilznamen. Das funktioniert sehr gut. Passt wunderschön zum Herbst. Oh, Sünde. Und so kreativ besser, als wenn man sagt, dumme Sau, oder?
1: Ja, das stimmt. Der geschmückte Schleimkopf ist übrigens essbar. Darf's aber nicht mit dem schönen gelben Klumpfuß verwechseln. Das wird dann gefährlich.
0: Ja, wir halten uns strenger. Echte Pilznamen, wie ihr merkt. Schön gelber Klumpfuß. Das gefällt mir als Beleidigung. Wie wolltest du unseren Chef letztens noch nennen?
1: Du rötelnder Wüstling.
0: Laura, bitte, reiß dich zusammen, du krause Glucke.
1: Vielen Dank.
0: Warum? Nee, Moment, ich wollte dich beleidigen.
1: Dann musst du aber was Besseres aussuchen.
0: Was
1: im Netz
0: denn?
1: Steht, die krause Glucke ist eine Delikatesse. Wer sie findet, ist ein Glückspilz. Und sie hat ein einzigartiges optisches Erscheinungsbild. Und ich muss sagen, das trifft alles auf mich zu.
0: Ja, dass du immer direkt so größenwahnsinnig dann werden musst, ich weiß es auch nicht.
1: Pass mal auf, du gedrungener Wulstling.
0: Oh, jetzt wird's aber sehr gut. Oh, nicht so gut, aber gekocht, durchaus essbar. Wobei auch hier Verwechslungsgefahr besteht mit einem giftigen Pilz. Ne?
1: Wobei im Internet auch steht, der Geschmack des Wulstlings ist unbedeutend. Das passt wieder zu dir.
0: Ich bedeute dir also nichts, du blöde Bauchwehkoralle.
1: Jetzt geht's aber wirklich zu weit.
0: Warum, das passt es?
1: Ja, leider schon.
0: Erzähl, das will ich jetzt wissen.
1: Nee, lieber nicht. Mir. Nee, halt.
0: Los jetzt, erzähl es.
1: Okay, bei Wikipedia steht, die Bauchwehkoralle, auch bekannt als blasse Koralle, ist eine giftige Pilzart aus der Familie der Schweinsohrverwandten.
0: Herrlich, da gibt es so viele Parallelen zu dir, das ist herrlich.
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Das ist wirklich so eine Konstellation. Ja, da denkt man sich, hätte ich jetzt gar nicht mit gerechnet. Wir hatten das damals ja schon bei Apache 207 und Udo Lindenberg. Die haben ja mit Kometen richtigen Hit da geleistet und alle haben sich gedacht, was machen die beiden zusammen? Ja, Musik machen die beiden zusammen. Und letztendlich ist es nichts anderes wie der Star-DJ Martin Garrix, der sich zusammengetan hat mit dem Singer-Songwriter Ed Sheeran, ja? Also elektronische Musik mit handgemachter Popmusik. Und das passt zusammen sehr, sehr gut. Hören wir gleich Repeat It nach Ronan Keating, Father and Son.

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0: Welche Rocker haben eigentlich die 2000er geprägt? Welche Band fällt euch da ein? Es kann eigentlich nur eine geben, oder? Nickelback. Mittlerweile sind sie über 30 Jahre schon unterwegs und machen Musik. Ein neues Album ist jetzt auch am Start. Everything Under the Sun kommt am 30. Oktober raus, dauert also noch ein bisschen. Katrin Teske aus der Musikredaktion hat Bassist Mike Krüger gestern in Köln getroffen und ein Listening-Session mit Fans gab es auch noch. Es muss toll gewesen sein, oder?
1: Getroffen haben wir uns in einem schicken Hotel-Konferenzraum. Da gab es für Mike erstmal einen entkoffinierten Kaffee. War ihm ganz wichtig, weil er vor Nickelback als Barista immer ein bisschen zu viel Koffein hatte. Aber wir waren ja nicht für Kaffee da, sondern für das kommende Album. Und das hat Mike ganz simpel mit dem Titel beschrieben.
2: The album is truly best described by the title. From one end to the other of sounds and styles. You know, hard bangers to the classic love songs and everything in between. And it's everything under the sun.
1: Der Titel umfasst das ganze Spektrum des Albums. Von harten Bangern bis hin zu den typischen Balladen und allem dazwischen. Also stumpf übersetzt alles unter der Sonne. 12 Songs werden auf der neuen Platte sein. Keiner klingt wie der andere. Und Mike hat auch schon einen klaren Favoriten.
2: Technicolor Steamboat is probably the one that I think is the most fun, because it's kind of unusual.
1: Den mag er, weil er so anders und ungewöhnlich klingt. Ähnlich ungewöhnlich wie Nickelbacks Entscheidung, das Album vor Veröffentlichung Fans im Kino zu zeigen. Und deswegen hieß es nach dem Interview auch ab ins Kino. Da haben die Fans schon im Saal gewartet und dann zack ging es auch schon los. Alle 12 Songs liefen einer nach dem anderen. Mal mit Musikvideo, mal ohne. Und die Meinung der Fans?
3: Ja. Anders als was man so kennt.
4: Ich find's mega.
5: Besonders hat mir gefallen, dass es sehr dynamisch war und man einfach so eine andere Seite von denen auch nochmal kennenlernt. So ein bisschen was Tanzbares, hat mir sehr gut gefallen.
6: Ja, war mega gut.
1: Aber das Highlight blieb natürlich die Fragerunde mit Mike höchstpersönlich, bei der die Fans ihre Fragen zum Album und auch generell frei raushauen konnten. Und auch da.
7: Wahnsinn. Puls von 200. Aber super netter Typ, also wirklich ganz authentisch.
5: Super nahbar, super witzig.
8: Das ist toll, dass er sich für uns die Zeit nimmt, mit uns Bilder macht, Fragen beantwortet. Ne? So ein Fanherz lebt davon.
1: Also ein schöner und gelungener Abend und ein vielseitiges Album, auf das wir uns freuen können.
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1: Ich bin Dirk Zeitler. Der Koalitionsausschuss von Union und SPD ist nach rund 4 Stunden zu Ende gegangen. Über Ergebnisse soll erst am Morgen informiert werden, voraussichtlich schriftlich. Eine Pressekonferenz ist diesmal nicht geplant. Hauptthemen waren der Haushalt 2027 und die Umsetzung bereits beschlossener Reformen. Die Stimmung sei gut und sehr konstruktiv gewesen, heißt es. Seit einer Woche gilt jetzt wieder der Tankrabatt. Der Bund verzichtet auf Steuern in Höhe von knapp 17 Cent pro Liter, um die Autofahrer zu entlasten. Das Ganze ist aber weiter ziemlich umstritten.
2: Bisher sehen sich eher die Kritiker bestätigt. Der Tankrabatt werde, wie befürchtet, nicht vollständig an die Autofahrerinnen und Autofahrer weitergegeben, rechnen zum Beispiel Experten des IFO-Instituts vor. Teilweise gäbe es erhöhte Preise, für die keine offensichtliche Erklärung durch Ölpreis- oder Währungswechselkurse erkennbar sei. Branchenvertreter der Tankstellengesellschaften behaupten dagegen, die 17 Cent Steuersenkung werde weitergegeben. Allerdings seien die Einkaufspreise für Kraftstoffe am Weltmarkt zuletzt gestiegen. Das sei angeblich auch bei früheren Tankrabatten so gewesen. Ronny Tochau, Nachrichtenredaktion.
1: Der frühere Präsident des Bundesnachrichtendienstes, August Hanning, sitzt nun in Untersuchungshaft.